0: Im Norden und Osten kann es in der Nacht immer wieder Schauer geben. An den Alpen lassen die Regenfälle weiter nach. Gegen Morgen oft klar und trocken bei Tiefstwerten im Norden von 15 bis 11, sonst bis 6 Grad. An der See weiter windig. Tagsüber in der Nordhälfte wechselnd bewölkt mit Schauern und Gewittern. Im Süden viel Sonne. Die Temperaturen steigen auf 17 bis 24 Grad.
1: Das waren die Nachrichten.

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1: Ich bin Diana Kramer. Spanien ist zum zweiten Mal Fußball-Weltmeister. Das Team siegte im WM-Finale gegen Titelverteidiger Argentinien mit 1:0. Den Siegtreffer schoss Ferran Torres erst in der Verlängerung.
2: Ein weinender Lionel Messi vor der blau-weißen Fankurve und jubelnde Spanier. Das sind die Abschlussbilder dieser WM. Der spanische Sieg hochverdient. Über das gesamte Spiel ist das Team dominant. Argentinien und Messi finden nicht statt, außer mit Fouls und Unsportlichkeiten. Die XXL-WM findet somit einen würdigen Sieger. Nach dem Spiel werden US-Präsident Trump und FIFA-Boss Infantino ausgepfiffen und überreichen dann Hand in Hand den WM-Pokal. Trump will das Siegerpodest gar nicht mehr verlassen. Thomas Bremser, Sportredaktion.
1: Nach dem Rücktritt von Unionsfraktionschef Jens Spahn könnte es weitere Veränderungen in der Bundesregierung geben. Bundeskanzler Friedrich Merz hat im ZDF-Sommerinterview einen Kabinettsumbau nicht ausgeschlossen.
3: Wir sind jetzt zunächst einmal bis Anfang September in der sitzungsfreien Zeit. Die Fraktion ist, wenn notwendig, arbeitsfähig. Wir werden in den Parteigremien in den nächsten Tagen darüber sprechen. Und wir werden relativ bald einen Vorschlag machen, aber es drängt uns jetzt die Zeit nicht.
1: Zu einem möglichen Favoriten für die Spahn-Nachfolge wollte sich Merz nicht äußern. Im Gespräch für den Fraktionsvorsitz sind neben Kanzleramtschef Thorsten Frey auch CDU-Generalsekretär Carsten Linnemann und Innenminister Alexander Dobrindt. Das US-Militär hat nach eigenen Angaben die 9. Nacht in Folge Ziele im Iran angegriffen. Wie das für die Region zuständige Kommando CENTCOM auf der Plattform X mitteilte, sei das Ziel weiterhin, die militärischen Fähigkeiten des Iran weiter zu schwächen, die das Land für Angriffe auf Handelsschiffe und zivile Seeleute in der Straße von Hormuz einsetze. Im Streit um die für den weltweiten Energiehandel wichtige Meerenge eskalierte der Iran-Krieg seit Anfang des Monats wieder. Auf einem Dorffest in Egling im Landkreis Bad Tölz-Wolfratshausen sind 8 Menschen verletzt worden. Ein 16-Jähriger wurde von einem Unbekannten mit einem Messer attackiert und verletzt. Der Täter sei auf der Flucht, teilte die Polizei mit. Das Motiv für die Angriffe ist unklar. Die Polizei geht allerdings nicht von einem Terroranschlag aus.
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1: Zum Wetter, die Vorhersage des

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1: Ich bin Diana Kramer. Spanien ist Fußball-Weltmeister. Im Endspiel der XXL-WM entthronten die Spanier Titelverteidiger Argentinien um Superstar Lionel Messi mit einem 1:0-Sieg nach Verlängerung. Das entscheidende Tor erzielte Torres in der 106. Minute. Für Spanien ist es der zweite WM-Titel nach 2010. Zurück nach Deutschland. Nach dem Rücktritt von Unionsfraktionschef Jens Spahn will Bundeskanzler Friedrich Merz die Nachfolge schnell klären. Er schließt dabei einen Personalumbau in der Bundesregierung nicht aus. Es könnte eine Gelegenheit sein, noch einmal über die Aufstellung der Bundesregierung nachzudenken, sagte Merz im ZDF-Sommerinterview.
2: Als Kandidat Nummer 1 für den Fraktionsvorsitz gilt Kanzleramtschef Frei. Sollte er es werden, würde automatisch eine Kabinettsumbildung nötig. Das würde auch für Innenminister Dobrindt gelten, der ebenfalls für die Spahn-Nachfolge im Gespräch ist. Eine Hängepartie will Merz auf jeden Fall vermeiden. Wir werden relativ bald einen Vorschlag machen, sagte er im ZDF. Über das Wochenende führte der Kanzler Gespräche mit CSU-Chef Söder, der mit ihm zusammen das Vorschlagsrecht für den Fraktionsvorsitz hat. Aus Berlin Dirk Zeitler.
1: Das Handwerk in Deutschland findet wieder mehr Nachwuchs. Nach Angaben des Zentralverbands sind in den ersten 6 Monaten des Jahres knapp 67.800 neue Ausbildungsverträge unterschrieben worden. Fast 5% mehr als im Vorjahreszeitraum.
3: Während viele Industriebetriebe Stellen abbauen und weniger ausbilden, schlägt das Pendel im Handwerk gerade in die andere Richtung aus. Dachdecker, Elektroniker oder Anlagenmechaniker werden dringend gebraucht. Und das spricht sich offenbar herum. Handwerkspräsident Dittrich sagt, junge Menschen setzen wieder stärker auf sichere Jobs, gute Verdienstmöglichkeiten und echte Karrierechancen. Trotzdem bleiben noch mehr als 20.000 Ausbildungsplätze im Handwerk unbesetzt. Zoe Tassovali, Redaktion.
1: Der US-Elektroautobauer Tesla setzt dank wachsender Nachfrage und einer Gewinnsteigerung auf einen rasanten Ausbau der Produktion im deutschen Werk in Grünheide bei Berlin. Für das Geschäftsjahr 2026 prognostizierte die Tesla-Gesellschaft eine deutlich steigende Produktionsmenge im Vergleich zum Vorjahr. Die Kapazitätsauslastung in Grünheide soll entsprechend steigen.
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1: Zum Wetter, die Vorhersage des Deutschen Wetterdienstes. Die neue Woche startet im Norden und Nordosten mit Schauern und einzelnen Gewittern. Im Rest des Landes heute bewölkt, aber überwiegend trocken. Im Westen und Süden zeigt sich auch öfter die Sonne. Die Höchstwerte 17 bis 24 Grad, im Süden gebietsweise bis 26 Grad. Morgen dann insgesamt ruhigeres Wetter, nur an den Alpen örtlich noch kurze Schauer, sonst oft sonnig und trocken bei 19 bis 27 Grad.
0: Das waren die Nachrichten.

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1: Ich bin Diana Kramer. Der Kampf um den Titel ist entschieden. Spanien ist Fußball-Weltmeister. Im Endspiel der XXL-WM besiegten die Spanier Titelverteidiger Argentinien mit 1:0 nach Verlängerung. Das entscheidende Tor erzielte Ferran Torres in der 106. Minute. Im ZDF klang das nach dem Abpfiff so.
2: Schluss, aus, vorbei. Spanien 1, Argentinien 0. Das Finale hat ein Ende nach Überlänge und das Finale hat einen verdienten Sieger und er heißt Spanien.
1: Für Spanien ist es der zweite WM-Titel nach 2010. Für ziemlich viel Aufsehen im WM-Finale sorgte eine hochkarätig besetzte Show in der Halbzeitpause unter anderem mit den Pop-Ikonen Madonna, Shakira und dem kanadischen Superstar Justin Bieber. Es war das politische Thema am Wochenende und heute wird es bei der CDU in Berlin viel zu besprechen geben. Nach dem Rücktritt von Unionsfraktionschef Jens Spahn berät die CDU-Spitze am Vormittag über das weitere Vorgehen. Neben dem Präsidium kommt auch der Vorstand der Bundestagsfraktion unter Vorsitz von Interimschef Alexander Hoffmann zusammen. Bundeskanzler Friedrich Merz will die Nachfolge von Spahn zügig regeln. In Deutschland wurde im vergangenen Jahr deutlich mehr verdient als noch ein Jahr zuvor. Das sogenannte Medianentgelt für einen Vollzeitbeschäftigten sei um 5,1% oder 203 Euro auf 4.217 Euro brutto monatlich gestiegen, teilte die Bundesagentur für Arbeit in Nürnberg mit.
3: Das deutliche Plus erklärt sich durch höhere Tarifabschlüsse, so die Bundesagentur. Noch immer verdienen Frauen weniger als Männer, rund 300 Euro weniger. Grund dafür sind vor allem unterschiedliche Berufsfelder und Karrierepausen aufgrund familiärer Entwicklungen. Während Menschen ohne Berufsabschluss im Mittel 3.100 Euro erzielten, war das bei Vollzeitbeschäftigten mit Berufsabschluss rund 4.000 Euro. Tine Klimach, Redaktion.
1: Nochmal zum Fußball. Jürgen Klopp ist frei für das Bundestraineramt. Bis zu einer endgültigen Einigung müsse man sich zwar noch ein bisschen gedulden, sagte Klopp bei Magenta TV, aber er sprach von einer großzügigen Regelung mit seinem jetzigen Arbeitgeber Red Bull. Es gehe alles in die richtige Richtung, so Klopp.
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1: Zum Wetter, die Vorhersage des Deutschen Wetterdienstes. Die neue Woche startet im Norden und Nordosten mit Schauern und einzelnen Gewittern. Im Rest des Landes heute bewölkt, aber überwiegend trocken. Im Westen und Süden zeigt sich auch öfter die Sonne. Die Höchstwerte 17 bis 24 Grad, im Süden gebietsweise bis 26 Grad. Morgen dann insgesamt ruhigeres Wetter, nur an den Alpen örtlich noch kurze Schauer, sonst oft sonnig und trocken bei 19 bis 27 Grad.
0: Das waren die Nachrichten.
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1: Und die Zeit 6 Uhr.
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2: Ich bin Diana Kramer. Der Kampf um den Titel ist entschieden. Spanien ist Fußball-Weltmeister. Im Endspiel der XXL-WM besiegten die Spanier Titelverteidiger Argentinien mit 1:0 nach Verlängerung. Das entscheidende Tor erzielte Ferran Torres in der 106. Minute. Im ZDF klang das nach dem Abpfiff so.
3: Schuss, aus, vorbei. Spanien 1, Argentinien 0. Das Finale hat ein Ende nach Überlänge und das Finale hat einen verdienten Sieger. Und er heißt Spanien.
2: Für Spanien ist es der zweite WM-Titel nach 2010. Für ziemlich viel Aufsehen im WM-Finale sorgte eine hochkarätig besetzte Show in der Halbzeitpause, unter anderem mit den Pop-Ikonen Madonna, Shakira und dem kanadischen Superstar Justin Bieber. Es war das politische Thema am Wochenende und heute wird es bei der CDU in Berlin viel zu besprechen geben. Nach dem Rücktritt von Unionsfraktionschef Jens Spahn berät die CDU-Spitze am Vormittag über das weitere Vorgehen. Neben dem Präsidium kommt auch der Vorstand der Bundestagsfraktion unter Vorsitz von Interimschef Alexander Hoffmann zusammen. Bundeskanzler Friedrich Merz will die Nachfolge von Spahn zügig regeln. In Deutschland wurde im vergangenen Jahr deutlich mehr verdient als noch ein Jahr zuvor. Das sogenannte Medianentgelt für einen Vollzeitbeschäftigten sei um 5,1% oder 203 Euro auf 4.217 Euro brutto monatlich gestiegen, teilte die Bundesagentur für Arbeit in Nürnberg mit.
4: Das deutliche Plus erklärt sich durch höhere Tarifabschlüsse, so die Bundesagentur. Noch immer verdienen Frauen weniger als Männer, rund 300 Euro weniger. Grund dafür sind vor allem unterschiedliche Berufsfelder und Karrierepausen aufgrund familiärer Entwicklungen. Während Menschen ohne Berufsabschluss im Mittel 3.100 Euro erzielten, war das bei Vollzeitbeschäftigten mit Berufsabschluss rund 4.000 Euro. Tine Klimach, Redaktion.
2: Nochmal zum Fußball. Jürgen Klopp ist frei für das Bundestraineramt. Bis zu einer endgültigen Einigung müsse man sich zwar noch ein bisschen gedulden, sagte Klopp bei Magenta TV, aber er sprach von einer großzügigen Regelung mit seinem jetzigen Arbeitgeber Red Bull. Es gehe alles in die richtige Richtung, so Klopp.
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1: Ja, der Montag startet mit Regenschauern über Ostfriesland. Ich würde sagen, so richtig Shitwetter da draußen. Da hat man eher das Gefühl, es ist Herbst. Ja, aber später setzt sich auch mal so ein bisschen die Sonne durch. Die Maxi-Werte liegen heute Nachmittag bei 20 Grad. Im Moment ist es wirklich usselig draußen. In Aurich, da messen wir 14 Grad, 15 Grad in Wehna und 15 Grad bei uns in Karolinsiel. Und morgen etwas mehr Sonne, dann liegen die Maxi-Werte bei 22 Grad. Auf den Inseln messen wir dann 19 Grad. Und
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1: Mit einer Meldung von der A28 Oldenburg in Richtung Leer zwischen Vilsum und Rastplatz Brinkum. In beiden Richtungen Gefahr durch Hunde auf der Fahrbahn. Fahren Sie hier bitte besonders vorsichtig. Ansonsten, mobile Blitzer sind uns zurzeit nicht gemeldet. Und wenn Sie wissen, wo eine Kontrolle steht, ein kurzer Anruf im Studio hier in Aurich, das wäre nett. Hier ist die Blitzer-Hotline, die 04921 586 111. Ihnen allen unterwegs eine gute und vor allen Dingen eine sichere Fahrt mit Radio Ostfriesland.
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1: Und wir starten in eine neue Woche. Ich bin Tommy Bollmann. Ich vertrete unseren Captain Frieding, der vermutlich irgendwo schön unter der Sonne sitzt, hier in der Karibik durch die Gegend schippert oder in Collinghorst. Mal schauen, wo er dann ist. Er erholt sich und wird am ersten Montag im August wieder da sein und dann in den langen Morgen begleiten. Bis dahin bin ich für Sie da und ich freue mich, dass wir den Morgen miteinander verbringen.
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1: Und es gibt natürlich prima Musik, die wir dabei haben. Love and Spoonful und Daydream. Moin miteinander.

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2: Egal ob Toast am Morgen, ein belegtes Brötchen für unterwegs oder Baguettes zum Grillen. Brot steht fast täglich auf unserem Speiseplan. Doch leider hält sich das nie so richtig lange frisch und es bildet sich Schimmel. Oberstes Gebot, um die Teigware vor der Mülltonne zu retten, ist definitiv Sauberkeit. Arbeitsflächen, Schneidebretter oder Behälter sollten gründlich gereinigt werden, damit sich keine Keime vermehren können. Auch ist es nicht ratsam, Brot in einer Plastiktüte zu lagern, denn darin kann schnell Feuchtigkeit entstehen. Besser, wir legen das Brot in einen Keramik- oder Tontopf. Einfach die Schnittseite nach unten legen, dann bleibt es noch lange frisch.
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0: unverkennbar. Das Duo der 60er und 70er, Simon und Garfunkel, Mrs. Robinson, um 20 Minuten nach 6. Ein schöner Start mit Radio aus Friesland. Es geht in den langen Morgen quer durch. Heute am Montag, heute am 20. Und ja, es ist vollbracht, würde ich sagen. Spanien ist zum zweiten Mal Fußballweltmeister. Das Team siegte im WM-Finale bei New York gegen Titelverteidiger Argentinien mit 1:0. Den Siegestreffer schoss Torres, allerdings erst in der Verlängerung. Unser Mann vor Ort hier bei Radio Ostfriesland ist Thomas Bremser. Die Frage an dich, Thomas: Spanien zum zweiten Mal Weltmeister, verdient oder nicht verdient?
1: Absolut verdient. Ich habe, glaube ich, kaum ein Spiel gesehen als neutraler Fußballfan, bei dem ich mich so sehr gefreut habe. Spanien hoch überlegen. Der erste Torschuss der Argentinier, Achtung, in der 120. Minute. Nicht zu sehen, außer Foulspiele, Nicklichkeiten und Provokationen, selbst noch nach Spielende. Auch Fußballfan und Sänger Robbie Williams sah das so bei Magenta TV.
2: It was just Spain. Argentina really didn't turn up.
1: Es hat nur Spanien gespielt, Argentinien ist gar nicht aufgetaucht.
0: Ja, vielen Dank, Thomas Bremser. Wir berichten natürlich in dieser Stunde weiterhin über das Spiel, über 1:0, über Spanien als Weltmeister. Die Frage, wie hat denn Messi reagiert? Wie hat Donald Trump reagiert? Und natürlich eben schauen wir auch mal da auf die Frage, ist Jürgen Klopp nun Bundestrainer oder nicht? Das und mehr gleich nach den Nachrichten hier pünktlich um 9:30 bei Radio Ostfriesland mit meinem Kollegen Vollrad Jansen. Vorher gibt's noch Musik, na klar, damit schön in den Start geht, in den Tag geht, in den Start auch von mir aus. Ne? Also Hall and Oates, I Can Go For That und Paul Young, Every Time You Go Away. Ich bin Tommy Bollmann. Ich wünsche Ihnen einen wunderschönen Start in den Montag. 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
3: Und die Zeit 6:30 Uhr, 6:30.
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5: Mit Volrad Janssen. Guten Morgen. Mann angegriffen. Polizei sucht Zeugen. Ein 31-Jähriger gestern Nacht zur Sonnabend in der Aurecher Innenstadt von mehreren Personen zusammengeschlagen worden. Nach Angaben der Polizei war er gegen 3.30 Uhr in der Norderstraße auf dem Heimweg, als er aus der Gruppe von 5 bis 6 Personen zunächst beleidigt wurde. Kurz darauf wurde er mit Fäusten und Fußtritten attackiert. Ein Passant, der dem 31-Jährigen zur Hilfe kommen wollte, wurde ebenfalls geschlagen. Beide Männer wurden verletzt. Die Angreifer flüchteten unerkannt. Die Polizei bittet Zeugen, sich zu melden. Weitere Meldungen aus Ostfriesland im Überblick. Zukunftsperspektive für Küstenfischerei gefordert. In der Debatte um fischereifreie Zonen in der Nordsee hat Neuharlingensiels Bürgermeister Jürgen Peters eine Erklärung des Landes eingefordert. Es müsse klar sein, dass auf den verbleibenden Flächen Fischerei weiterhin möglich sei, so Peters. Die Fischer in den Sielhäfen seien auf küstennahe Fanggebiete angewiesen und bräuchten eine Zukunftsperspektive. Auch seien die Kutter in den Häfen wichtig für den Tourismus. Hintergrund ist eine Vorgabe der Europäischen Union, wonach bis 2030 mindestens 30% der EU-Gewässer unter Schutz gestellt werden sollen. Patienten evakuiert. Ein Brand in der Oboemios-Klinik im Norden hat für einen Großeinsatz der Feuerwehr gesorgt. Eine Mitarbeiterin der psychiatrischen Abteilung hat in einem Funktionsraum Brandgeruch und leichten Rauch bemerkt, hieß es. 19 Patienten wurden in Sicherheit gebracht. Durch einen technischen Defekt war es zu einem Entstehungsbrand in einem Reinigungsgerät gekommen. Dieser war von selbst erloschen. Nachdem die Feuerwehr die Station belüftet hatte, konnten Mitarbeiter und Patienten zurückkehren. 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
6: Mensch, der Montag, der startet mit ein paar kurzen Regenschauern über Ostfriesland. Das ist momentan wirklich Schiedwetter da draußen. Da hat man eher das Gefühl, der Herbst ist schon da. Dabei sind wir mitten im Sommer. Wir haben den 20. Juli. Aber das Gute, danach setzt sich auch dann mal die Sonne ein wenig durch. Die Maxi-Werte, die liegen da heute eher bei angenehmen 20 Grad. Ist ja auch mal nicht schlecht. Dann kann man schön durchatmen und hier irgendwo schön ein bisschen zum Wandern gehen. Ansonsten in Leer, da messen wir im Moment 17 Grad, um Gottes Willen noch nicht, 16 Grad bei uns in Gretzil und 16 Grad bei uns in Wittmund. Und morgen gibt es ein bisschen mehr Sonne, die Maxi-Werte liegen dann bei 22 Grad, auf den Inseln messen wir dann nur 17 Grad.
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6: Nach wie vor eine Meldung von der A28, Oldenburg Richtung Leer, zwischen Vilsum und Rastplatz Brinkum. In beiden Richtungen Gefahr durch Hunde auf der Fahrbahn. Fahren Sie hier bitte besonders vorsichtig. Mobile Blitzmittel gibt es gerade in der Früh noch nicht. Und wenn Sie wissen, wo es nicht mehr geht, wenn Sie wissen, wo geblitzt wird, eine kurze Info wäre nett. Ich bin bei Radio Ostfriesland in den Studios in Aurich. Und hier ist die Blitzer-Hotline, die 04921 586111. Ihnen allen unterwegs eine gute und eine sichere Fahrt mit Radio Ostfriesland. Ich bin Tommy Bollmann, der lange Morgen.

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1: Wittmund. Weil sie eine rote Ampel überfahren hatte, ist eine Autofahrerin von der Polizei kontrolliert worden. Sie pustete mehr als 3 Promille. Die Fahrerlaubnis wurde beschlagnahmt und ein Strafverfahren eingeleitet. Norden. Die Polizei hat einen Mann erwischt, der im Marschweg eine Windkraftanlage mit Farbe besprüht hat. Der 26-Jährige war von einer Zeugin beobachtet worden. Gegen ihn wurde ein Strafverfahren eingeleitet. Wiesmoor. Bei einem Unfall auf der Hauptstraße ist eine Pedelec-Fahrerin leicht verletzt worden. Eine Autofahrerin hatte die 67-Jährige beim Verlassen eines Parkplatzes übersehen und erfasst. Wena. Unbekannte sind in der Graf-Edzard-Straße in ein Wohnhaus eingestiegen. Sie stahlen diverse Gegenstände und flüchteten. Zeugen werden gebeten, sich bei der Polizei zu melden.
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0: Das ist Musik von Nils Sedaka, Laughter in the Rain. Ja, ne, Lacher im Regen könnt ihr jetzt auch machen. Im Moment kann es hier und da bei uns über Ostfriesland immer noch mal ein bisschen regnen. Aber wenn ich hier so aus dem Studiofenster schaue, naja, also langsam aber sicher gibt es auch hier schon mal die ein oder andere Wolkenlücke, wo sich die Sonne vermuten lässt und wo man so ein ganz klein wenig blauen Himmel sieht. Die Temperaturen, die erreichen heute Maxi-Werte um die 20 Grad mehr, ist da jetzt mal heute nicht drin. Aber der Sommer macht eine kurze Pause und ich bin mir sicher, er kommt zurück. Wir werden noch im langen Morgen heute am Montag hier mit Mareike Wiese sprechen. Sie ist Meteorologin am Klimahaus und unsere Wetterfee hier bei Radio Ostfriesland. Und dann gucken wir mal, wie das Wetter so wird heute Nachmittag und jetzt für den Rest der Woche. So eine kleine Vorschau. Aber vorher gibt's noch ein bisschen was anderes.
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2: Moin, ich bin Tilo Jansen aus Aurich. Wie schön ist es zu leben und Gottes Kind zu sein. Eine meiner liebsten Geschichten der Bibel erzählt genau davon. Ich nenne es das Noah-Prinzip. Ja, dieses große Schiff, ihr wisst, das durch die Sintflut trägt und Noah und seine ganze Familie und alle Tiere überleben. Wie er das gemacht hat? Wir können uns seine wichtigsten Erkenntnisse zunutze machen. Erstens, Noah fängt an, ein Schiff zu bauen, bevor es regnet. Will sagen, es ist immer gut, langfristig zu planen. Zweitens, Noah steht für sich allein. Alle überschütten ihn mit Hohn und Spott. Heißt, es ist nicht unbedingt populär, vorauszudenken, aber überlebensnotwendig. Drittens, Noah nimmt alle seine Mitfahrer paarweise mit. Das heißt, das Überleben ist nicht einerlei. Viertens, Noah legt erst ab, nachdem auch die Schnecken an Bord sind. Will sagen, auch die Langsamen sollen mitkommen. Fünftens, Noah nimmt auch die mit, die viel Mist machen. Heißt doch, wenn wir alle in einem Boot sitzen, müssen wir uns auch riechen können. Sechstens, Noah braucht sehr viel Geduld. Will sagen, es dauert manchmal lange, bis Land in Sicht ist. Siebtens, Noah freut sich über die Taube mit dem Ölzweig. Heißt doch, Gott will, dass wir wieder auf einen grünen Zweig kommen. Ach, wie schön ist es, zu leben und Gottes Kind zu sein. Ahoi, kann ich da nur sagen.
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3: Und die Zeit, 7 Uhr.
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5: Ich bin Lea Matschulat. Spanien ist zum zweiten Mal Fußball-Weltmeister. Das Team gewann im WM-Finale bei New York gegen Argentinien mit 1:0. Den Siegtreffer schoss Ferran Torres erst in der Verlängerung.
6: Ein weinender Lionel Messi vor der blau-weißen Fankurve und jubelnde Spanier. Das sind die Abschlussbilder dieser WM. Der spanische Sieg hochverdient. Über das gesamte Spiel ist das Team dominant. Argentinien und Messi finden nicht statt, außer mit Fouls und Unsportlichkeiten. Die XXL-WM findet somit einen würdigen Sieger. Nach dem Spiel werden US-Präsident Trump und FIFA-Boss Infantino ausgepfiffen und überreichen dann Hand in Hand den WM-Pokal. Trump will das Siegerpodest gar nicht mehr verlassen. Thomas Bremser, Nachrichtenredaktion.
5: Die CDU-Spitze berät nach dem Rücktritt von Unionsfraktionschef Spahn heute über das weitere Vorgehen. Neben dem Präsidium kommt auch der Vorstand der Unionsbundestagsfraktion zusammen.
7: Bundeskanzler Merz will die Nachfolge von Spahn zügig regeln und hat dazu am Wochenende schon Gespräche mit CSU-Chef Söder geführt. Die beiden haben das Vorschlagsrecht für den Posten, doch gewählt wird der neue Chef oder die neue Chefin von der Fraktion. Und so warten auf Merz und Söder intensive Gespräche in den Gremien. Die Personalspekulationen laufen bereits auf Hochtouren. Als Kandidat Nummer 1 für den Fraktionsvorsitz gilt der bisherige Kanzleramtschef Frei. Dirk Zeitler, Nachrichtenredaktion.
5: Elektroautos sind in den vergangenen 5 Jahren deutlich günstiger geworden. Inflationsbereinigt sanken die Listenpreise von 2020 bis 2025 um 18%. Wie eine Untersuchung unter anderem des Fraunhofer-Instituts für System- und Innovationsforschung zeigt, die der deutschen Presseagentur vorab vorlag. Die Preise für Verbrenner legten im gleichen Zeitraum inflationsbereinigt um 2% zu. Damit verschieben sich die echten Kosten pro Kilometer klar zugunsten der E-Autos. Jürgen Klopp ist frei für das Amt des Fußball-Bundestrainers. Bis zur endgültigen Einigung müsse man sich noch ein wenig gedulden, sagte er bei Magenta TV. Zweifel gebe es aber praktisch nicht mehr, denn sein Vertrag mit Red Bull sei kein Hindernis mehr. Es soll nun noch Gespräche mit dem Deutschen Fußballbund geben. Alles gehe aber in die richtige Richtung.
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3: Die Sonne kämpft sich so langsam durch die Wolkendecke hier bei uns über Ostfriesland. Die Maxiwerte, die liegen heute so bei 20 Grad. Im Moment messen wir im Norden 17 Grad, in Hesel messen wir 17 Grad, auf Jüst, da messen wir 15 Grad. Und morgen etwas mehr Sonne, die Maxiwerte liegen dann bei 22 Grad, auf den Inseln messen wir dann 19 Grad.
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3: Auf den Autobahnen und Bundesstraßen bei uns in Ostfriesland sind keine Staus zu vermelden, sie haben freie Fahrt. Mobile Blitzer gibt es einen, und zwar in Schierum steht der Blitzeranhänger in Ostersander an der Bushaltestelle. Und wenn Sie wissen, wo weitere Blitzer stehen, eine Kurzinfo wäre nett. Hier Richtung Radio Ostfriesland. Ich sitze in Aurich in den Studios und hier ist die Blitzer-Hotline. Das ist die 04921 586 111. Ihnen allen unterwegs eine gute und vor allen Dingen eine sichere Fahrt mit Radio Ostfriesland.
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3: Mit mir, ich bin Tommy Bollmann. Wir haben gleich 7:04 und wir starten quer durch den langen Morgen mit Informationen und den besten Oldies, die es so gibt. Und ich bleibe auch bis 12 Uhr. Wir sprechen gleich aber mal nun über die Fußball-WM. Thomas Bremser ist unser Mann hier bei Radio Ostfriesland vor Ort und er wird berichten, was es denn zum Endspiel noch so alles zu erzählen gibt. Fakt ist auf jeden Fall, Sie haben es gerade in den Nachrichten bei Radio Ostfriesland gehört, Spanien ist zum zweiten Mal Fußball-Weltmeister. Es ging ja gegen Titelverteidiger Argentinien. Mit 1:0 ging es dann raus und das Spiel war nicht immer fair, wenn man so Richtung der Spieler an Argentinien schaut. Aber das und mehr in dieser Stunde. Moin mit
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3: Ja, und wenn ich natürlich von Oli spreche, da gibt es auch Janet Jackson aus dem Jackson-Clan mit Oops Now und John Paul Young, Standing in the Rain. Und dann haben wir die Trucks noch aus den 60s mit dabei. With a Girl Like You. 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

0: schöner Titel von John Paul Young. Standing in the Rain. Hier ist der lange Morgen. Radio aus Friesland am Montag um 12 Minuten nach 7. Mensch, schon zu spät, ne? Guck mal, Spanien ist zum zweiten Mal Fußballweltmeister. Haben wir schon in den Nachrichten darüber berichtet, auch kurz in der letzten Stunde schon mal drüber gesprochen. Und das Team siegte im WM-Finale bei New York gegen Titelverteidiger Argentinien mit 1:0. Den Siegestreffer schoss Torres in der Verlängerung. Und unser Mann hier von Radio Ostfriesland vor Ort bei der WM ist Thomas Bremser. Die Frage, Thomas, Spanien ist ja jetzt zum zweiten Mal Weltmeister geworden. Die Frage ist natürlich hier klar für alle, ist es denn verdient?
1: Absolut verdient. Ich habe, glaube ich, kaum ein Spiel gesehen als neutraler Fußballfan, bei dem ich mich so sehr gefreut habe. Spanien hoch überlegen. Der erste Torschuss der Argentinier, Achtung, in der 120. Minute. Nicht zu sehen, außer Foulspiele, Nicklichkeiten und Provokationen, selbst noch nach Spielende. Auch Fußballfan und Sänger Robbie Williams sah das so bei Magenta TV.
2: It was just Spain. Argentina really didn't turn up.
1: Es hat nur Spanien gespielt. Argentinien ist gar nicht aufgetaucht.
0: Es war ja das Ende von Messi im Nationaltrikot. Wie hat er auf die Niederlage reagiert und wie haben die Spanier gefeiert?
1: Ja, Messi lag erst am Boden, in sich gekehrt. Nach der Siegerehrung stand er dann weinend vor der Fankurve, von der er gefeiert wurde. Das waren hochemotionale Bilder. Es war nicht Messis Spiel. Er hat seine Mannschaft bis ins Finale gebracht, hatte da aber kaum Ballkontakte. Kein Titel für Messi, Torschützenkönig wurde Kylian Mbappé. Nach dem Spiel hat Messi noch lange Lamine Yamal umarmt. Dem jungen Spanier gehört die Fußballzukunft. Und er hat mit seinem Team ausgiebig gefeiert, zum großen Abschlussfeuerwerk und dem goldenen Konfetti hat jeder den WM-Pokal geküsst.
0: Na, das kann ich verstehen. Es ist das erste Spiel gewesen, interessanterweise, zu dem US-Präsident Donald Trump gekommen ist. Was war seine Rolle da?
1: Ja, Donald Trump liebt große Auftritte. Das war nicht anders bei diesem Finale. Mit dem Helikopter kam er ins Stadion, saß dann während des Spiels zwischen Frau Melania und FIFA-Boss Infantino in der Loge hinter einer Glasscheibe. Bei der Siegerehrung hat er dann auf sich warten lassen, wurde ausgepfiffen von den Fans, hängte den Spielern die Medaillen um und übergab den WM-Pokal. Und dann der Moment, der so typisch ist für Trump. Er wollte nämlich gar nicht mehr gehen, wollte unbedingt mit aufs Siegerfoto und musste quasi bedrängt werden, endlich den Platz frei zu machen für die Sieger des Abends.
0: Naja, kommen wir zur Show. Schon vor dem Spiel traten Robbie Williams und Nicole Scherzinger auf. Hollywood-Star Tom Cruise hielt eine Rede. Wie hast du denn dann die große Halbzeitshow erlebt?
1: Ja, ich habe mir da mehr versprochen. Die Show ging rund 12 Minuten, fing an mit Madonna, die in den Katakomben im Auto saß, mit den Ex-Profis Ronaldo und Ronaldinho. Im Stadion sorgten dann BTS mit Dynamite und Shakira mit Dai Dai für Stimmung. Unpassend ruhig dann eine Ballade von Justin Bieber an der Gitarre. Miss Piggy und Kermit standen da auch plötzlich rum und Coldplay-Sänger Chris Marte mit einem Kinderchor. Alles unter dem Motto Liebe. 27 Minuten hat die Halbzeit gedauert, so lang wie noch nie.
0: Hört sich gut an. Kermit und Miss Piggy standen auch irgendwie rum. Schauen wir noch kurz auf das deutsche Team, das weit vom Finale entfernt war. Was ist denn eigentlich jetzt der aktuelle Stand in Sachen Jürgen Klopp?
1: Die Fans können sich auf einen Bundestrainer Jürgen Klopp freuen. Der hat bei Magenta TV so gut wie grünes Licht gegeben. Klopps Arbeitgeber Red Bull gibt ihn frei, ohne Bedingungen.
0: Na, Spanien ist zum zweiten Mal Fußball-Weltmeister. Das Team siegte im WM-Finale bei New York gegen Titelverteidiger Argentinien mit 1:0. Den Siegestreffer schoss Torres in der Verlängerung. Vielen Dank, Thomas Bremser, für die Informationen. Unser Mann bei der Fußball-WM hier bei Radio Ostfriesland. Und wir starten in den langen Morgen. Sie sind immer gut informiert, dafür sind wir da. 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

0: 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Heute
1: ein Urlaubstag im Regen.
2: Von da auch ein Urlaubstag bei Regenwehr.
1: Der Wetterbericht sieht für unseren Urlaubstag in der Lüneburger Heide heute nicht so besonders gut aus.
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2: Die Wehrvorhersagen für uns Urlaubstag in der Lüneburger Heide von Dauch sücht nicht besonders gaut ut.
1: Wir nutzen diesen Tag, um schwimmen zu gehen.
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2: Wir brücken den Dach, um schwimmen zu gehen.
1: Wir haben ein schönes Hallenfreibad gefunden.
0: Und nu ob Blatt.
2: Wir haben ein Schwimmbad gefunden, in dem man binnen und buten schwimmen kann.
1: Da ist das Wetter ganz egal.
0: Und nu ob Blatt.
2: Da ist das Wehr nett lieg.
1: Das Schwimmbad hat auch eine große überdachte Wasserrutsche.
0: Und nu ob Blatt.
2: Das Schwimmbad hat auch eine große Warterutsche, die überdacht ist.
1: Da wollen Menno und Keno rasant runterrutschen.
0: Und nu ob Blatt.
2: Da wollen Menno und Keno fix an Dorl rutschen.
1: Ich entspanne lieber in dem großen Whirlpool.
0: Und nu ob Blatt.
2: Ich spanne lieber in der großen Whirlpool ut.
1: Und jetzt noch der Spruch des Tages.
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1: Wer suchet, der findet.
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4: Und das um 7.23 Uhr. 7 Minuten vor 7:30. Hier ist Radio Ostfriesland. Gleich pünktlich um 7:30 hier im langen Morgen gibt's die Nachrichten von und mit meinem Kollegen Vollrad Jansen. 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

0: Die Zeit 7.30 Uhr, halb acht.
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2: Mit Volrad Janssen, guten Morgen. Mann angegriffen, Polizei sucht Zeugen. Ein 31-Jähriger gestern Nacht zu Sonnabend in der Aurecher Innenstadt von mehreren Personen zusammengeschlagen worden. Nach Angaben der Polizei war er gegen 3.30 Uhr in der Norderstraße auf dem Heimweg, als er aus der Gruppe von 5 bis 6 Personen zunächst beleidigt wurde. Kurz darauf wurde er mit Fäusten und Fußtritten attackiert. Ein Passant, der dem 31-Jährigen zur Hilfe kommen wollte, wurde ebenfalls geschlagen. Beide Männer wurden verletzt. Die Angreifer flüchteten unerkannt. Die Polizei bittet Zeugen, sich zu melden. Weitere Meldungen aus Ostfriesland im Überblick. Zukunftsperspektive für Küstenfischerei gefordert. In der Debatte um fischereifreie Zonen in der Nordsee hat Neuharlingensiels Bürgermeister Jürgen Peters eine Erklärung des Landes eingefordert. Es müsse klar sein, dass auf den verbleibenden Flächen Fischerei weiterhin möglich sei, so Peters. Die Fischer in den Sielhäfen seien auf küstennahe Fanggebiete angewiesen und bräuchten eine Zukunftsperspektive. Auch seien die Kutter in den Häfen wichtig für den Tourismus. Hintergrund ist eine Vorgabe der Europäischen Union, wonach bis 2030 mindestens 30% der EU-Gewässer unter Schutz gestellt werden sollen. Patienten evakuiert. Ein Brand in der Oboemius-Klinik im Norden hat für einen Großeinsatz der Feuerwehr gesorgt. Eine Mitarbeiterin der psychiatrischen Abteilung hat in einem Funktionsraum Brandgeruch und leichten Rauch bemerkt, hieß es. 19 Patienten wurden in Sicherheit gebracht. Durch einen technischen Defekt war es zu einem Entstehungsbrand in einem Reinigungsgerät gekommen. Dieser war von selbst erloschen. Nachdem die Feuerwehr die Station belüftet hatte, konnten Mitarbeiter und Patienten zurückkehren. 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
0: So, ziehen wir die ganze Sache mal rückwärts auf. Das macht ja nichts. Schauen wir mal zunächst einmal auf die aktuellen Wetterdaten, die wir haben. Heute kämpft sich die Sonne gerade im Moment durch die Wolkendecke über Ostfriesland. Die Maxiwerte liegen heute bei 20 Grad. Und wir messen gerade in Esens 17 Grad, dann im Mormerland 15 Grad und 16 Grad in Dornumersiel. Morgen etwas mehr Sonne, weniger Wolken. Die Maxiwerte liegen dann bei 22 Grad. Auf den Inseln werden es dann morgen so maximale 16, 17 Grad. Und jetzt ein Blick auf die Straße. Die Autobahn- und Bundesstraßen hier bei uns in Ostfriesland sind frei. Hier kommen sie auf jeden Fall gut durch. Ansonsten gibt es noch eine mobile Blitze. Und zwar steht der Blitzeanhänger in Schierum in Ostersande an der Bushaltestelle. Und wenn Sie wissen, wo eine Kontrolle steht, dann wäre es nett, wenn Sie mich kurz anrufen hier im Studio von Radio Ostfriesland. Die Blitzer-Hotline, sie lautet 04921 586 111. Ihnen allen unterwegs wünsche ich eine gute und vor allen Dingen eine sichere Fahrt mit Radio Ostfriesland. Hier ist Musik von Donna Lewis. I love you always. 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

0: noch, das erinnert doch an die Disco-Zeit. In den 70er und 80er Jahren, Linda Fields und The Funky Boys mit Shame, Shame, Shame. Hier ist Radio Ostfriesland, der lange Morgen. Ich bin Tommy Bollmann. Wir haben den 20.07. und die WM ist gelaufen. Spanien ist zum zweiten Mal Fußball-Weltmeister. Naja, das Team siegte im WM-Finale bei New York gegen Titelverteidiger Argentinien mit 1:0. Den Siegestreffer schoss Torres erst in der Verlängerung. Die Frage ist natürlich jetzt an unsere Korrespondenten, unsere WM-Korrespondenten. Wie feiern denn die Spanier ihre Mannschaft und wie haben die Argentinier die Finalniederlage aufgenommen? Julia Macher berichtet für Radio Ostfriesland aus Spanien. Julia, wie schaut's denn da aus? Wie wird denn hier bei uns in Spanien gefeiert?
1: Mit Feuerwerk, Konfettiregen und Freudentänzen bis früh in den Morgen haben in Spanien hunderttausende Fans im roten Trikot den zweiten WM-Titel gefeiert. In den Straßen von Madrid, Barcelona und Valencia herrschte wirklich absoluter Ausnahmezustand. Viel ausruhen können werden die Spanierinnen und Spanier heute nicht. Bereits mittags soll die Selektion in Madrid landen, am Abend dann im offenen Bus durch die Hauptstadt fahren. Die spanische Sportzeitung Marca hat die Nationalelf um Superstar Lamine Jamal bereits zu Königen aller Zeiten ausgerufen.
0: Markus Christoph aus Buenos Aires, wie wird denn dort mit der Niederlage umgegangen?
2: Ja, Fußball-Weltmeister Argentinien um Superstar Lionel Messi ist entthront. Die Riesenparty findet zwar nicht statt heute, aber hier ist trotzdem mächtig was los auf den Straßen von Buenos Aires. Rund um den Obelisco in der Innenstadt haben sich tausende Menschen versammelt und feiern. Es ist eine Mischung aus einer Enttäuschung, das schon, aber es ist auch eine ganze Menge Stolz dabei, dass die argentinische Nationalmannschaft es auch bei dieser Weltmeisterschaft wieder geschafft hat, ins Finale zu kommen. Also eine Mischung aus Enttäuschung, aus Schmerz, aber auch aus Stolz.
0: Ja, das waren Julia Macher aus Spanien, hier für Radio Ostfriesland unterwegs, und Markus Christoph aus Buenos Aires. Spanien ist zum zweiten Mal Fußball-Weltmeister. Die Stimmungen eingefangen in Spanien und Argentinien. Ja, also, Sie wissen, was läuft mit Radio Ostfriesland. Hey, was Besonderes. Und das Ganze um 7:45 Uhr, 7:45, 7:45, 8:15. Moin miteinander.

0: Der Montagmorgen, der lange Morgen mit Radio Ostfriesland um 8:09. Und oh Leute, ich weiß ja nicht, wie es Ihnen so geht, wenn plötzlich auf dem Beifahrersitz jemand Platz nimmt, wird man dann plötzlich als Fahrer, als Fahrerin wieder zum Fahrschüler, zur Fahrschülerin. Ja, dann heißt es unter Umständen, pass auf, da vorne wird gebremst. Oder und du fährst aber ganz schön dicht auf. Sag mal, kannst du nicht ein bisschen mehr Abstand halten? Manchmal greifen Menschen und Beifahrer sogar ungefragt zum Radio, ne, zur Anlage, ne, und schalten sich quer durch alle Sender, ne, anstatt bei Radio Ostfriesland zu bleiben, so wie sich das gehört. Eine aktuelle Studie zeigt, am meisten stört Autofahrer tatsächlich diese ständige Kritik an ihrer Fahrweise. Aber auch hektisches Erschrecken, ungefragte Navigationshinweise oder das Herumspielen am Radio sorgen regelmäßig für ziemlich schlechte Stimmung im Auto. Wie ist das bei Ihnen? Was bringt Sie bei Beifahrern auf die Palme?
1: Den Liga Matschulat. Sparen.
0: Na, die nicht.
2: Oh, dass sie immer alles besser wissen.
3: Dass sie immer Verbesserungsvorschläge haben beim Einparken, dass man das rückwärts machen soll.
4: Dass sie Kommentare abgeben und meinen, besser fahren zu können. Oder guckt nach rechts, da kommt einer, obwohl man es eigentlich schon gesehen hat.
5: Da nervt mich einfach alles. Er macht mich einfach nervös.
6: Wenn man darauf hingewiesen wird, dass die Ampel schon längst grün ist zum Beispiel.
7: Wo wir irgendwo hinfahren, nicht auf die Schilder guckt oder auf Parkhäuser und so. Sie einfach so gedankenlos rumguckt.
8: Wenn mein Mann auf die Karte gucken muss, das dauert ewig, dann bin ich schon vorbei.
0: Na, guck mal, dann ist schon vorbei. Also ich muss ganz ehrlich sagen, bei mir ist es so, wenn meine Frau neben mir sitzt, bin ich sehr entspannt. Ja, doch, bin ich wohl. Ja, bin ich, weil sie ist eine entspannte Beifahrerin. Da habe ich Glück. Aber schon erstaunlich. Ne? Auf dem Beifahrersitz sitzen offenbar jede Menge selbsternannte Fahrlehrer. Na, dabei gilt auch eigentlich, wer fährt, entscheidet. Ne? Und wenn dann noch die Musik bis zum Ende laufen darf, hör mal, ist doch prima, dann ist die Fahrt doch gleich viel entspannter. Und natürlich im Radio, mit Radio Ostfriesland. Hey, was Besinnes.

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0: Die Zeit, 8 Uhr.
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2: Mia Matschulat. Spanien hat die Fußball-Weltmeisterschaft gewonnen. Im Finale entthronten die Spanier Titelverteidiger Argentinien mit einem 1:0-Sieg nach Verlängerung. Das entscheidende Tor erzielte Ferran Torres. Thomas Bremser, Spanien ist zum zweiten Mal Weltmeister geworden. Verdient?
3: Absolut verdient. Ich habe, glaube ich, kaum ein Spiel gesehen als neutraler Fußballfan, bei dem ich mich so sehr gefreut habe. Spanien hoch überlegen. Der erste Torschuss der Argentinier, Achtung, in der 120. Minute. Nicht zu sehen, außer Foulspiele, Nicklichkeiten und Provokationen, selbst noch nach Spielende. Auch Fußballfan und Sänger Robbie Williams sah das so bei Magenta TV.
4: It was just Spain. Argentina really didn't turn up.
3: Es hat nur Spanien gespielt, Argentinien ist gar nicht aufgetaucht, sagt er.
2: Dankeschön, Thomas Bremser. Die CDU-Spitze berät nach dem Rücktritt von Unionsfraktionschef Spahn heute über das weitere Vorgehen. Neben dem Präsidium kommt auch der Vorstand der Bundestagsfraktion zusammen. Bundeskanzler Merz will die Nachfolge von Spahn zügig regeln und hat am Wochenende schon Gespräche mit CSU-Chef Söder geführt. Als Kandidat Nummer 1 für den Fraktionsvorsitz gilt der momentane Kanzleramtschef Thorsten Frey. In Deutschland wurde im vergangenen Jahr deutlich mehr verdient als noch ein Jahr vorher. Das sogenannte Medianentgelt für einen Vollzeitbeschäftigten sei um gut 5% oder 203 Euro auf 4.217 Euro brutto monatlich gestiegen. Das teilte die Bundesagentur für Arbeit mit.
5: Das deutliche Plus erklärt sich durch höhere Tarifabschlüsse, so die Bundesagentur. Noch immer verdienen Frauen weniger als Männer, rund 300 Euro weniger. Grund dafür sind vor allem unterschiedliche Berufsfelder und Karrierepausen aufgrund familiärer Entwicklungen. Während Menschen ohne Berufsabschluss im Mittel 3.100 Euro erzielten, war das bei Vollzeitbeschäftigten mit Berufsabschluss rund 4.000 Euro. Das Medianentgelt ist der Verdienst, bei dem genauso viele Vollzeitbeschäftigte darüber liegen wie darunter, also ein Mittelwert. Spitzenverdienste von Milliardären sind nicht mit einberechnet. Tine Klimach, Nachrichtenredaktion.
2: Jürgen Klopp ist frei für das Amt des Fußball-Bundestrainers. Bis zur endgültigen Einigung müsse man sich noch ein wenig gedulden, sagte er bei Magenta TV. Zweifel gebe es aber praktisch nicht mehr.
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0: Ja, ich würde sagen, durchwachsen sind wir jetzt in den Morgen gestartet. Heute in der Früh war es richtig nieselig, so richtig Schiedwetter. Aber die Sonne kämpft sich jetzt so langsam durch die Wolkendecke über Ostfriesland. Die Maxwerte liegen heute Nachmittag bei 20 Grad. Wir messen durchweg 16 Grad. Hier bei uns auch auf den Inseln in Hinte, da messen wir 16 Grad. In Timmel 15 Grad. Auf Langeoog messen wir 16 Grad. Morgen etwas mehr Sonne. Die Maxwerte liegen dann bei 22 Grad. Auf den Inseln messen wir dann so zwischen 17 und 19. Grad.
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0: Auf den Autobahnen und Bundesstraßen bei uns in Ostfriesland gibt es keine Staus. Hier kommen Sie gut durch. Eine Boide gibt Blitze, gibt es in Schierum. Hier steht ein Blitzeanhänger in Ostersander an der Bushaltestelle. Und wenn Sie wissen, wo eine Kontrolle steht, wenn Sie wissen, wo es nicht mehr geht, ein kurzer Anruf hier bei Radio Ostfriesland in Aurich. Hier in den Studios sitze ich. Und dann freue ich mich, mit Ihnen zu plaudern. Die Blitzer-Hotline, die lautet 04921 586111. Ich wünsche Ihnen unterwegs allen eine gute, vor allen Dingen wünsche ich Ihnen eine sichere Fahrt mit Radio Ostfriesland.
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0: Na klar, wir sprechen doch hier über Fußball. Heute, ein Tag quasi nach dem Endspiel, Spanien ist Weltmeister. Ein Thema natürlich hier in dieser Stunde. Ich bin Tommy Bollmann, auch in dieser Woche begleite ich Sie quer durch den langen Morgen zwischen 6 und 12 Uhr. Captain Frieling, der schippert irgendwo in der Südsee durch die Gegend, genießt die Sonne mit vielen schönen leckeren Drinks und leckerem Essen. Oder er ist in Coddinghorst und macht dasselbe dort. Kann ja auch sein, ne? Gönnen wir ihm die Zeit, er schläft sich aus und am ersten Montag im August ist er dann wieder da. Dann geht's mit ihm wieder quer zwischen 6 und 12 durch den langen Morgen.
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0: Und prima Musik haben wir natürlich mitgebracht. Na klar, das ist Musik aus dem Jahre 1984 für Nick Kershaw und The Riddle. Dann haben wir noch die SOS-Band. Wir haben Don Williams, Queen und. Aus Ostfrieslands größtem Musikarchiv. Wir haben gekramt, wir haben gefunden und auch eingesetzt. Ich wünsche Ihnen einen schönen Start. Moin miteinander.

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0: Das ist Musik von der SOS Band und The Finest hier bei Radio Ostfriesland. Der lange Morgen am Montag. Ich bin Tommy Bollmann und begleite Sie bis 12 quer durch den Morgen und Vormittag. Ja, Menschenskinder, kann man da gar nicht genug von erzählen. Spanien ist ja zum zweiten Mal Fußball-Weltmeister. Das Team siegte ja im WM-Finale bei New York gegen Titelverteidiger Argentinien mit 1:0. Den Siegestreffer schoss Torres in der Verlängerung. Unser Mann vor Ort hier bei Radio Ostfriesland ist Thomas Bremser. Thomas, es war das Ende von Messi im Nationaltrikot. Wie hat Messi auf die Niederlage reagiert und wie haben die Spanier denn auch eigentlich, gefeiert?
1: Ja, Messi lag erst am Boden, in sich gekehrt. Nach der Siegerehrung stand er dann weinend vor der Fankurve, von der er gefeiert wurde. Das waren hochemotionale Bilder. Es war nicht Messis Spiel. Er hat seine Mannschaft bis ins Finale gebracht, hatte da aber kaum Ballkontakte. Kein Titel für Messi. Torschützenkönig wurde Kylian Mbappé. Nach dem Spiel hat Messi noch lange Lamine Yamal umarmt. Dem jungen Spanier gehört die Fußballzukunft. Und er hat mit seinem Team ausgiebig gefeiert. Zum großen Abschlussfeuerwerk und dem goldenen Konfetti hat jeder den WM-Pokal geküsst.
0: Das kann ich mir vorstellen. Das hätte ich auch mächtig gefeiert. Das ist ja das erste Spiel gewesen, zu dem US-Präsident Donald Trump gekommen ist. Was war eigentlich seine Rolle da?
1: Ja, Donald Trump liebt große Auftritte. Das war nicht anders bei diesem Finale. Mit dem Helikopter kam er ins Stadion, saß dann während des Spiels zwischen Frau Melania und FIFA-Boss Infantino in der Loge hinter einer Glasscheibe. Bei der Siegerehrung hat er dann auf sich warten lassen, wurde ausgepfiffen von den Fans, hängte den Spielern die Medaillen um und übergab den WM-Pokal. Und dann der Moment, der so typisch ist für Trump. Er wollte nämlich gar nicht mehr gehen, wollte unbedingt mit aufs Siegerfoto und musste quasi bedrängt werden, endlich den Platz frei zu machen für die Sieger des Abends.
0: Das ist typisch Donald Trump. Ja, kommen wir zur Show. Schon vor dem Spiel traten ja Robbie Williams und Nicole Scherzinger auf. Hollywood-Star Tom Cruise hielt eine Rede. Wie hast du denn dann die große Halbzeitshow erlebt?
1: Ja, ich habe mir da mehr versprochen. Die Show ging rund 12 Minuten, fing an mit Madonna, die in den Katakomben im Auto saß mit den Ex-Profis Ronaldo und Ronaldinho. Im Stadion sorgten dann BTS mit Dynamite und Shakira mit Dai Dai für Stimmung. Unpassend ruhig dann eine Ballade von Justin Bieber an der Gitarre. Miss Piggy und Kermit standen da auch plötzlich rum und Coldplay-Sänger Chris Martin mit einem Kinderchor. Alles unter dem Motto Liebe. 27 Minuten hat die Halbzeit gedauert, so lang wie noch nie.
0: Das finde ich immer schön, wenn du sagst, Miss Piggy und Kermit standen da irgendwie so rum. So nach dem Motto, guck mal, wir sind auch noch da. Ne? Also schauen wir doch mal kurz auf das deutsche Team, das ja weit vom Finale entfernt war. Was ist denn jetzt eigentlich der aktuelle Stand in Sachen Jürgen Klopp aus deiner Sicht?
1: Die Fans können sich auf einen Bundestrainer Jürgen Klopp freuen. Der hat bei Magenta TV so gut wie grünes Licht gegeben. Klopps Arbeitgeber Red Bull gibt ihn frei ohne Bedingungen.
0: Na, guck mal, Spanien ist zum zweiten Mal Fußball-Weltmeister. Klopp wird der deutsche Fußballtrainer. Das Team siegte im WM-Finale Spanien gegen Argentinien bei New York mit 1:0. Den Siegestreffer schoss Torres nach der Verlängerung. Unser Mann vor Ort von Radio Ostfriesland, Thomas Bremser, vielen Dank. 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

0: Radio Ostfriesland, der lange Morgen um gleich 20 Minuten nach 8. Und ja, Radio Ostfriesland, der lange Morgen. Wir sind heute Morgen mit wenig Sonne, vielen Wolken und immer mal mit so einer kleinen Nieselregenschauer in den Tag gestartet. Im Moment kämpft sich die Sonne so ein bisschen durch die Wolken. Das Wochenende war ja auch eher durchwachsen. Und da bin ich jetzt mal gespannt auf unsere Wetterexpertin und Meteorologin Mareike Wiese vom Klimahaus Bremerhaven. Guten Morgen, Frau Wiese.
1: Guten Morgen.
0: Die Frage, das ist ja ein eher kühles Sommerwetter. Heute Morgen war ja ein bisschen uselig, so Schietwetter. Ne? Und wie sieht es denn heute Nachmittag bei uns über Ostfriesland aus?
1: Ja, also es bleibt jetzt erstmal noch ein bisschen bewölkt, aber am Nachmittag dann trockener und sonniger. Es bleibt dabei aber auch weiterhin windig und an der Küste sind vereinzelt auch stürmische Böen möglich. Die Temperaturen steigen dabei auf maximal 20 Grad.
0: Ja, das ist ja schon mal angenehm. 20 Grad ist ja immer so eine Marke, wenn so eine 2 schon mal davor steht. Aber die Frage, mit welchen Wetteraussichten müssen wir uns denn am Dienstag einstellen?
1: Also es bleibt jetzt die ganze Woche eher so dieses wechselhafte Wetter. Und Dienstag wird es sonniger, Mittwoch dann wieder etwas mehr Regen und Schauer, Donnerstag wieder etwas trockener. Also das ist eben wirklich dieses wechselhafte Wetter. Und die Temperaturen, die steigen in dieser Woche auf maximal 18 bis 22 Grad.
0: Ich habe mal gehört, Frau Wiese, dass der Juli in der Regel, ich weiß gar nicht, ob das stimmt, der regenreichste Monat im Jahr sein soll. Stimmt sowas?
1: Oh, gute Frage. Das weiß ich jetzt so spontan auch nicht. Kann sein. Also wenn jetzt so Gewitter durchziehen, dass die dann auch mal ordentliche Regenmengen runterbringen, das haben wir ja auch die letzte Woche viel in anderen Teilen von Deutschland gespürt. Und das ist zum Beispiel auch der Grund, warum in München mehr Niederschlag im Jahr fällt als hier bei uns an der Küste, ja, weil sie eben diese starken Gewitterschauer dann haben.
0: Ich muss jetzt, Frau Wiese, ich muss jetzt gestehen, ich habe das von so einem Kalenderspruch. Ne? Also wie gesagt, es ist jetzt auch nicht gesetzt gewesen mit dem Juli. Nur ich hatte mich sehr darüber gewundert. Aber naja, solche Sprüche sind ja immer so die Frage. Aber wir müssen es eh nehmen, wie es kommt. Und wir müssen damit leben, ob Regen, Schnee, Eis oder ganz heiß. Wir kommen schon irgendwie zurande. Ich danke Ihnen auf jeden Fall, Frau Wiese, für die Vorschau für den heutigen Tag, für die Woche. Und wir schauen dann mal am Freitag, wie das Wetter dann fürs Wochenende wird. Vielleicht kommt der Sommer dann zurück. Gibt es da schon so einen Trend oder kann man das noch gar nicht sagen? Ist das viel zu weit?
1: Also so ganz gut genau kann man das noch nicht so sagen, aber es sieht im Moment danach aus, dass es am Wochenende wieder etwas wärmer wird, aber nicht nochmal so eine große Hitzewelle dann zu uns kommt.
0: Gut, lassen wir uns mal überraschen. Ich danke Ihnen sehr und wünsche Ihnen eine angenehme Woche.
1: Danke gleichfalls.

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1: Und die Zeit 8.30 Uhr, halb neun.
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2: Mit Volrad Janssen, guten Morgen. Mann angegriffen, Polizei sucht Zeugen. Ein 31-Jähriger gestern Nacht zu Sonnabend in der Aurecher Innenstadt von mehreren Personen zusammengeschlagen worden. Nach Angaben der Polizei war er gegen 3.30 Uhr in der Norderstraße auf dem Heimweg, als er aus der Gruppe von 5 bis 6 Personen zunächst beleidigt wurde. Kurz darauf wurde er mit Fäusten und Fußtritten attackiert. Ein Passant, der dem 31-Jährigen zur Hilfe kommen wollte, wurde ebenfalls geschlagen. Beide Männer wurden verletzt. Die Angreifer flüchteten unerkannt. Die Polizei bittet Zeugen, sich zu melden. Weitere Meldungen aus Ostfriesland im Überblick. Zukunftsperspektive für Küstenfischerei gefordert. In der Debatte um fischereifreie Zonen in der Nordsee hat Neuherrlingensiels Bürgermeister Jürgen Peters eine Erklärung des Landes eingefordert. Es müsse klar sein, dass auf den verbleibenden Flächen Fischerei weiterhin möglich sei, so Peters. Die Fischer in den Sielhäfen seien auf küstennahe Fanggebiete angewiesen und bräuchten eine Zukunftsperspektive. Auch seien die Kutter in den Häfen wichtig für den Tourismus. Hintergrund ist eine Vorgabe der Europäischen Union, wonach bis 2030 mindestens 30% der EU-Gewässer unter Schutz gestellt werden sollen. Patienten evakuiert. Ein Brand in der Oboemius-Klinik im Norden hat für einen Großeinsatz der Feuerwehr gesorgt. Eine Mitarbeiterin der psychiatrischen Abteilung hat in einem Funktionsraum Brandgeruch und leichten Rauch bemerkt, hieß es. 19 Patienten wurden in Sicherheit gebracht. Durch einen technischen Defekt war es zu einem Entstehungsbrand in einem Reinigungsgerät gekommen. Dieser war von selbst erloschen. Nachdem die Feuerwehr die Station belüftet hatte, konnten Mitarbeiter und Patienten zurückkehren. 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
1: Die Sonne kämpft sich so langsam aber sicher durch die Wolkendecke über Ostfriesland. Die Maxi-Werte liegen heute bei 20 Grad. Über Tag kann es im Binnenland windig sein, auf den Inseln auch stürmisch und auch an der Küste. Und wir messen gerade in Wiesmo und Hage 17 Grad und 16 Grad messen wir im Moment auf Borkum. Morgen ein bisschen mehr Sonne, da liegen die Maxi-Werte so zwischen 20 und 22 Grad. Auf den Inseln dann auch ein paar Grad kühler. Und
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1: läuft auf den Autobahnen und Bundesstraßen bei uns in Ostfriesland störungsfrei. Sie kommen gut durch. Eine mobile Blitze gibt es in Schierum. Hier steht ein Blitzeanhänger in Ostersander an der Bushaltestelle. Und wenn Sie wissen, wo es nicht mehr geht, wenn Sie wissen, wo geblitzt wird, dann wäre es nett, wenn Sie mich kurz anrufen. Ich bin bei Radio Ostfriesland in Aurich zu erreichen unter der Blitzer-Hotline 049 215 86111. Ihnen allen unterwegs eine gute und vor allen Dingen eine sichere Fahrt mit Radio Ostfriesland und prima Oldies für einen schönen Start in den Montag, beispielsweise mit David Dundas.

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2: Heute Jelkenbrook.
3: Jelkenbrook ist ein Flurname in Filsum. Zwischen der Leraner Straße und der Eisenbahnlinie liegt zwischen dem Brooksweg im Westen und dem Filsumer Sieltief im Osten ein Stück Grünland mit der Bezeichnung Jelkenbrook. Es handelt sich dabei um ein feuchtes Wiesengrundstück mit einer Höhenlage um normal Null, also auf Meereshöhe. Der Boden dieser Fläche ist tiefgründiges Niedermoor. Diese Qualitätsmerkmale kommen in dem Grundwort Brook zum Ausdruck. Das Bestimmungswort Jelken dürfte dem in Filsum vorkommenden Familiennamen Jelschen oder Jelsken entstammen.
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0: Minuten vor neun, fit und gesund, auch an diesem Montag, heute am 20. Juli mit Sportwissenschaftler und Personal Coach Mirko Malek.
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2: Heute, welche Sportarten eignen sich besonders gut für Menschen, die jetzt erst wieder mit Bewegung anfangen möchten?
3: Da würde ich immer empfehlen, erstmal mit Spazieren anzufangen, mit leichten Bewegungen, ohne Gewichte, die Arme zu kreisen, einfach sich mal zu recken und zu strecken, wie auch unsere Haustiere uns das vormachen. Die machen das jeden Morgen, wenn sie wach werden, dann recken und strecken die sich einmal durch. Da braucht man gar keine Gewichte, da braucht man keine Geräte, da braucht man gar nichts für. Da braucht man wirklich nur ein bisschen Motivation und vielleicht auch ein bisschen Struktur und Disziplin, und dann ist man eigentlich schon sehr gut dabei. In dem Sinne, bleiben Sie gesund.
0: Mit Sportwissenschaftler und Personal Coach Mirko Malek, heute mal 8 Minuten später, sonst eigentlich jeden Montag um 8.40 Uhr, um 20 vor 9. Jetzt haben wir 8.48 Uhr, 12 Minuten noch bis zu den Nachrichten um 9 Uhr hier bei Radio Ostfriesland. Dabei gibt's Musik von den Bee Gees und Jive Talking und Kyle Douglas, Kung Fu Fighting.

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Das ist der lange Morgen, Radio Ostfriesland, um 9:12. Hey, was Besinnes, mit Musik von den Birds aus den 60ern und Mr. Tambourine Man gleich pünktlich um 8 die Nachrichten. 9, 9, 9, 9.

0: Na, da hoffe ich mal, dass ich Sie gerade nicht verschreckt habe. Ich hinke normalerweise nicht meiner Zeit eine Stunde hinterher, aber jetzt mal richtig, die Zeit 9 Uhr.
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2: Ich bin Lea Matschulat. Die CDU-Spitze spricht heute darüber, wie es nach dem Rücktritt von Unionsfraktionschef Spahn weitergeht. CDU-Chef und Bundeskanzler Merz will die Nachfolge zügig regeln und hat dazu bereits mit CSU-Chef Söder gesprochen.
3: Als Favorit für den Fraktionsvorsitz gilt Kanzleramtschef Frey. Sollte er das Amt übernehmen, wäre eine Kabinettsumbildung nötig. Merz schloss im ZDF weitere Personalentscheidungen nicht aus. Aus der Union kommen Forderungen nach einer schnellen Klärung. Auch aus der Opposition gibt es den Ruf nach einem personellen Neuanfang. Spahn und sein Ehemann hatten vergangene Woche bekannt gegeben, dass sie Eltern geworden sind. Eine Leihmutter in den USA brachte ihren Sohn zur Welt. Damit umgingen die beiden ein in Deutschland geltendes Verbot, das Spahn als CDU-Politiker mitgetragen hatte. David Riemer, Nachrichtenredaktion.
2: In Deutschland wurde im vergangenen Jahr deutlich mehr verdient als noch ein Jahr vorher. Das sogenannte Medianentgelt für einen Vollzeitbeschäftigten sei um gut 5% oder 203 Euro auf 4.217 Euro brutto monatlich gestiegen. Das teilte die Bundesagentur für Arbeit mit.
4: Das deutliche Plus erklärt sich durch höhere Tarifabschlüsse, so die Bundesagentur. Noch immer verdienen Frauen weniger als Männer, rund 300 Euro weniger. Grund dafür sind vor allem unterschiedliche Berufsfelder und Karrierepausen aufgrund familiärer Entwicklungen. Während Menschen ohne Berufsabschluss im Mittel 3.100 Euro erzielten, war das bei Vollzeitbeschäftigten mit Berufsabschluss rund 4.000 Euro. Das Medianentgelt ist der Verdienst, bei dem genauso viele Vollzeitbeschäftigte darüber liegen wie darunter, also ein Mittelwert. Tine Klimach, Nachrichtenredaktion.
2: Seit Tagen attackieren sich die Streitkräfte der USA und des Irans gegenseitig und es wächst die Sorge vor einem noch umfassenderen Krieg. Washington verlegt US-Medienberichten zufolge weitere Kampf- und Tankflugzeuge in die Konfliktregion. Um Angriffe des Irans auf Handelsschiffe in der Straße von Hormuz zu unterbinden, bombardierte das US-Militär in der nunmehr 9. Nacht in Folge Ziele in der Islamischen Republik. Die spanische Fußballnationalmannschaft wird nach ihrem Triumph bei der WM am frühen Nachmittag zurück in Madrid erwartet, zu einer Riesenparty mit hunderttausenden Fußballfans. Das Flugzeug mit den neuen Weltmeistern soll gegen 12.50 Uhr landen. Spanien hatte sich im WM-Finale mit 1:0 gegen Argentinien durchgesetzt.
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0: Die Sonne kämpft sich tapfer durch die Wolkendecke über Ostfriesland. Die Maxiwerte liegen heute so bei 20 Grad am Nachmittag. In Rauderfehn, da messen wir im Moment 18 Grad, in Pewsum 17 Grad und in Norddeich messen wir 16 Grad. Morgen etwas mehr Sonne, die Maxiwerte liegen dann bei maximal 22 Grad, auf den Inseln immer ein paar Grad weniger.
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0: So, dann schauen wir mal. Die Autobahnen und Bundesstraßen bei uns in Ostfriesland sind frei. Eine mobile Blitze, die haben wir. In Schierum steht ein Blitzeanhänger in Ostersander an der Bushaltestelle. Und wenn Sie wissen, wo es nicht mehr geht, wenn Sie wissen, wo eine Blitze steht, dann können Sie mich hier bei Radio Ostfriesland in den Studios in Aurich erreichen unter der Blitze-Hotline. Das ist die 04921 586 111. Ihnen allen unterwegs eine gute und vor allen Dingen eine sichere Fahrt mit Radio Ostfriesland.
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0: Ja, so ist es auch am heutigen Montag. Wir starten in den langen Morgen. Wir haben gleich 9:04. Und ich freue mich, dass Sie mit dabei sind. Ich bin Tommy Bollmann und wir sprechen natürlich auch in dieser Stunde über die Fußball-WM. Wie haben denn die Fans in Buenos Aires auf die Niederlage reagiert und wie die Fans in Spanien eben halt auf den WM-Sieg? Das und mehr in dieser Stunde. Moin miteinander.
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0: 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Und wir haben natürlich prima Oldies mit dabei aus Ostfriesland, zu größtem Musikarchiv hier bei Radio Ostfriesland. Hier beispielsweise die Dire Straits mit einer meiner ganz großen Lieblingstitel Money for Nothing. Wir haben Racy mit Runaround Sue und Wham, Everything She Wants. 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

0: Radios Friesland um 10 Minuten nach 9. Ja, Spanien ist es zum zweiten Mal Fußball-Weltmeister. Das Team, das siegte im WM-Finale bei New York gegen Titelverteidiger Argentinien mit 1:0. Den Siegestreffer, den schoss Torres in der Vollverlängerung. Und die Frage natürlich, wie feiern die Spanier ihre Mannschaft? Und wie haben die Argentinier die Finalniederlage aufgenommen? Aus Spanien, hier sitzt meine Kollegin Julia Macher hier von Radio Ostfriesland. Wie schaut's aus in Spanien? Wie wird denn da so mächtig gefeiert?
1: Mit Feuerwerk, Konfettiregen und Freudentänzen bis früh in den Morgen haben in Spanien hunderttausende Fans im roten Trikot den zweiten WM-Titel gefeiert. In den Straßen von Madrid, Barcelona und Valencia herrschte wirklich absoluter Ausnahmezustand. Viel ausruhen können werden die Spanierinnen und Spanier heute nicht. Bereits mittags soll die Selección in Madrid landen, am Abend dann im offenen Bus durch die Hauptstadt fahren. Die spanische Sportzeitung Marca hat die Nationalelf um Superstar Lamine Jamal bereits zu Königen aller Zeiten ausgerufen.
0: Radio Friesland-Reporter Markus Christoph sitzt in Buenos Aires. Wie schaut's denn dort aus im Moment, Markus?
2: Ja, Fußball-Weltmeister Argentinien um Superstar Lionel Messi ist entthront. Die Riesenparty findet zwar nicht statt heute, aber hier ist trotzdem mächtig was los auf den Straßen von Buenos Aires. Rund um den Obelisco in der Innenstadt haben sich tausende Menschen versammelt und feiern. Es ist eine Mischung aus einer Enttäuschung, das schon, aber es ist auch eine ganze Menge Stolz dabei, dass die argentinische Nationalmannschaft es auch bei dieser Weltmeisterschaft wieder geschafft hat, ins Finale zu kommen. Also eine Mischung aus Enttäuschung, aus Schmerz, aber auch aus Stolz.
0: Spanien ist zum zweiten Mal Fußball-Weltmeister. Die Stimmungen eingefangen in Spanien und Argentinien von unseren Radio Ostfriesland-Kolleginnen von Julia Macher und unserem Radio Ostfriesland-Kollegen Markus Christoph. Vielen Dank dafür. Und Sie wissen immer, was läuft, wo was

mit dem Ball gespielt wird. Und das Ganze mit Radio Ostfriesland. Hey, what business? 13 Minuten nach 9. Hier ist der lange Morgen mit Radio Ostfriesland und mir. Ich bin Tommy Bollmann. Moin miteinander.

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0: sind sie doch, unsere 60s mit den Rolling Stones. Let's spend the night together. Das ist die Musik unserer Jugend, unserer Kindheit. Damit sind wir doch groß geworden mit den Stones. Und erstaunlicherweise, die Jungs sind ja nun immer noch auf der Bühne aktiv und tätig und machen Musik. Finde ich toll. Egal wie alt die Jungs sind, die spielen so lange, wie sie spielen wollen. Ja, und im Moment laufen die Sommerferien und sie laufen auf Hochtouren, auch wenn das Wetter gerade im Moment mal so ein bisschen Pause macht, mit Temperaturen so um die 20, maximal 22 Grad in dieser Woche. Aber viele Urlauber, die zu uns kommen, genießen ihre Auszeit gerne in Ostfriesland. Und das kann ich gut verstehen. Ob am Strand, auf dem Fahrrad oder mit dem Wohnmobil auf einem der vielen Campingplätze. Hier lässt es sich bei einem Mix aus Sonne und Wolken doch schon aushalten und auch jede Menge erleben. Trotzdem wünschen sich viele unserer Feriengäste natürlich ein paar Stunden mehr Sonnenschein. Aber lassen sich Camper davon überhaupt die Laune verderben? Wir haben mal auf unseren heimischen Campingplätzen angefragt und uns mal umgehört, wie denn so die Camper damit umgehen.
1: Ja, wir bleiben hier drinnen oder laufen halt mit Regenjacken rum.
2: Wir sind mit einer Einstellung hergekommen, dass wir nicht immer sonnigen Wetter haben. Wir werden losfahren, werden uns Städte angucken, Fahrrad fahren. Wir werden mal sehen. Ein bisschen wärmer anziehen und dann geht das schon.
3: Wir machen es einfach gemütlich. Es nützt uns ja nichts. Wir können ja nichts dran ändern. Das nehmen wir so hin. Wir nehmen es so, wie es ist.
0: Ja, und außerdem ist es auch gut, wenn man so am Strand ist und so ein bisschen sich einen starken Wind um die Nase wehen lässt. Das tut auch gut, das macht die Gedanken frei. So muss Urlaub sein. Das Beste aus jedem Tag machen und sich die gute Laune von irgendeinem Wetter nicht vermiesen lassen. Und wer weiß, vielleicht zeigt sich der Sommer in den kommenden Tagen ja noch einmal von seiner schönsten Seite. Zum Wochenende hin soll es ja schon wieder wärmer werden. Wir drücken auf jeden Fall die Daumen und wünschen viel Freude bei uns zu Hause hier für unsere Feriengäste in Ostfriesland. Und hier ist Radio Ostfriesland, der lange Morgen am Montag. Ich bin Tommy Bollmann und wünsche Ihnen einen schönen Start in den selbigen. Ja? Und da gibt's Musik von Natalie Imbruglia und Torn und dann Van McCoy, The Hustle. Das sind sie dann, die 70er und die 90er. Ne?

Minuten vor 9:30 und an dieser Stelle eine Warnmeldung für unsere Autofahrer von der A28 Leer Richtung Oldenburg zwischen den Anschlussstellen Vilsum und Apen-Remels. In beiden Richtungen Gefahr durch Rehe auf der Fahrbahn A28 Leer Richtung Oldenburg zwischen Vilsum und Apen-Remels. In beiden Richtungen Gefahr durch Rehe auf der Fahrbahn.

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1: 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Und die Zeit 9:30 Uhr, 9:30.
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2: Mit Volrad Janssen. Guten Tag. Mann angegriffen. Polizei sucht Zeugen. Ein 31-Jähriger gestern Nacht zu Sonnabend in der Aurecher Innenstadt von mehreren Personen zusammengeschlagen worden. Nach Angaben der Polizei war er gegen 3.30 Uhr in der Norderstraße auf dem Heimweg, als er aus der Gruppe von 5 bis 6 Personen zunächst beleidigt wurde. Kurz darauf wurde er mit Fäusten und Fußtritten attackiert. Ein Passant, der dem 31-Jährigen zur Hilfe kommen wollte, wurde ebenfalls geschlagen. Beide Männer wurden verletzt. Die Angreifer flüchteten unerkannt. Die Polizei bittet Zeugen, sich zu melden. Weitere Meldungen aus Ostfriesland im Überblick. Zukunftsperspektive für Küstenfischerei gefordert. In der Debatte um fischereifreie Zonen in der Nordsee hat Neuherlingensiels Bürgermeister Jürgen Peters eine Erklärung des Landes eingefordert. Es müsse klar sein, dass auf den verbleibenden Flächen Fischerei weiterhin möglich sei, so Peters. Die Fischer in den Sielhäfen seien auf küstennahe Fanggebiete angewiesen und bräuchten eine Zukunftsperspektive. Auch seien die Kutter in den Häfen wichtig für den Tourismus. Hintergrund ist eine Vorgabe der Europäischen Union, wonach bis 2030 mindestens 30% der EU-Gewässer unter Schutz gestellt werden sollen. Patienten evakuiert. Ein Brand in der Oboemius-Klinik im Norden hat für einen Großeinsatz der Feuerwehr gesorgt. Eine Mitarbeiterin der psychiatrischen Abteilung hat in einem Funktionsraum Brandgeruch und leichten Rauch bemerkt, hieß es. 19 Patienten wurden in Sicherheit gebracht. Durch einen technischen Defekt war es zu einem Entstehungsbrand in einem Reinigungsgerät gekommen. Dieser war von selbst erloschen. Nachdem die Feuerwehr die Station belüftet hatte, konnten Mitarbeiter und Patienten zurückkehren. 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
1: Oh, Sonne und Wolken im Wechsel über Ostfriesland. Die Maxi-Werte liegen heute bei 20 Grad in Friedeburg. Da messen wir im Moment 17 Grad, 18 Grad in Illoafen und 17 Grad auf Norderney. Morgen dann ähnlich wie heute bei Maxi-Werten dann um die maximal 22 Grad.
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1: Nochmal eine Warnmeldung für alle Autofahrer. A28 leer in Richtung Oldenburg zwischen den Anschlussstellen Filsum und Apen-Remels. In beiden Richtungen Gefahr durch Rehe auf der Fahrbahn. Fahren Sie hier bitte besonders vorsichtig. Eine mobile Blitze gibt es in Schierum. Da steht ein Blitzeranhänger und zwar in Ostersander an der Bushaltestelle. Und wenn Sie wissen, wo es nicht mehr geht, wenn Sie wissen, wo geblitzt wird, dann freue ich mich, wenn Sie uns kurz darüber informieren. Sie erreichen mich bei Radio Ostfriesland in den Studios in Aurich unter der Blitzer-Hotline 04921586111. Ich wünsche Ihnen allen unterwegs eine gute, vor allen Dingen eine sichere Fahrt mit Radio Ostfriesland. 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
1: Wittmund. Weil sie eine rote Ampel überfahren hatte, ist eine Autofahrerin von der Polizei kontrolliert worden. Sie pustete mehr als 3 Promille. Die Fahrerlaubnis wurde beschlagnahmt und ein Strafverfahren eingeleitet. Norden. Die Polizei hat einen Mann erwischt, der im Marschweg eine Windkraftanlage mit Farbe besprüht hat. Der 26-Jährige war von einer Zeugin beobachtet worden. Gegen ihn wurde ein Strafverfahren eingeleitet. Wiesmoor. Bei einem Unfall auf der Hauptstraße ist eine Pedelec-Fahrerin leicht verletzt worden. Eine Autofahrerin hatte die 67-Jährige beim Verlassen eines Parkplatzes übersehen und erfasst. Wiener. Unbekannte sind in der Graf-Edzard-Straße in ein Wohnhaus eingestiegen. Sie stahlen diverse Gegenstände und flüchteten. Zeugen werden gebeten, sich bei der Polizei zu melden.
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0: denke, diese Band erkennt man tatsächlich, ohne dass man weiß, wer es ist. Aber Lay All Your Love on Me, Musik aus Schweden. Hier ist Radio aus Friesland, der lange Morgen. Wir haben 10:12. Ich bin Tommy Bollmann und yo, die Sommerferien, die laufen in vielen Bundesländern. Und viele Familien packen jetzt die Koffer und die freuen sich auf die schönste Zeit des Jahres. Das kann ich gut verstehen. Aber welches Urlaubsland eignet sich eigentlich besonders gut für so einen Familienurlaub? Und genau das wollten wir von Radio Ostfriesland in dieser Woche mal herausfinden. Unsere Korrespondenten hier bei Radio Ostfriesland verraten uns ihre ganz persönlichen Tipps aus den beliebtesten Urlaubsländern Europas. Den Anfang macht Frankreich. Dorothea Finkbeiner, welche Regionen sind denn bei dir besonders, ja, familienfreundlich?
1: Hier in Frankreich lieben wir die Ardèche für Familienurlaub. Die ist im Süden, nahe der Provence, nicht weit von Avignon. Ohne Meeresstrand, aber mit atemberaubender Natur. Flüsse, Steinzeithöhlen, Schluchten. Perfekt zum Wandern, Mountainbiken, Schwimmen natürlich. Und vor allem Wassersport für die ganze Familie. Kanu, Kajak, spektakuläres Wildwasserrafting oder auch Paddeln für die Kleinen. Und die Campingplätze und Ferienwohnungen in idyllischen Orten ringsum sind auch deutlich erschwinglicher als so ziemlich alles am Meer.
0: Ja, und jetzt gehen wir nach Griechenland. Takis Tsafos. Takis, wo fühlen sich denn Familien bei dir besonders wohl in deiner Heimat?
2: Fast überall sind hier in Griechenland die Kinder willkommen. Da braucht man nicht viel suchen, sowohl in Hotels als auch in den kleineren Pensionen sind Kinder sozusagen der King oder die Queen. Schön ist es im Norden, an den Stränden von Chalkidiki, der Chalkidiki-Halbinsel, aber auch Urlaub auf den Inseln Chios und Lesbos. Der Urlaub dort ist sehr günstig.
0: Ja, zum Schluss reisen wir noch nach Norwegen, genau in die andere Richtung. Sigrid Harms, welche Ziele würdest du mir denn dort empfehlen? Welche Ziele würdest du für Familien empfehlen?
3: Familien würde ich empfehlen, einen Campingurlaub in Norwegen zu machen, denn Campingplätze gibt es überall entlang der Reiserouten. Viele vermieten auch Hütten, wenn man nicht auf der Luftmatratze schlafen will. Und man kann selbst kochen und muss nicht teuer essen gehen. Außerdem gibt es viele Tierparks, wie der in Kristiansand oder der Bärenpark in Flo. An der Küste gibt es natürlich überall Strände und wenn es zum Baden zu kalt ist, kann man immer noch Krabben fangen oder eine Bootstour unternehmen.
0: Naja, vielleicht war ja schon die eine oder andere Idee mit dabei, die sie noch gar nicht so wirklich auf dem Schirm hatten. Egal ob Strand, Berge oder beeindruckende Natur, für Families, für Familien gibt es in Europa jede Menge zu entdecken und manchmal liegt das nächste Traumziel näher, als man denkt. 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Moin miteinander.

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einer meiner vielen Lieblingstitel aus den 60ern. Die Tremolos mit Silence is Golden. Hier ist Radio Ostfriesland am Montag. Der lange Montag, wir haben 3:50 gleich nach den Nachrichten auf der anderen Seite der Stunde. Nach 10 Uhr sprechen wir mal darüber, was wir im Garten so alles tun müssen im Juli. Wir haben Mitte Juli, den 20. Und naja, gibt es hier und da sicherlich noch eine Menge zu tun für uns als Gärtnerinnen und Gärtner oder auch auf dem Balkon. Auch da müssen wir natürlich gucken, dass alles schön blüht. 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

0: die Zeit. 10 Uhr.
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2: Ich bin Lea Matschulat. Die CDU-Spitze spricht heute darüber, wie es nach dem Rücktritt von Unionsfraktionschef Spahn weitergeht. CDU-Chef und Bundeskanzler Merz will die Nachfolge zügig regeln und hat dazu bereits mit CSU-Chef Söder gesprochen.
3: Als Favorit für den Fraktionsvorsitz gilt Kanzleramtschef Frey. Sollte er das Amt übernehmen, wäre eine Kabinettsumbildung nötig. Merz schloss im ZDF weitere Personalentscheidungen nicht aus. Aus der Union kommen Forderungen nach einer schnellen Klärung. Auch aus der Opposition gibt es den Ruf nach einem personellen Neuanfang. Spahn und sein Ehemann hatten vergangene Woche bekannt gegeben, dass sie Eltern geworden sind. Eine Leihmutter in den USA brachte ihren Sohn zur Welt. Damit umgingen die beiden ein in Deutschland geltendes Verbot, das Spahn als CDU-Politiker mitgetragen hatte. David Riemer, Nachrichtenredaktion.
2: In Deutschland wurde im vergangenen Jahr deutlich mehr verdient als noch ein Jahr vorher. Das sogenannte Medianentgelt für einen Vollzeitbeschäftigten sei um gut 5% oder 203 Euro auf 4.217 Euro brutto monatlich gestiegen. Das teilte die Bundesagentur für Arbeit mit.
4: Das deutliche Plus erklärt sich durch höhere Tarifabschlüsse, so die Bundesagentur. Noch immer verdienen Frauen weniger als Männer, rund 300 Euro weniger. Grund dafür sind vor allem unterschiedliche Berufsfelder und Karrierepausen aufgrund familiärer Entwicklungen. Während Menschen ohne Berufsabschluss im Mittel 3.100 Euro erzielten, war das bei Vollzeitbeschäftigten mit Berufsabschluss rund 4.000 Euro. Das Medianentgelt ist der Verdienst, bei dem genauso viele Vollzeitbeschäftigte darüber liegen wie darunter, also ein Mittelwert. Tine Klimach, Nachrichtenredaktion.
2: Seit Tagen attackieren sich die Streitkräfte der USA und des Irans gegenseitig und es wächst die Sorge vor einem noch umfassenderen Krieg. Washington verlegt US-Medienberichten zufolge weitere Kampf- und Tankflugzeuge in die Konfliktregion. Um Angriffe des Irans auf Handelsschiffe in der Straße von Hormuz zu unterbinden, bombardierte das US-Militär in der nunmehr 9. Nacht in Folge Ziele in der Islamischen Republik. Die spanische Fußballnationalmannschaft wird nach ihrem Triumph bei der WM am frühen Nachmittag zurück in Madrid erwartet, zu einer Riesenparty mit hunderttausenden Fußballfans. Das Flugzeug mit den neuen Weltmeistern soll gegen 12.50 Uhr landen. Spanien hatte sich im WM-Finale mit 1:0 gegen Argentinien durchgesetzt.
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0: Sonne und Wolken im Moment im Wechsel über Ostfriesland. Die Maxiwerte liegen heute Nachmittag bei 20 Grad. In Bunde messen wir 17 Grad, in Viktorbur messen wir ebenfalls 17 Grad und 18 Grad messen wir im Moment in Bensersiel. Und morgen, ähnlich wie heute, dann liegen die Maxiwerte bei 22 Grad.
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0: Die Autobahnen und Bundesstraßen bei uns in Ostfriesland sind frei. Sie kommen gut durch. Es gibt nach wie vor einen Blitzer, und zwar einen Blitzeranhänger. Der steht in Ostersander auf der Schierumer Straße an der Bushaltestelle. Und wenn Sie wissen, wo eine Kontrolle steht, wenn Sie wissen, wo es nicht mehr geht, ein kurzer Anruf hier in Aurich in den Radiostudios von Radio Ostfriesland. Das wäre nett. Und Sie erreichen mich persönlich unter der 049-215-86111. Ihnen allen unterwegs wünsche ich eine gute und vor allen Dingen eine sichere Fahrt mit Radio Ostfriesland.
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0: Und das Ganze mit mir. Ich bin Tommy Bollmann und auch mit Ihnen. Ich freue mich, dass Sie uns weiter begleiten und mich weiter begleiten quer in den Vormittag heute am Montag. Und ja, wir sprechen natürlich über Haushaltstipps. Wie kriege ich mein Brot frisch gehalten? Im Übrigen auch ein Thema für mich. Irgendwie kriege ich das nicht richtig hin. Wir haben da die richtigen Tipps. Vielleicht können wir da ja mal reinhören und dann funktioniert es auch. Schönen guten Morgen miteinander.
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0: Und prima Musik gibt's auch. Wir haben Jennifer Page dabei mit Crush. Wir haben Lobo, I'd Love You to Want You. Und wir haben Irene Cara mit Flashdance.

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1: 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Heute
2: ein Urlaubstag im Regen.
3: Von da auch ein Urlaubstag bei Regenwehr.
2: Der Wetterbericht sieht für unseren Urlaubstag in der Lüneburger Heide heute nicht so besonders gut aus.
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3: Die Wehrvorhersagen für uns Urlaubstag in der Lüneburger Heide von Dauch sücht nicht besonders gaut ut.
2: Wir nutzen diesen Tag, um schwimmen zu gehen.
0: Und nu ob Blatt.
3: Wir brücken den Dach, um schwimmen zu gehen.
2: Wir haben ein schönes Hallenfreibad gefunden.
0: Und nu ob Blatt.
3: Wir haben ein Schwimmbad gefunden, in dem man binnen und buten schwimmen kann.
2: Da ist das Wetter ganz egal.
0: Und nu ob Blatt.
3: Da ist das Wehr nett glick.
2: Das Schwimmbad hat auch eine große überdachte Wasserrutsche.
0: Und nu ob Blatt.
3: Das Schwimmbad hat auch eine große Warterutsche, die überdacht ist.
2: Da wollen Menno und Keno rasant runterrutschen.
0: Und nu ob Blatt.
3: Da wollen Menno und Keno fix an Doll rutschen.
2: Ich entspanne lieber in dem großen Whirlpool.
0: Und nu ob Blatt.
3: Ich spanne lieber in der großen Whirlpool ut.
2: Und jetzt noch der Spruch des Tages.
3: Und nu der Sprüch von der Dach.
2: Wer suchet, der findet.
0: Und nu ob Blatt.
3: Ein Lopenzwien lebt altid wat in Mugel.
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0: Musik von den Eagles und Heartache Tonight um 20 Minuten nach 10. In allen einen schönen Start mit Radio Ostfriesland quer durch den langen Morgen hier am Montag am 20. Und ja, Mensch, überall sattes Grün. Es ist nun mal Sommer, nicht? Bunte Blumen. Und an vielen Obstbäumen hängen schon die ersten kleinen oder auch größeren Früchte. Unsere kleinen Cocktailtomaten im Garten haben wir dann in den letzten Tagen auch mal geerntet. Mmh, die schmecken lecker. Und da kommen noch welche nach. Ja, aber auch wenn das Wetter jetzt gerade im Moment nicht so sommerlich ist, der Juli, ist ja für viele die Zeit, im Garten wieder so richtig loszulegen. Ja, ja. Aber welche Arbeiten stehen jetzt eigentlich an? Das ist die große Frage. Und wie lässt sich der Garten mit nur ganz wenig Aufwand noch schöner gestalten? Und darüber spreche ich mit Iris Meyer aus der Radio Ostfriesland-Redaktion. Iris, wenn wir jetzt im Juni, jetzt so am 20. mittendrin in den Garten schauen, welche Arbeiten sollten wir jetzt in den nächsten Tagen und Wochen auf gar keinen Fall vergessen?
1: Im Juli sind die Gehölze ausgewachsen, das heißt, sie treiben neue Seitenknospen aus. So können die Hecken zum Beispiel beschnitten werden, damit sie nicht zu hoch wachsen. Aber auch Rosen sollten gekürzt werden. Das schützt die Blumen vor Krankheiten, außerdem blühen sie dann besser. Sie sollten dabei aber unbedingt auf brütende Vögel achten. Deshalb ist wirklich nur ein Form- oder Pflegeschnitt erlaubt. Und auch wenn man es bei diesem Wetter kaum glauben kann, der Rasen muss regelmäßig gegossen werden.
0: Ja, wenn die Sonne scheint und es nicht oft regnet, tja, müssen wir dann mal loslegen. Aber nicht jeder möchte ja jedes Wochenende Unkraut jäten oder stundenlang im Garten arbeiten. So wie ich, na gut, ich tue es jetzt nicht. Meine Frau hat da eher so diesen grünen Daumen, ich jetzt eher weniger. Mit welchen Ideen lässt sich denn so ein Garten trotzdem pflegeleicht und gleichzeitig richtig schön gestalten?
1: Wenn Sie keine Lust auf Unkraut jäten haben, ist ein Steingarten perfekt. Der sollte am besten in sonniger Lage angelegt werden. Grober Kies eignet sich da besonders gut. Und zwischen den dekorativen Steinen lassen sich am besten Polsterstauden pflanzen. Die blühen besonders lange und üppig. Außerdem gibt es gerade bei den Stauden eine große Auswahl. Vor allem die Indianernessel ist pflegeleicht. Sie verträgt viel Sonne und kommt auch ohne viel Wasser gut zurecht.
0: Tja, gucken wir mal, ob Blumenbeet, Hecke oder Rasen. Der Monat Juli, in dem wir uns jetzt befinden, ist ein guter Monat, um den eigenen Garten immer noch mal richtig schön fit zu machen. Und mit ein paar Handgriffen lässt sich draußen schon eine ganze Menge erreichen. Hier ist der lange Morgen bei Radio Ostfriesland mit Tipps und Tricks zu einem schönen Garten. Ja, und das Ganze kostenfrei und Freihaus mit Radio Ostfriesland. 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
2: Und die Zeit 10.30 Uhr, halb elf.
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3: Mit Volrad Janssen. Guten Tag. Mann angegriffen. Polizei sucht Zeugen. Ein 31-Jähriger gestern Nacht zu Sonnabend in der Aurecher Innenstadt von mehreren Personen zusammengeschlagen worden. Nach Angaben der Polizei war er gegen 3.30 Uhr in der Norderstraße auf dem Heimweg, als er aus der Gruppe von 5 bis 6 Personen zunächst beleidigt wurde. Kurz darauf wurde er mit Fäusten und Fußtritten attackiert. Ein Passant, der dem 31-Jährigen zur Hilfe kommen wollte, wurde ebenfalls geschlagen. Beide Männer wurden verletzt. Die Angreifer flüchteten unerkannt. Die Polizei bittet Zeugen, sich zu melden. Weitere Meldungen aus Ostfriesland im Überblick. Zukunftsperspektive für Küstenfischerei gefordert. In der Debatte um fischereifreie Zonen in der Nordsee hat Neuharlingensiels Bürgermeister Jürgen Peters eine Erklärung des Landes eingefordert. Es müsse klar sein, dass auf den verbleibenden Flächen Fischerei weiterhin möglich sei, so Peters. Die Fischer in den Sielhäfen seien auf küstennahe Fanggebiete angewiesen und bräuchten eine Zukunftsperspektive. Auch seien die Kutter in den Häfen wichtig für den Tourismus. Hintergrund ist eine Vorgabe der Europäischen Union, wonach bis 2030 mindestens 30% der EU-Gewässer unter Schutz gestellt werden sollen. Patienten evakuiert. Ein Brand in der Oboemius-Klinik im Norden hat für einen Großeinsatz der Feuerwehr gesorgt. Eine Mitarbeiterin der psychiatrischen Abteilung hat in einem Funktionsraum Brandgeruch und leichten Rauch bemerkt, hieß es. 19 Patienten wurden in Sicherheit gebracht. Durch einen technischen Defekt war es zu einem Entstehungsbrand in einem Reinigungsgerät gekommen. Dieser war von selbst erloschen. Nachdem die Feuerwehr die Station belüftet hatte, konnten Mitarbeiter und Patienten zurückkehren. 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
2: Sonne und Wolken im Wechsel über Ostfriesland. Die Maxiwerte, die liegen heute bei 20 Grad in Uplengen. Da messen wir im Moment 17 Grad, 18 Grad auf der Krummhörn und 17 Grad in Neuharlingersiel. Morgen ähnlich wie heute, dann liegen die Maxiwerte bei 22 Grad.
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2: Die Autobahnen und Bundesstraßen bei uns in Ostfriesland sind störungsfrei. Sie kommen gut durch. Ein Blitzeranhänger steht bei uns in Ostersander auf der Schiroma Straße an der Bushaltestelle. Und wenn Sie wissen, wo es nicht mehr geht, wenn Sie wissen, wo geblitzt wird, ein kurzer Anruf wäre nett. Hier ist die Radio Ostfriesland Blitzer-Hotline. Das ist sie, die 04921 586 111. Ich wünsche Ihnen unterwegs allen eine gute und vor allen Dingen eine sichere Fahrt mit Radio Ostfriesland. Und wenn wir gerade bei Fahren sind, sitzt da jemand auf dem Beifahrersitz, der ein bisschen unentspannt ist? Pass auf, da kommt einer, bremst, du fährst zu dicht auf. Ja? Darüber sprechen wir in der kommenden halben Stunde. Ich bin Tommy Bollmann, Radio Ostfriesland. 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
1: Heute, wie bleibt mein Brot länger frisch?
2: Egal ob Toast am Morgen, ein belegtes Brötchen für unterwegs oder Baguettes zum Grillen. Brot steht fast täglich auf unserem Speiseplan. Doch leider hält sich das nie so richtig lange frisch und es bildet sich Schimmel. Oberstes Gebot, um die Teigware vor der Mülltonne zu retten, ist definitiv Sauberkeit. Arbeitsflächen, Schneidebretter oder Behälter sollten gründlich gereinigt werden, damit sich keine Keime vermehren können. Auch ist es nicht ratsam, Brot in einer Plastiktüte zu lagern, denn darin kann schnell Feuchtigkeit entstehen. Besser, wir legen das Brot in einen Keramik- oder Tontopf. Einfach die Schnittseite nach unten legen, dann bleibt es noch lange frisch.
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0: Musik von America und A Horse with No Name. Das sind sie, die 70er, hier bei Radio Ostfriesland. Heute am Montag, am langen Morgen, am und um 11 Minuten vor 11. Jo, no? Wie schaut's aus? Kaum sitzt jemand auf dem Beifahrersitz bei Ihnen, wird aus dem entspannten Autofahrer, wird aus Ihnen plötzlich ein Fahrschüler. Ja. Was heißt es dann vom Beifahrer? Hey, pass auf, da vorne wird gebremst. Achtung, Vorsicht, recht, da kommt ihr Fahrrad oben und ja, du fährst ganz schön dicht auf. Ja, und manche greifen sogar ungefragt zum Radio und schalten sich quer durch alle Sender. Ich habe mich gerade mit Volkrad Jansen aus der Radio Ostfriesland Nachrichtenredaktion darüber unterhalten. Der sagte, er kennt jemanden, der hat an der Ampel immer die Handbremse angezogen. Du lieber Güte, also das bedeutet ja, wenn man dann anfahren will, schwupps, wirkt man den Wagen ab. Aber in der Tat war eine aktuelle Studie zeigt, am meisten stört Autofahrer tatsächlich diese ständige Kritik an ihrer Fahrweise, aber auch hektisches Erschrecken, ungefragte Navigationshinweise oder das Herumspielen am Radio sorgen regelmäßig für schlechte Stimmung im Auto. Und ich kann das gut nachvollziehen, da wäre ich auch sauer. Wie ist das bei Ihnen? Was bringt Sie bei Beifahrern mehr oder minder auf die Palme?
1: Oh, dass sie immer alles besser wissen.
2: Dass sie immer Verbesserungsvorschläge haben beim Einparken, dass man das rückwärts machen soll.
3: Dass sie Kommentare abgeben, um meinen besser fahren zu können. Oder guckt nach rechts, da kommt einer, obwohl man es eigentlich schon gesehen hat.
4: Der nervt mich einfach alles. Er macht mich einfach nervös.
5: Wenn man darauf hingewiesen wird, dass die Ampel schon längst grün ist zum Beispiel.
6: Wo wir irgendwo hinfahren, nicht auf die Schilder guckt oder auf Parkhäuser und so. Sie einfach so gedankenlos rumguckt.
7: Wenn mein Mann auf die Karte gucken muss, das dauert ewig, dann bin ich schon vorbei.
0: So kann das gehen. Ja, oder an dieser Ampel, immer grüner wird's nicht. Also ist ja auch blöd. Ne? Also ich habe da Glück. Wenn ich mit meinem Herzblatt meiner Liebsten unterwegs bin, mit meiner Frau und sie ist Beifahrerin, kann ich mich dann immer gut drauf verlassen. Also da muss ich ganz ehrlich sagen, habe ich keine Probleme mit. Da gibt es keinen Pass auf, da vorne wird gebremst, du fährst dicht auf. Also es ist schon erstaunlich. Auf dem Beifahrersitz sitzen dann dennoch offenbar jede Menge selbsternannte Fahrlehrer. Dabei gilt doch eigentlich, wer fährt, entscheidet. Und wenn dann noch die Musik bis zum Ende laufen darf, dann guck mal, dann ist die Fahrt doch gleich viel, viel entspannter. Hier im Radio, natürlich auch im Auto, immer Radio Ostfriesland. Wir haben die Verkehrshinweise und die Blitzer. 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
3: Und die Zeit 11 Uhr.
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4: Ich bin Katrin Müller. Das CDU-Präsidium will heute über eine Nachfolge für Unionsfraktionschef Jens Spahn beraten. Der Rücktritt Spahns ist auch Thema bei der Unionsfraktionssitzung. CDU-Chef und Bundeskanzler Friedrich Merz will zügig einen neuen Unionsfraktionschef oder eine neue Chefin. Er und CSU-Chef Markus Söder haben sich am Wochenende beraten. Am häufigsten fällt der Name von Kanzleramtsminister Thorsten Frey, wenn es um die Nachfolge geht. Elektroautos sind in den vergangenen 5 Jahren deutlich billiger geworden. Inflationsbereinigt sanken die Listenpreise von 2020 bis 2025 um 18%, wie eine Untersuchung des Fraunhofer-Instituts für System- und Innovationsforschung und des International Council on Clean Transportation ergab.
5: E-Autos haben heute im Durchschnitt größere Reichweiten und mehr Motorleistung. Die Studienmacher sagen, dass die Preise noch weiter fallen könnten, denn die gesunkenen Batteriepreise seien noch nicht vollständig weitergegeben worden. Außerdem sollten auch steigende Stückzahlen dafür sorgen. Rechnet man die aktuelle Entwicklung weiter, dürften etwa bis 2030 Elektroautos in Europa gleich viel kosten wie vergleichbare Verbrenner, heißt es weiter. Tine Klimach, Nachrichtenredaktion.
4: Die Landwirte in Deutschland haben im laufenden Jahr so wenige Erdbeeren geerntet wie seit über 30 Jahren nicht mehr. Nach weiteren Zahlen des Statistischen Bundesamts ging auch beim Spargel die Erntemenge noch einmal zurück. Als Grund werden immer kleinere Anbauflächen genannt. Zum Sport. Jürgen Klopp steht wohl kurz davor, neuer Bundestrainer der deutschen Fußballnationalmannschaft zu werden. Das bestätigte er selbst bei Magenta TV. Wenn alles nach Plan läuft, könnte er am Freitag offiziell als neuer Bundestrainer vorgestellt werden.
6: Es steht eigentlich nichts mehr im Wege, nur es ist noch nicht offiziell. Mit diesen Worten bestätigte Jürgen Klopp bei Magenta TV, seine offizielle Ernennung als Nachfolger von Julian Nagelsmann rückt immer näher. Mit seinem aktuellen Arbeitgeber Red Bull sei er sich laut eigener Aussage einig, jetzt fehle nur noch das offizielle Go vom DFB. Sky und der Bild-Zeitung zufolge lässt Red Bull Klopp aus seinem Vertrag, der eigentlich noch bis 2029 läuft, aussteigen. Pia Wegner, Sportredaktion.
4: Und Spanien ist zum 2. Mal Fußball-Weltmeister. Das Team siegte im WM-Finale bei New York gegen Titelverteidiger Argentinien mit 1:0. Das Siegtor fiel erst in der Verlängerung.
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7: Sonne und Wolken im Wechsel hier über Ostfriesland bei uns. Die Maxi-Werte liegen heute bei 20 Grad. In Marienhafe messen wir 17 Grad. Im Südbrookmerland messen wir 18 Grad. In Holtjost messen wir 17 Grad. Morgen dann ähnlich wie heute. Dann liegen die Maxi-Werte allerdings so bei 22 Grad. Und damit
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7: Blicken wir mal auf die Straße. Die Autobahn- und Bundesstraßen bei uns hier in Ostfriesland sind frei. Sie kommen gut durch. Aber es gibt einige Blitzen. Es gibt den Blitzeanhänger in Ostersander auf der Schieromer Straße an der Bushaltestelle. In Große Feen auf der Auricher Landstraße wird kontrolliert. Hier sind 50 erlaubt. Das gilt auch für folgenden Blitzer in Friedeburg auf der Friedeburger Hauptstraße. Und das gilt für den Blitzer auf der Auricher Straße bei uns in Emden. Auch hier maximal 50 erlaubt. Und wenn Sie wissen, wo eine Kontrolle steht, dann dürfen Sie mich jederzeit anrufen. Hier ist die Radio Ostfriesland Blitzer-Hotline, die 049 21 586 111. Ihnen allen unterwegs eine gute, vor allen Dingen eine sichere Fahrt mit Radio Ostfriesland.
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7: Junge, Junge, Junge, der Sommer macht mal ganz kurz Pause. Was machen denn die Camper, die jetzt bei uns zu Gast sind, die Feriengäste, die zelten oder mit ihrem Wohnwagen kommen, mit ihrem Camper, mit ihrem Mobilheim? Wie vertreiben die sich ihre Zeit? Darüber sprechen wir unter anderem in dieser Stunde. Ich bin Tommy Bollmann. Moin miteinander.
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7: Und für Ihre richtigen Arbeitsvitamine, für die zweite Frühstückspause, gibt's prima Musik aus Ostfrieslands größtem Musikarchiv. Musik von der Spencer Davis Group, Keep on Running und Rocky Sharp and the Replace, Ram Ram Ding Dong.

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0: Rocky Sharp and the Replays.
1: Schön, ne? Ram, Lemme, Ding, Dong. Hier ist Radio aus Friesland. Der Montag, der 20. Juli. Und hier gerade scheint die Sonne ins Studio. Ach, das sieht ganz gut aus da draußen. Obwohl es sind viele Wolken unterwegs. Und ja, also viele Wolken, immer mal wieder Regen. Wir haben ja nun wirklich ein ziemlich durchwachsenes Wochenende hier in Ostfriesland hinter uns. Und der Montag ist noch wehsommerlich gestartet. Also als ich heute Morgen so gegen 4:15 das Haus verlassen habe, dachte ich, Nieselregen, wie 13 Grad. Ich habe richtig gefroren. Ich habe schon gedacht, Mensch, da kannst du ja glatt deine Winterschuhe und deine Winterjacke wieder rausholen. Und naja, die Wetterexpertin und Meteorologin Mareike Wiese ist vom Klimahaus in Bremerhaven. Und sie ist unsere Meteorologin hier bei Radio Ostfriesland, unsere Wetterexpertin. Ja, Frage an Sie, Frau Wiese, bleibt uns denn das eher kühle Sommerwetter heute Nachmittag über Ostfriesland erhalten?
2: Ja, also es bleibt jetzt erstmal noch ein bisschen bewölkt, aber am Nachmittag dann trockener und sonniger. Es bleibt dabei aber auch weiterhin windig und an der Küste sind vereinzelt auch stürmische Böen möglich. Die Temperaturen steigen dabei auf maximal 20 Grad.
1: Ja, und mit welchen Wetteraussichten müssen wir uns am Dienstag und den Rest der Woche einstellen, Frau Wiese?
2: Also es bleibt jetzt die ganze Woche eher so dieses wechselhafte Wetter. Und Dienstag wird es sonniger, Mittwoch dann wieder etwas mehr Regen und Schauer, Donnerstag wieder etwas trockener. Also das ist eben wirklich dieses wechselhafte Wetter. Und die Temperaturen, die steigen in dieser Woche auf maximal 18 bis 22 Grad.
1: Nun gut, vielen Dank an unsere Wetterfee bei Radio Ostfriesland und Meteorologin am Klimahaus in Bremerhaven, Mareike Wiese, für den Wetterausblick in der dritten Woche im Juli. Naja, und wenn wir schon halt erstmal so wettermäßig nicht mehr im Sommer so richtig sind und sitzen, zum Wochenende wird es ja vielleicht ein bisschen besser. Holen wir uns den Sommer musikalisch. Hier von Joe Cocker. Sommer in der Stadt, Summer in the City.

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0: 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Am Montag der lange Morgen mit mir. Ich bin Tommy Bollmann. Und ja, ist doch egal, ob am Strand, auf dem Fahrrad oder mit dem Wohnmobil, auf den vielen Campingplätzen. Hier bei uns zu Hause lässt sich auch in Ostfriesland bei einem Mix aus Sonne und Wolken jede Menge erleben. Ja, und trotzdem wünschen sich natürlich viele unserer fähigen Gäste, was ich natürlich auch verstehen kann, irgendwie natürlich ein paar Stunden mehr Sonnenschein, klar. Mensch, komm. Aber lassen sich Camper davon überhaupt die Laune verderben? Wir haben uns mal hier in Ostfriesland auf den Campingplätzen umgehört, wie denn so die Stimmung ist bei diesem Wetter, was dann so gemacht wird.
1: Ja, wir bleiben hier drinnen oder laufen halt mit Regenjacken rum.
2: Wir sind mit einer Einstellung hergekommen, dass wir nicht immer sonnigen Wetter haben. Wir werden losfahren, werden uns Städte angucken, Fahrrad fahren. Wir werden mal sehen. Ein bisschen wärmer anziehen und dann geht das schon.
3: Wir machen dann einfach Gemüse. Es nützt uns ja nichts, wir können ja nichts dran ändern. Das nehmen wir so hin. Wir nehmen es so, wie es ist.
0: Guck mal, so muss Urlaub sein, oder? Finde ich toll, diese Einstellungen. Das Beste aus jedem Tag machen und sich die gute Laune von Wetter nicht vermiesen lassen. Mensch, das machen wir so. Und wer weiß, vielleicht zeigt sich der Sommer in den kommenden Tagen ja auch noch mal von seiner schönsten Seite. Ich habe da mal so durchblicken lassen, dass wir am Wochenende schon wieder ein bisschen besseres Wetter kriegen. Naja, komm, egal. Wir drücken auf jeden Fall die Daumen und ansonsten immer Radio Ostfriesland am Ohr. Dann gibt's gute Laune. Der lange Morgen am Montag, jetzt mit Musik von Seal und Crazy.

0: Das ist ein schöner Titel von Barry White. Never, never gonna give you up. Niemals, niemals werde ich dich aufgeben. Was für ein Liebeslied. Und das um 11.30 Uhr, um 11:30.
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2: Mit Volrad Janssen. Guten Tag. Mann angegriffen. Polizei sucht Zeugen. Ein 31-Jähriger gestern Nacht zu Sonnabend in der Aurecher Innenstadt von mehreren Personen zusammengeschlagen worden. Nach Angaben der Polizei war er gegen 3.30 Uhr in der Norderstraße auf dem Heimweg, als er aus der Gruppe von 5 bis 6 Personen zunächst beleidigt wurde. Kurz darauf wurde er mit Fäusten und Fußtritten attackiert. Ein Passant, der dem 31-Jährigen zur Hilfe kommen wollte, wurde ebenfalls geschlagen. Beide Männer wurden verletzt. Die Angreifer flüchteten unerkannt. Die Polizei bittet Zeugen, sich zu melden. Weitere Meldungen aus Ostfriesland im Überblick. Zukunftsperspektive für Küstenfischerei gefordert. In der Debatte um fischereifreie Zonen in der Nordsee hat Neuherlingensiels Bürgermeister Jürgen Peters eine Erklärung des Landes eingefordert. Es müsse klar sein, dass auf den verbleibenden Flächen Fischerei weiterhin möglich sei, so Peters. Die Fischer in den Sielhäfen seien auf küstennahe Fanggebiete angewiesen und bräuchten eine Zukunftsperspektive. Auch seien die Kutter in den Häfen wichtig für den Tourismus. Hintergrund ist eine Vorgabe der Europäischen Union, wonach bis 2030 mindestens 30% der EU-Gewässer unter Schutz gestellt werden sollen. Patienten evakuiert. Ein Brand in der Oboemius-Klinik im Norden hat für einen Großeinsatz der Feuerwehr gesorgt. Eine Mitarbeiterin der psychiatrischen Abteilung hat in einem Funktionsraum Brandgeruch und leichten Rauch bemerkt, hieß es. 19 Patienten wurden in Sicherheit gebracht. Durch einen technischen Defekt war es zu einem Entstehungsbrand in einem Reinigungsgerät gekommen. Dieser war von selbst erloschen. Nachdem die Feuerwehr die Station belüftet hatte, konnten Mitarbeiter und Patienten zurückkehren. 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
0: Sonne und Wolken, die wechseln sich gerade über Ostfriesland ab. Die Maxiwerte liegen heute bei 20 Grad. Heute Mittag kann es hier und da nochmal tröpfeln, aber gegen Nachmittag ziehen dann die Regenwolken weg. Wolken bleiben uns erhalten, aber wie gesagt, kein Regen. Morgen ähnlich wie heute bei Maxiwerten, die dann um die 22 Grad liegen. Im Moment messen wir in Emden 17 Grad, 18 Grad in Großeveen und 17 Grad auf Baltrum. Und
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0: läuft auf den Autobahnen und Bundesstraßen bei uns in Ostfriesland dann störungsfrei. Das habe ich gerade noch mal kurz überprüft. Es gibt aber jede Menge Blitzen. Ein Blitzeranhänger steht in Ostersander auf der Schiromer Straße an der Bushaltestelle. In Großeveen auf der Auricher Landstraße 50 erlaubt. In Friedeburg auf der Friedeburger Hauptstraße auch hier maximal 50. Und die Geschwindigkeit 50 gilt auch für folgenden Blitzer auf der Auricher Straße bei uns in Emden. Und wenn Sie wissen, wo ein Blitzer steht, wenn Sie wissen, wo es nicht mehr geht, ein kurzer Anruf, das ist nett. Sie sind dann direkt bei mir. Und zwar unter der 04921 586 111. Ich wünsche Ihnen allen unterwegs eine gute und vor allen Dingen eine sichere Fahrt mit Radio Ostfriesland. Und wir haben natürlich prima Musik noch für die halbe Stunde rausgesucht. Und die kommt jetzt von Chris Rea, Josephine. Mensch, dieser Titel ist schon 41 Jahre alt, aber ich finde, er klingt immer noch frisch und munter. 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

0: toller Musiker, ein toller Sänger, Songwriter und Entertainer. Stevie Wonder hier bei Radio Ostfriesland im langen Morgen und Abzeit. Und einen schönen Start in Richtung, ja, Mittagessen kann man schon sagen. Wir haben 20 vor 12. Ja, die Sommerferien, die laufen ja in den verschiedensten Bundesländern. Und die Familien packen ihre Sachen, freuen sich auf die schönste Zeit des Jahres, kann ich gut verstehen. Tun wir auch. Aber welches Urlaubsland eignet sich denn eigentlich besonders gut für einen Familienurlaub? Und genau das wollten wir jetzt in dieser Woche ja mal herausfinden. Hier bei Radio Ostfriesland, unsere Korrespondenten, die verraten uns ihre ganz persönlichen Tipps aus den beliebtesten Urlaubsländern Europas. Den Anfang macht Dorothea Finkbeiner. In Frankreich. Dorothea, welche Regionen sind denn bei dir? Naja, schon schön besonders familienfreundlich.
1: Hier in Frankreich lieben wir die Ardèche für Familienurlaub. Die ist im Süden, nahe der Provence, nicht weit von Avignon. Ohne Meeresstrand, aber mit atemberaubender Natur. Flüsse, Steinzeithöhlen, Schluchten. Perfekt zum Wandern, Mountainbiken, Schwimmen natürlich. Und vor allem Wassersport für die ganze Familie. Kanu, Kajak, spektakuläres Wildwasserrafting oder auch Paddeln für die Kleinen. Und die Campingplätze und Ferienwohnungen in idyllischen Orten ringsum sind auch deutlich erschwinglicher als so ziemlich alles am Meer.
0: Dann drehen wir den Blick jetzt mal nach links oder rechts, je nachdem, von welcher Perspektive man das auch sieht, und gehen nach Griechenland. Takis Tsafos. Takis, wo fühlen sich denn Familien bei dir in deiner Heimat besonders wohl?
2: Fast überall sind hier in Griechenland die Kinder willkommen. Da braucht man nicht viel suchen, sowohl in Hotels als auch in den kleineren Pensionen sind Kinder sozusagen der King oder die Queen. Schön ist es im Norden, an den Stränden von Chalkidiki, der Chalkidiki-Halbinsel, aber auch Urlaub auf den Inseln Chios und Lesbos. Der Urlaub dort ist sehr günstig.
0: Jetzt blicken wir mal nach Norden, nach Norwegen. Sigrid Harms, welche Ziele würdest du denn Familien dort in Norwegen empfehlen?
3: Familien würde ich empfehlen, einen Campingurlaub in Norwegen zu machen, denn Campingplätze gibt es überall entlang der Reiserouten. Viele vermieten auch Hütten, wenn man nicht auf der Luftmatratze schlafen will. Und man kann selbst kochen und muss nicht teuer essen gehen. Außerdem gibt es viele Tierparks, wie der in Kristiansand oder der Bärenpark in Flo. An der Küste gibt es natürlich überall Strände und wenn es zum Baden zu kalt ist, kann man immer noch Krabben fangen oder eine Bootstour unternehmen.
0: Na guck mal, vielleicht war ja schon der ein oder andere Urlaubstipp für Sie dabei, den Sie jetzt noch gar nicht auf dem Schirm hatten. Egal ob Strand, Berge oder beeindruckte Natur, für Familien gibt es in Europa jede Menge zu entdecken und manchmal liegt das nächste Traumziel näher als man denkt. Zum Beispiel hier bei uns zu Hause in Ostfriesland. Auch hier kann man richtig schönen Urlaub machen. Schöne Ferien mit Radio Ostfriesland. Hey, was Besinnes. Und dazu die passende Musik aus den 70ern. Das war 1974. Musik von Pilot. Och, das mag ich, ne? Magic. 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

So klingt es von den Eurythmics, When Tomorrow Comes. Und hier ist Radios Friesland, der lange Morgen. Am Montag geht jetzt zu Ende. Wir haben 9:09 und ich wünsche Ihnen an dieser Stelle einen charmanten Montag. Bleiben Sie gesund und vor allen Dingen passen Sie auf sich auf. Morgen, aber Dienstag, pünktlich um 6 Uhr, melde ich mich wieder zurück. Bis dahin, Ihr Tommy Bollmann.

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1: Ich bin Katrin Müller. Die CDU-CSU-Bundestagsfraktion wird am 29. Juli zu einer Sondersitzung zusammenkommen, um über die Nachfolge von Jens Spahn an der Fraktionsspitze zu entscheiden. Das kündigte CDU-Chef und Bundeskanzler Friedrich Merz in Abstimmung mit CSU-Chef Markus Söder in einer Sitzung des CDU-Präsidiums an. Die Deutsche Presseagentur hat das aus Präsidiumskreisen erfahren. Die Sorge vor einem noch umfassenderen Krieg zwischen den USA und dem Iran wächst. Während sich beide Seiten erneut gegenseitig attackieren, bombardierte das US-Militär in der 9. Nacht in Folge Ziele im Iran. Nach Angaben des US-Regionalkommandos wurden unter anderem Flugabwehranlagen sowie Raketen- und Drohnenstellungen angegriffen.
2: US-Präsident Trump begründete die Angriffe mit dem Tod mehrerer US-Soldaten und sagte, dass die Vereinigten Staaten den Iran erneut hart getroffen hätten. Teheran wiederum reagierte mit Vergeltungsschlägen gegen Länder mit US-Militärstützpunkten in der Region. Aus Kuwait wurde erneuter Drohnenbeschuss gemeldet, auch in Bahrain heulten die Sirenen. Gleichzeitig verlegen die USA nach Medienberichten weitere Kampf- und Tankflugzeuge in die Konfliktregion. Stand jetzt sieht es also alles andere als nach Entspannung vor Ort aus. David Riemer, Nachrichtenredaktion.
1: Elektroautos sind in den vergangenen 5 Jahren deutlich billiger geworden. Inflationsbereinigt sanken die Listenpreise von 2020 bis 2025 um 18%, wie eine Untersuchung des Fraunhofer-Instituts für System- und Innovationsforschung und des International Council on Clean Transportation ergab.
3: E-Autos haben heute im Durchschnitt größere Reichweiten und mehr Motorleistung. Die Studienmacher sagen, dass die Preise noch weiter fallen könnten, denn die gesunkenen Batteriepreise seien noch nicht vollständig weitergegeben worden. Außerdem sollten auch steigende Stückzahlen dafür sorgen. Rechnet man die aktuelle Entwicklung weiter, dürften etwa bis 2030 Elektroautos in Europa gleich viel kosten wie vergleichbare Verbrenner, heißt es weiter. Tine Klimach, Nachrichtenredaktion.
1: Zum Sport. Die spanische Fußballnationalmannschaft wird nach ihrem Triumph bei der WM am frühen Nachmittag zurück in Madrid erwartet. Zu einer Riesenparty mit hunderttausenden Fußballfans. Spanien hatte sich im WM-Finale mit 1:0 gegen Argentinien durchgesetzt. Im Lauf des Tages wird auch König Felipe die Mannschaft empfangen.
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1: Zum Wetter die aktuelle Vorhersage des Deutschen Wetterdienstes. Im Norden und Osten wechselnd, gebietsweise auch stark bewölkt, mit Schauern, vor allem im Nordosten auch kurze Gewitter. Lediglich an der nord- und westlichen Ostsee mehr Auflockerungen. Im Westen und Süden dagegen sonnig und trocken. Im Norden Höchstwerte bis 17 Grad, im Süden bis 26 Grad. Morgen vor allem im Nordosten und Südwesten viel Sonne, sonst oft bewölkt, an den Alpen örtlich Schauer. 19 bis 27 Grad werden es höchstens.
0: Das waren die Nachrichten.

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2: Mit Vollrad Janssen. Guten Tag. Mann angegriffen. Polizei sucht Zeugen. Ein 31-Jähriger gestern Nacht zu Sonnabend in der Aurecher Innenstadt von mehreren Personen zusammengeschlagen worden. Nach Angaben der Polizei war er gegen 3.30 Uhr in der Norderstraße auf dem Heimweg, als er aus der Gruppe von 5 bis 6 Personen zunächst beleidigt wurde. Kurz darauf wurde er mit Fäusten und Fußtritten attackiert. Ein Passant, der dem 31-Jährigen zur Hilfe kommen wollte, wurde ebenfalls geschlagen. Beide Männer wurden verletzt. Die Angreifer flüchteten unerkannt. Die Polizei bittet Zeugen, sich zu melden. Weitere Meldungen aus Ostfriesland im Überblick. Zukunftsperspektive für Küstenfischerei gefordert. In der Debatte um fischereifreie Zonen in der Nordsee hat Neuharlingensiels Bürgermeister Jürgen Peters eine Erklärung des Landes eingefordert. Es müsse klar sein, dass auf den verbleibenden Flächen Fischerei weiterhin möglich sei, so Peters. Die Fischer in den Sielhäfen seien auf küstennahe Fanggebiete angewiesen und bräuchten eine Zukunftsperspektive. Auch seien die Kutter in den Häfen wichtig für den Tourismus. Hintergrund ist eine Vorgabe der Europäischen Union, wonach bis 2030 mindestens 30% der EU-Gewässer unter Schutz gestellt werden sollen. Patienten evakuiert. Ein Brand in der Oboemios-Klinik im Norden hat für einen Großeinsatz der Feuerwehr gesorgt. Eine Mitarbeiterin der psychiatrischen Abteilung hat in einem Funktionsraum Brandgeruch und leichten Rauch bemerkt, hieß es. 19 Patienten wurden in Sicherheit gebracht. Durch einen technischen Defekt war es zu einem Entstehungsbrand in einem Reinigungsgerät gekommen. Dieser war von selbst erloschen. Nachdem die Feuerwehr die Station belüftet hatte, konnten Mitarbeiter und Patienten zurückkehren. 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
1: Ich bin Katrin Müller. Die CDU-CSU-Bundestagsfraktion wird am 29. Juli zu einer Sondersitzung zusammenkommen, um über die Nachfolge von Jens Spahn an der Fraktionsspitze zu entscheiden. Das kündigt der CDU-Chef und Bundeskanzler Friedrich Merz in Abstimmung mit CSU-Chef Markus Söder in einer Sitzung des CDU-Präsidiums an, wie die dpa aus Präsidiumskreisen erfuhr.
2: Aus der Union kommen Forderungen nach einer schnellen Klärung. Auch aus der Opposition gibt es den Ruf nach einem personellen Neuanfang. Spahn und sein Ehemann hatten vergangene Woche bekannt gegeben, dass sie Eltern geworden sind. Eine Leihmutter in den USA brachte ihren Sohn zur Welt. Damit umgingen die beiden ein in Deutschland geltendes Verbot, das Spahn als CDU-Politiker mitgetragen hatte. David Riemer, Nachrichtenredaktion.
1: Die Ölpreise sind heute im frühen Handel wegen des sich weiter verschärfenden Iran-Kriegs erneut gestiegen. Der Preis für ein Barrel der Nordsee-Sorte Brent zur Lieferung im September kletterte in der Nacht um bis zu 4% auf gut 91 US-Dollar und damit zum ersten Mal seit Anfang Juni über die Marke von 90 Dollar. Im Nahen Osten wächst die Sorge vor einem noch umfassenderen Krieg. In Deutschland wurde im vergangenen Jahr deutlich mehr verdient als noch ein Jahr davor. Das sogenannte Medianentgelt für einen Vollzeitbeschäftigten sei um rund 5% oder gut 200 Euro auf knapp 4.220 Euro brutto monatlich gestiegen. Das teilte die Bundesagentur für Arbeit in Nürnberg mit.
3: Das deutliche Plus erklärt sich durch höhere Tarifabschlüsse, so die Bundesagentur. Noch immer verdienen Frauen weniger als Männer, rund 300 Euro weniger. Grund dafür sind vor allem unterschiedliche Berufsfelder und Karrierepausen aufgrund familiärer Entwicklungen. Während Menschen ohne Berufsabschluss im Mittel 3.100 Euro erzielten, war das bei Vollzeitbeschäftigten mit Berufsabschluss rund 4.000 Euro. Das Medianentgelt ist der Verdienst, bei dem genauso viele Vollzeitbeschäftigte darüber liegen wie darunter, also ein Mittelwert. Tine Klimach, Nachrichtenredaktion.
1: Die EU verhängt eine Millionenstrafe gegen den Online-Marktplatz AliExpress wegen des Verkaufs illegaler Produkte. Der chinesische Online-Riese muss 550 Millionen Euro zahlen, unter anderem, weil gefälschte Kleidung, unsicheres Spielzeug und gefährliche Kosmetika wochenlang nicht von der Plattform genommen wurden. Das hat die Europäische Kommission jetzt mitgeteilt.
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1: Zum Wetter, die aktuelle Vorhersage des Deutschen Wetterdienstes. Im Norden und Osten wechselnd, gebietsweise auch stark bewölkt, mit Schauern, vor allem im Nordosten auch kurze Gewitter. Lediglich an der nord- und westlichen Ostsee mehr Auflockerungen. Im Westen und Süden dagegen sonnig und trocken. Im Norden Höchstwerte bis 17 Grad, im Süden bis 26 Grad. Morgen vor allem im Nordosten und Südwesten viel Sonne, sonst oft bewölkt, an den Alpen örtlich Schauer. 19 bis 27 Grad werden es höchstens.
0: Das waren die Nachrichten.

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2: Mit Vollrad Janssen. Guten Tag. Wasserstoffpipeline in der Nordsee. Planungen kommen voran. Die erste Offshore-Wasserstoffpipeline in der Nordsee wird konkreter. In dieser Woche starten vor und auf der Insel Norderney sowie an der Küste bei Hügenriedersiel die ersten Vorarbeiten, so der künftige Betreiber der Leitung, die Aquaductus GmbH. Zunächst werde der Baugrund untersucht, um den genauen Trassenverlauf festzulegen. Bis 2030 soll der erste rund 200 Kilometer lange Abschnitt der Pipeline in Betrieb gehen. Sie soll in Windparks auf See produzierten grünen Wasserstoff zum Festland transportieren. Weitere Meldungen aus Ostfriesland im Überblick. Kontrolle verloren. Bei einem Unfall in Großefehn ist ein Motorradfahrer schwer verletzt worden. Nach Angaben der Polizei kam der 35-Jährige von der Brückstraße ab, kollidierte mit einer Hecke und einem Verkehrszeichen. Er wurde in ein Krankenhaus gebracht. Die Ermittlungen zur Unfallursache laufen. Nach Unfall geflüchtet. Ein betrunkener Autofahrer ist in Papenburg mit seinem Wagen gegen einen Baum geprallt und hat dann versucht abzuhauen. Die Polizei traf den 53-Jährigen jedoch kurz darauf leicht verletzt an. Ein Atemalkoholtest ergab einen Wert von 2,76 Promille. Dem Mann wurde die Fahrerlaubnis abgenommen und ein Strafverfahren eingeleitet. 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
1: Ich bin Thomas Brock. Wer folgt auf Jens Spahn an der Unionsfraktionsspitze? Das will die Bundestagsfraktion Mitte kommender Woche in einer Sondersitzung entscheiden. Das erfuhr die Deutsche Presseagentur aus Präsidiumskreisen.
2: CDU-Chef Merz hatte schon klargemacht, dass er den Posten schnell neu besetzen will. Bei den Spekulationen über die Nachfolge wird am häufigsten Kanzleramt Chef Frey genannt. Aber auch etwa CDU-Generalsekretär Linnemann oder Innenminister Dobrindt sind im Gespräch. Gut möglich, dass dann auch das Kabinett umgebildet wird. Vergangene Woche hatten Spahn und sein Ehemann bekannt gegeben, dass sie Eltern eines Sohnes geworden sind, mit Hilfe einer Leihmutter in den USA. Damit umgingen sie ein in Deutschland geltendes Verbot, das Spahn aber in der CDU mitgetragen hat. Am Samstag beugte er sich dann dem Druck und gab seinen Rücktritt bekannt. Ursula Winkler, Nachrichtenredaktion.
1: Die Spritpreise sind über das Wochenende erneut gestiegen. Superbenzin der Sorte E10 kostete im bundesweiten Schnitt gestern 2,15 Euro pro Liter, wie aus Daten des ADAC hervorgeht. Damit verteuerte es sich im Vergleich zum Freitag um weitere 1,1 Cent. Diesel stieg im Vergleich zum Freitag um 1,6 Cent auf 2,18 Euro. Bei beiden Kraftstoffen war es der 8. Anstieg in Folge. Wohnen zur Miete ist in Deutschland deutlich teurer geworden. Nach Angaben des Instituts der Deutschen Wirtschaft Köln lagen die Angebotsmieten im zweiten Quartal bundesweit 4% über dem Vorjahreszeitraum.
3: Vor allem in vielen Großstädten haben die Mieten kräftig zugelegt. Gleichzeitig ist dort das Mietangebot deutlich geschrumpft. Begründung des IW: Viele Menschen bleiben in ihren Wohnungen, weil sie ältere Mietverträge mit günstigen Mieten nicht aufgeben wollen. Anders sieht es beim Kauf von Immobilien aus. Die Preise legten bundesweit nur moderat zu. Gleichzeitig gibt es deutlich mehr Angebote. David Riemer, Nachrichtenredaktion.
1: Die EU verhängt eine Millionenstrafe gegen den Online-Marktplatz AliExpress wegen des Verkaufs illegaler Produkte. Der chinesische Online-Riese muss 550 Millionen Euro zahlen, unter anderem, weil gefälschte Kleidung, unsicheres Spielzeug und gefährliche Kosmetika widerrechtlich wochenlang nicht von der Plattform genommen wurden. Das hat die Europäische Kommission mitgeteilt. Das Unternehmen, das zum Alibaba-Konzern gehört, hat demnach nicht genug getan, um die Verbraucher in der EU vor solchen Produkten zu schützen.
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1: Zum Wetter, die aktuelle Vorhersage des Deutschen Wetterdienstes. Im Westen und Süden scheint häufig die Sonne, im Norden und Osten mehr Wolken. Gebietsweise ziehen Schauer durch, im Nordosten auch kurze Gewitter. Im Norden nur Höchstwerte um 17, im Süden maximal 26 Grad. Morgen zeigt sich die Sonne im Nordosten und Südwesten besonders häufig. Von der Lausitz bis nach Nordbayern mehr Wolken, an den Alpen einzelne Schauer. 19 bis 24 Grad werden es höchstens, im Südwesten bis 27 Grad.
0: Das waren die Nachrichten.

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3: Mit Vollrad Janssen. Guten Tag. Wasserstoffpipeline in der Nordsee. Planungen kommen voran. Die erste Offshore-Wasserstoffpipeline in der Nordsee wird konkreter. In dieser Woche starten vor und auf der Insel Norderney sowie an der Küste bei Hügenriedersiel die ersten Vorarbeiten, so der künftige Betreiber der Leitung, die Aquaductus GmbH. Zunächst werde der Baugrund untersucht, um den genauen Trassenverlauf festzulegen. Bis 2030 soll der erste rund 200 Kilometer lange Abschnitt der Pipeline in Betrieb gehen. Sie soll in Windparks auf See produzierten grünen Wasserstoff zum Festland transportieren. Weitere Meldungen aus Ostfriesland im Überblick. Kontrolle verloren. Bei einem Unfall in Große Fehn ist ein Motorradfahrer schwer verletzt worden. Nach Angaben der Polizei kam der 35-Jährige von der Brückstraße ab, kollidierte mit einer Hecke und einem Verkehrszeichen. Er wurde in ein Krankenhaus gebracht. Die Ermittlungen zur Unfallursache laufen. Nach Unfall geflüchtet. Ein betrunkener Autofahrer ist in Papenburg mit seinem Wagen gegen einen Baum geprallt und hat dann versucht abzuhauen. Die Polizei traf den 53-Jährigen jedoch kurz darauf leicht verletzt an. Ein Atemalkoholtest ergab einen Wert von 2,76 Promille. Dem Mann wurde die Fahrerlaubnis abgenommen und ein Strafverfahren eingeleitet. 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
1: Ich bin Thomas Brockt. Andy Burnham ist neuer Premierminister von Großbritannien. König Charles beauftragte den Chef der sozialdemokratischen Labour-Partei mit der Regierungsbildung.
2: Andy Burnham gilt als neue Hoffnung der Labour-Partei. Der frühere Bürgermeister von Manchester soll 2 Jahre nach dem Wahlsieg von Vorgänger Starmer die politische Wende schaffen. Auf den neuen Premier warten viele Probleme. Eine schwache Wirtschaft, Wohnungsnot, hohe Energiekosten und wachsende soziale Ungleichheit. Burnham kündigte mehr staatlichen Einfluss bei Wasser, Energie, Wohnungsbau und Nahverkehr an und versprach, die politische Macht stärker auf die Regionen zu verteilen. Eine Rückkehr Großbritanniens in die Europäische Union schließt auch Andy Burnham aus. Aus London, Philipp Detlefs.
1: Die CDU-CSU-Bundestagsfraktion wird am 29. Juli zu einer Sondersitzung zusammenkommen, um über die Nachfolge von Jens Spahn an der Fraktionsspitze zu entscheiden. Das kündigte der CDU-Vorsitzende und Bundeskanzler Merz in Abstimmung mit CSU-Chef Söder an. An einem gemeinsamen Personalvorschlag werde derzeit noch gearbeitet, hieß es. Im Gespräch sind unter anderem Kanzleramtschef Frei und Bundesinnenminister Dobrindt. Die Europäische Union verhängt 550 Millionen Euro Strafe gegen AliExpress. Gefälschte Klamotten und Spielzeug, das nicht sicher für Kinder ist. Produkte beim chinesischen Online-Händler AliExpress sind oft billig, aber nach Ansicht der EU-Kommission eben auch illegal.
3: Gefälschte T-Shirts und Schuhe, unsicheres Spielzeug oder gefährliche Kosmetika. Unter anderem solche illegalen Produkte seien wochenlang nicht vom Online-Marktplatz AliExpress genommen worden. Wie die EU-Kommission weiter mitteilte, hat der Alibaba-Konzern nicht genug getan, um die Verbraucher davor zu schützen. Das Verhalten von AliExpress sei unfair gegenüber Unternehmen, die sich an Regeln hielten. Aus Brüssel, Michael Brandt.
1: Die Bundesregierung plant trotz der zuletzt wieder stark gestiegenen Spritpreise derzeit keine neuen Entlastungen für Autofahrer. Man habe Entlastungsmaßnahmen beendet und momentan sehe man keine neuen, sagte ein Regierungssprecher in Berlin. Er verwies auf Schwankungen des Spritpreises je nach Lage im Irankrieg und der Straße von Hormuz. Damit werde man noch eine Weile leben müssen. Seit Anfang Juli sind die Spritpreise stark gestiegen. Diesel etwa hat sich innerhalb von 2 Wochen um 23 Cent verteuert.
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1: Zum Wetter, die aktuelle Vorhersage des Deutschen Wetterdienstes. Im Westen und Süden scheint häufig die Sonne, im Norden und Osten mehr Wolken. Gebietsweise ziehen Schauer durch, im Nordosten auch kurze Gewitter. Im Norden nur Höchstwerte um 17, im Süden maximal 26 Grad. Morgen zeigt sich die Sonne im Nordosten und Südwesten besonders häufig. Von der Lausitz bis nach Nordbayern mehr Wolken, an den Alpen einzelne Schauer. 19 bis 24 Grad werden es höchstens, im Südwesten bis 27 Grad.
0: Das waren die Nachrichten.

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1: Mit Volrad Janssen. Guten Tag. Wasserstoffpipeline in der Nordsee. Planungen kommen voran. Die erste Offshore-Wasserstoffpipeline in der Nordsee wird konkreter. In dieser Woche starten vor und auf der Insel Norderney sowie an der Küste bei Hügenriedersiel die ersten Vorarbeiten, so der künftige Betreiber der Leitung, die Aquaductus GmbH. Zunächst werde der Baugrund untersucht, um den genauen Trassenverlauf festzulegen. Bis 2030 soll der erste rund 200 Kilometer lange Abschnitt der Pipeline in Betrieb gehen. Sie soll in Windparks auf See produzierten grünen Wasserstoff zum Festland transportieren. Weitere Meldungen aus Ostfriesland im Überblick. Kontrolle verloren. Bei einem Unfall in Große Feen ist ein Motorradfahrer schwer verletzt worden. Nach Angaben der Polizei kam der 35-Jährige von der Brückstraße ab, kollidierte mit einer Hecke und einem Verkehrszeichen. Er wurde in ein Krankenhaus gebracht. Die Ermittlungen zur Unfallursache laufen. Nach Unfall geflüchtet. Ein betrunkener Autofahrer ist in Papenburg mit seinem Wagen gegen einen Baum geprallt und hat dann versucht abzuhauen. Die Polizei traf den 53-Jährigen jedoch kurz darauf leicht verletzt an. Ein Atemalkoholtest ergab einen Wert von 2,76 Promille. Dem Mann wurde die Fahrerlaubnis abgenommen und ein Strafverfahren eingeleitet. 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
1: Ich bin Thomas Brock. Die Spritpreise sind über das Wochenende erneut gestiegen. Superbenzin der Sorte E10 kostete gestern im bundesweiten Schnitt 2,15 Euro pro Liter und damit 1,1 Cent mehr als am Freitag. Diesel verteuerte sich um 1,6 Cent auf rund 2,18 Euro.
2: Bei beiden Kraftstoffen war es der 8. Anstieg in Folge. Verglichen mit dem Preis vor 2 Wochen, als sich die Lage nach dem Ende des Tankrabatts ein wenig beruhigt hatte, ist E10 aktuell fast 14 Cent teurer, Diesel sogar 23 Cent. E10 ist außerdem nur noch gut 5 Cent von seinem Allzeithoch aus dem Jahr 2022 entfernt. Wichtigster Treiber dürfte der seit Anfang des Monats kräftig gestiegene Ölpreis sein. Der ADAC sagt, sollte die Entwicklung anhalten, könnte der bisherige Höchstwert bei E10 überschritten werden. Thomas Leski, Nachrichtenredaktion.
1: Die CDU-CSU-Bundestagsfraktion wird am 29. Juli zu einer Sondersitzung zusammenkommen, um über die Nachfolge von Jens Spahn an der Fraktionsspitze zu entscheiden. Das kündigte der CDU-Vorsitzende und Bundeskanzler Merz in Abstimmung mit CSU-Chef Söder an. An einem gemeinsamen Personalvorschlag werde derzeit noch gearbeitet, hieß es. Im Gespräch sind unter anderem Kanzleramtschef Frei und Bundesinnenminister Dobrindt. Andy Burnham ist neuer Premierminister von Großbritannien. König Charles beauftragte den Chef der sozialdemokratischen Labour-Partei mit der Regierungsbildung.
3: Andy Burnham gilt als neue Hoffnung der Labour-Partei. Der frühere Bürgermeister von Manchester soll 2 Jahre nach dem Wahlsieg von Vorgänger Starmer die politische Wende schaffen. Auf den neuen Premier warten viele Probleme. Eine schwache Wirtschaft, Wohnungsnot, hohe Energiekosten und wachsende soziale Ungleichheit. Burnham kündigte mehr staatlichen Einfluss bei Wasser, Energie, Wohnungsbau und Nahverkehr an und versprach, die politische Macht stärker auf die Regionen zu verteilen. Aus London, Philipp Detlefs.
1: In dem Waldbrandgebiet in Spanien spitzt sich die Lage weiter zu. Das seit Donnerstag nordöstlich der Hauptstadt Madrid wütende Feuer breitet sich sehr schnell aus. Inzwischen sollen schon 26.000 Hektar verbrannt sein. Das ist doppelt so viel wie noch gestern. Auch in Frankreich kämpft die Feuerwehr im Süden des Landes und auf der Mittelmeerinsel Korsika weiter gegen mehrere Brände. Im Süden und Südosten Europas wird derweil eine neue Hitzewelle erwartet.
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1: Zum Wetter, die aktuelle Vorhersage des Deutschen Wetterdienstes. Im Westen und Süden scheint häufig die Sonne, im Norden und Osten mehr Wolken. Gebietsweise ziehen Schauer durch, im Nordosten auch kurze Gewitter. Im Norden nur Höchstwerte um 17, im Süden maximal 26 Grad. Morgen zeigt sich die Sonne im Nordosten und Südwesten besonders häufig. Von der Lausitz bis nach Nordbayern mehr Wolken, an den Alpen einzelne Schauer. 19 bis 24 Grad werden es höchstens, im Südwesten bis 27 Grad.
0: Das waren die Nachrichten.

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3: Mit Volrad Janssen. Guten Tag. Wasserstoffpipeline in der Nordsee. Planungen kommen voran. Die erste Offshore-Wasserstoffpipeline in der Nordsee wird konkreter. In dieser Woche starten vor und auf der Insel Norderney sowie an der Küste bei Hügenriedersiel die ersten Vorarbeiten, so der künftige Betreiber der Leitung, die Aquaductus GmbH. Zunächst werde der Baugrund untersucht, um den genauen Trassenverlauf festzulegen. Bis 2030 soll der erste rund 200 Kilometer lange Abschnitt der Pipeline in Betrieb gehen. Sie soll in Windparks auf See produzierten grünen Wasserstoff zum Festland transportieren. Weitere Meldungen aus Ostfriesland im Überblick. Kontrolle verloren. Bei einem Unfall in Große Feen ist ein Motorradfahrer schwer verletzt worden. Nach Angaben der Polizei kam der 35-Jährige von der Brückstraße ab, kollidierte mit einer Hecke und einem Verkehrszeichen. Er wurde in ein Krankenhaus gebracht. Die Ermittlungen zur Unfallursache laufen. Nach Unfall geflüchtet. Ein betrunkener Autofahrer ist in Papenburg mit seinem Wagen gegen einen Baum geprallt und hat dann versucht abzuhauen. Die Polizei traf den 53-Jährigen jedoch kurz darauf leicht verletzt an. Ein Atemalkoholtest ergab einen Wert von 2,76 Promille. Dem Mann wurde die Fahrerlaubnis abgenommen und ein Strafverfahren eingeleitet. 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
1: Norden. Nach einem Streit in der Bradforder Straße sucht die Polizei nach einem unbekannten Mann. Dieser soll nach einer zunächst verbalen Auseinandersetzung auf seinen Kontrahenten eingeschlagen haben. Das 62 Jahre alte Opfer wurde leicht verletzt. Zeugen werden gebeten, sich bei der Polizei zu melden. Aurich. Die Polizei hat auf der Esenser Straße einen E-Scooter-Fahrer gestoppt. Der 37-Jährige war aufgefallen, weil er in Schlangenlinien unterwegs war. Ein Atemtester gab einen Wert von fast 1,5 Promille. Ein Strafverfahren wurde eingeleitet. Leer. Eine Frau hat in der Mühlenstraße aus einem Geschäft ein Kleidungsstück gestohlen. Die etwa 20- bis 25-Jährige flüchtete unerkannt. Sie trug eine Brille, hatte lange blonde Haare und eine grüne Stofftasche bei sich. Hinweise nimmt die Polizei entgegen. Ilo. Unbekannte haben in der Sperlingstraße Autos beschädigt. Es wurden Reifen zerstochen und der Lack zerkratzt. Wer Angaben machen kann, melde sich bitte bei der Polizei.
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1: Ich bin Thomas Brock. Wer folgt auf Jens Spahn an der Unionsfraktionsspitze? Das will die Bundestagsfraktion Mitte kommender Woche in einer Sondersitzung entscheiden.
2: CDU-Chef Merz hatte schon klargemacht, dass er den Posten schnell neu besetzen will. Bei den Spekulationen über die Nachfolge wird am häufigsten Kanzleramt Chef Frey genannt. Aber auch etwa CDU-Generalsekretär Linnemann oder Innenminister Dobrindt sind im Gespräch. Gut möglich, dass dann auch das Kabinett umgebildet wird. Vergangene Woche hatten Spahn und sein Ehemann bekannt gegeben, dass sie Eltern eines Sohnes geworden sind, mit Hilfe einer Leihmutter in den USA. Damit umgingen sie ein in Deutschland geltendes Verbot, das Spahn aber in der CDU mitgetragen hat. Am Samstag beugte er sich dann dem Druck und gab seinen Rücktritt bekannt. Ursula Winkler, Nachrichtenredaktion.
1: Der neue britische Premier Burnham hat die größten Veränderungen der letzten 40 Jahre angekündigt. Wir werden diesen Moment zu einem Wendepunkt für Großbritannien machen, sagte Burnham in der Downing Street, nachdem er von König Charles mit der Regierungsbildung beauftragt worden war. Als erstes werde er eine Anweisung erteilen, um die Obdachlosigkeit auf den Straßen im Land zu beenden. Burnham ist der Chef der sozialdemokratischen Labour-Partei. Der Ex-Bürgermeister von Manchester folgt seinem Parteikollegen Starmer, der im Juni seinen Rücktritt angekündigt hatte. Die Spritpreise sind über das Wochenende erneut gestiegen. Superbenzin der Sorte E10 kostete gestern im bundesweiten Schnitt 2,15 Euro pro Liter und damit 1,1 Cent mehr als am Freitag. Diesel verteuerte sich um 1,6 Cent auf rund 2,18 Euro.
3: Bei beiden Kraftstoffen war es der 8. Anstieg in Folge. Verglichen mit dem Preis vor 2 Wochen, als sich die Lage nach dem Ende des Tankrabatts ein wenig beruhigt hatte, ist E10 aktuell fast 14 Cent teurer, Diesel sogar 23 Cent. E10 ist außerdem nur noch gut 5 Cent von seinem Allzeithoch aus dem Jahr 2022 entfernt. Wichtigster Treiber dürfte der seit Anfang des Monats kräftig gestiegene Ölpreis sein. Thomas Bleski, Nachrichtenredaktion.
1: In dem Waldbrandgebiet in Spanien spitzt sich die Lage weiter zu. Das seit Donnerstag nordöstlich der Hauptstadt Madrid wütende Feuer breitet sich sehr schnell aus. Inzwischen sollen schon 26.000 Hektar verbrannt sein. Das ist doppelt so viel wie noch gestern. Auch in Frankreich kämpft die Feuerwehr im Süden des Landes und auf der Mittelmeerinsel Korsika weiter gegen mehrere Brände.
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1: Zum Wetter, die aktuelle Vorhersage des Deutschen Wetterdienstes. Im Westen und Süden scheint häufig die Sonne, im Norden und Osten mehr Wolken. Gebietsweise ziehen Schauer durch, im Nordosten auch kurze Gewitter. Im Norden nur Höchstwerte um 17, im Süden maximal 26 Grad. Morgen zeigt sich die Sonne im Nordosten und Südwesten besonders häufig. Von der Lausitz bis nach Nordbayern mehr Wolken, an den Alpen einzelne Schauer. 19 bis 24 Grad werden es höchstens, im Südwesten bis 27 Grad.
0: Das waren die Nachrichten.

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1: Mit Volrad Janssen. Guten Tag. Wasserstoffpipeline in der Nordsee. Planungen kommen voran. Die erste Offshore-Wasserstoffpipeline in der Nordsee wird konkreter. In dieser Woche starten vor und auf der Insel Norderney sowie an der Küste bei Hügenriedersiel die ersten Vorarbeiten, so der künftige Betreiber der Leitung, die Aquaductus GmbH. Zunächst werde der Baugrund untersucht, um den genauen Trassenverlauf festzulegen. Bis 2030 soll der erste rund 200 Kilometer lange Abschnitt der Pipeline in Betrieb gehen. Sie soll in Windparks auf See produzierten grünen Wasserstoff zum Festland transportieren. Weitere Meldungen aus Ostfriesland im Überblick. Kontrolle verloren. Bei einem Unfall in Große Feen ist ein Motorradfahrer schwer verletzt worden. Nach Angaben der Polizei kam der 35-Jährige von der Brückstraße ab, kollidierte mit einer Hecke und einem Verkehrszeichen. Er wurde in ein Krankenhaus gebracht. Die Ermittlungen zur Unfallursache laufen. Nach Unfall geflüchtet. Ein betrunkener Autofahrer ist in Papenburg mit seinem Wagen gegen einen Baum geprallt und hat dann versucht abzuhauen. Die Polizei traf den 53-Jährigen jedoch kurz darauf leicht verletzt an. Ein Atemalkoholtest ergab einen Wert von 2,76 Promille. Dem Mann wurde die Fahrerlaubnis abgenommen und ein Strafverfahren eingeleitet. 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
1: Ich bin Thomas Brockt. Andy Burnham ist neuer Premierminister von Großbritannien. König Charles beauftragte den Chef der sozialdemokratischen Labour-Partei mit der Regierungsbildung.
2: Andy Burnham gilt als neue Hoffnung der Labour-Partei. Der frühere Bürgermeister von Manchester soll 2 Jahre nach dem Wahlsieg von Vorgänger Starmer die politische Wende schaffen. Auf den neuen Premier warten viele Probleme. Eine schwache Wirtschaft, Wohnungsnot, hohe Energiekosten und wachsende soziale Ungleichheit. Burnham kündigte mehr staatlichen Einfluss bei Wasser, Energie, Wohnungsbau und Nahverkehr an und versprach, die politische Macht stärker auf die Regionen zu verteilen. Eine Rückkehr Großbritanniens in die Europäische Union schließt auch Andy Burnham aus. Aus London, Philipp Detlefs.
1: Die CDU-CSU-Bundestagsfraktion wird am 29. Juli zu einer Sondersitzung zusammenkommen, um über die Nachfolge von Jens Spahn an der Fraktionsspitze zu entscheiden. Das kündigte der CDU-Vorsitzende und Bundeskanzler Merz in Abstimmung mit CSU-Chef Söder an. An einem gemeinsamen Personalvorschlag werde derzeit noch gearbeitet, hieß es. Im Gespräch sind unter anderem Kanzleramtschef Frei und Bundesinnenminister Dobrindt. Die Europäische Union verhängt 550 Millionen Euro Strafe gegen AliExpress. Gefälschte Klamotten und Spielzeug, das nicht sicher für Kinder ist. Produkte beim chinesischen Online-Händler AliExpress sind oft billig, aber nach Ansicht der EU-Kommission eben auch illegal.
3: Gefälschte T-Shirts und Schuhe, unsicheres Spielzeug oder gefährliche Kosmetika. Unter anderem solche illegalen Produkte seien wochenlang nicht vom Online-Marktplatz AliExpress genommen worden. Wie die EU-Kommission weiter mitteilte, hat der Alibaba-Konzern nicht genug getan, um die Verbraucher davor zu schützen. Das Verhalten von AliExpress sei unfair gegenüber Unternehmen, die sich an Regeln hielten. Aus Brüssel, Michael Brandt.
1: Die Bundesregierung plant trotz der zuletzt wieder stark gestiegenen Spritpreise derzeit keine neuen Entlastungen für Autofahrer. Man habe Entlastungsmaßnahmen beendet und momentan sehe man keine neuen, sagte ein Regierungssprecher in Berlin. Er verwies auf Schwankungen des Spritpreises je nach Lage im Irankrieg und der Straße von Hormuz. Damit werde man noch eine Weile leben müssen. Seit Anfang Juli sind die Spritpreise stark gestiegen. Diesel etwa hat sich innerhalb von 2 Wochen um 23 Cent verteuert.
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1: Zum Wetter die aktuelle Vorhersage des Deutschen Wetterdienstes. In der Nacht im Norden und Osten wolkig, von der Oder bis zum Erzgebirge noch etwas Regen, sonst meist gering bewölkt oder klar und trocken. Tiefstwerte frische 13 bis 6 Grad, an den Küsten um 15 Grad. Morgen tagsüber wechselnd bewölkt, im Nordosten und Südwesten oft sonnig, dabei meist trocken, nur an den Alpen einzelne Schauer. Höchsttemperaturen 19 bis 24, im Südwesten bis 27 Grad.
0: Das waren die Nachrichten. 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

Der Joe Nichols und C'est la vie. Und zwar wirklich C'est la vie und nicht C'est la vie, auf das mit ziemlicher, hundertprozentiger Sicherheit anspielt, dieses Stückchen. Joe Nichols war das gerade mit der ersten Single-Auskopplung aus seinem neuen Album Sunny N75, was demnächst erst erscheinen soll. Und er hat zusammen mit seinem Produzenten und zwei Songwritern so ein bisschen mit dieser Redewendung, dieser französischen Redewendung C'est la vie, rumgespielt. Und dann haben sie auch noch Suno benutzt, also dieses sozusagen ChatGPT-Version Suno. Und dann meinten sie, das, was da rauskam, wäre schon echt ein toller Hit. Und dann hat Joe Nichols auch gesagt, nee, das kann ich so nicht verwenden, aber ich kann immerhin den Inhalt dieses Songs verwenden und kann ihn sozusagen verbessern oder für mich besser machen. Und dann hat er das ganze Ding nochmal wieder umgeschrieben. Und das, was wir gerade jetzt eben gehört haben, das ist das, was dabei rausgekommen ist. Gibt übrigens auch noch eine Anspielung auf seine erste Nummer 1 in den Hot Country Song Charts, nämlich Broken Hearts Will, wenn man genau auf den Text achtet. Soweit Joe Nichols und seine neue Single. Bisschen gute Laune Musik hier im Sommer auf Radio Ostfriesland im Country Cocktail. Mein Name ist Stefan Speckmann. Wie immer hören Sie diese Sendung jeden Montag von 18 bis 19 Uhr. Heute dann auch wieder mit einem Kalendereintrag, mit Kalendereinträgen. Nicht ganz so viele wie letzte Woche. 5 an der Zahl haben wir und die lassen wir auch im Blog zusammen diesmal. Schauen wir mal, was es zur CD des Monats zu sagen gibt, die von Cody Johnson kommt und The Banks of the Trinity heißt. Veranstaltungstipps haben wir natürlich im Programm so gegen halb und in den News geht es zum einen um eine, ja, wie soll ich das nennen, ganz besondere Konzertbelohnung, die da ein Fan erhalten hat, und um Justin Moore, um den es letztens etwas ruhiger geworden war. Warum das so war, das gibt es dann, die Auflösung zu dieser Frage gibt es dann in der zweiten Hälfte der Sendung, plus natürlich den Blick auf die Top 10 der Billboard Country Song Charts. Wir haben uns 2 Wochen lang ja nicht mit den Top 10 befasst und mal gucken, ob sich da denn jetzt mal endlich was getan hat. So, und wir fangen jetzt schon mal gleich an mit dem Country-Kalender und einem Mann, der heute 82 wird, T.G. Shepherd. Eigentlich heißt er übrigens Billy Neil Browder und er hatte in den 70er und 80er Jahren 15 Nummer 1 Hits und seine allerletzte Single, die er rausgebracht hat, das ist diese hier, I Wanna Live Like Elvis. Mhm.

Albumtitel entstand übrigens aus einem Gespräch mit seinen footballspielenden Freunden. Einer von ihnen sagte nämlich, mir war nicht klar, dass dein Leben so ist, wie es jetzt ist. Darauf antwortet Kenny Chesney, hey man, welcome to the fishbowl. Hey Mann, willkommen im Goldfischglas. So entstand dieser Songtitel. Es ist heute auch genau 11 Jahre her, dass der Country-Musiker, Songwriter und Musikproduzent Wayne Carson im Alter von 72 Jahren verstarb. Das wird den meisten, oder der Name wird den meisten nicht viel sagen, aber wenn ich Ihnen sage, dass er zu dem Trio gehörte, was Always on My Mind schrieb, dann wird Ihnen das vielleicht schon ein bisschen was sagen. Das Stück wurde ursprünglich mal von Gwen McCrae unter dem Titel You Were Always on My Mind aufgenommen, anschließend dann 1972 von Brenda Lee. Und inzwischen existieren über 300 Aufnahmen des Songs, darunter Versionen von Elvis Presley aus 1972, John Wesley Riles aus 1979, die Grammy-prämierte Aufnahme von Willie Nelson von 1982 sowie eine von Loretta Lynn im Jahre 2016. Und last not least, letzter Eintrag im Kalender für heute. 11 Jahre ist es her, dass Miranda Lambert und Blake Shelton nach 4 Jahren Ehe ihre Scheidung bekannt gaben. Miranda Lambert ist heute mit dem New York City Police Department Officer Brandon McLaughlin verheiratet und Blake Shelton bekanntlich mit der Sängerin Gwen Stefani. Als sie aber noch so richtig, ich wollte gerade sagen, so richtig verheiratet waren und wahrscheinlich auch noch verliebt waren oder vielleicht auch schon nicht mehr so ganz, jedenfalls im Jahre 2013, da nahmen sie ein Duett auf, Dragon the River, was übrigens nicht verwechselt werden sollte, falls man das mal googelt, mit dem gleichnamigen Song von Merlin Husky aus 59. Der heißt auch so, hat aber einen völlig anderen Inhalt. Hier sind Blake Shelton und Miranda Lambert.

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1: Ja, die heißt Banks of the Trinity und damit legt Cody Johnson ein Album vor, das einmal mehr unterstreicht, warum er zu den wichtigsten Vertretern des modernen und traditionellen Country gehört. Der Texaner bleibt seiner musikalischen Linie nämlich treu und verbindet authentische Geschichten mit kraftvollen Melodien, ehrlichen Texten und einer Produktion, die den klassischen Country-Sound in die Gegenwart holt. Als Johnson das gerade eben gehörte Titelstück hörte, erzeugte es quasi eine Diashow in seinem Kopf und er beschloss, ein Album mit Titeln aufzunehmen, die mehr über ihn und seine Persönlichkeit aussagten. Und so machen schon die ersten Titel deutlich, worum es Johnson geht. Es sind Songs über das Leben, die Familie, den Glauben, die Liebe und die Herausforderungen des Alltags. Also Themen, die seit jeher zum Kern der Country-Musik gehören. Dabei wirkt nichts konstruiert oder auf schnellen Radioerfolg getrimmt. Stattdessen erzählt Cody Johnson Geschichten, die glaubwürdig sind und gerade deshalb berühren. Und den Zuhörer manchmal auch zum Schmunzeln bringen. Horseback zum Beispiel bezeichnet ja eigentlich das Wort Reiten. Hier will er aber nur sein Pferd zurück, his horse back. Oder bei Kissing a Married Woman, also Küssen einer verheirateten Frau, denkt man zunächst mal, wenn man den Song hört, an einen Song über Ehebruch. Dabei wird aber erst nach einer Weile klar, gemeint ist seine Ehefrau. Musikalisch setzt Banks of the Trinity auf eine gelungene Mischung aus traditionellen Instrumenten wie Fiddle, Steel-Gitarre oder Akustik-Gitarre, konnten wir gerade eben auch ganz schön hören, kombiniert mit einem modernen, druckvollen Sound, wozu dann auch Brothers Osborne mit beitragen beim Song Foolproof. Johnsons markante Stimme steht bei dem Album allerdings stets im Mittelpunkt. Sie transportiert sowohl die energiegeladenen Honky-Tonk-Nummern als auch die gefühlvollen Balladen mit wirklich beeindruckender Leichtigkeit und viel Emotion. Besonders überzeugend ist die Vielseitigkeit des Albums. Neben mitreißenden Uptempo-Songs finden sich ruhige, nachdenkliche Stücke, die Raum zum Zuhören lassen. Gerade diese Balance sorgt dafür, dass das Album über die gesamte Spielzeit wirklich abwechslungsreich bleibt und nie eintönig wirkt. Cody Johnson beweist einmal mehr, dass traditioneller Country keineswegs altmodisch sein muss, sondern auch im Jahr 2026 frisch und relevant klingen kann. Inhaltlich zeigt sich Johnson gereift. Seine Texte spiegeln Lebenserfahrung wider, ohne belehrend zu wirken. Statt großer Gesten setzt er auf Ehrlichkeit und Bodenständigkeit. Eigenschaften, die ihn seit Jahren bei seinen Fans so beliebt machen. Tja, mit Banks of the Trinity liefert Cody Johnson ein wirklich starkes Album ab, das sowohl langjährige Fans als auch Neueinsteiger begeistern dürfte. Es ist ein Werk, das den Geist des klassischen Country bewahrt und gleichzeitig zeigt, wie zeitgemäß dieses Genre klingen kann. Wer also authentische Country-Musik mit Herz, Seele und handwerklicher Klasse schätzt, kommt an diesem Album kaum vorbei. Und Fans von Luke Combs eigentlich auch nicht, zumindest nicht bei dem einen Duett auf diesem Album, Shoot the Bull. Luke Combs und Cody Johnson im Duett gibt's jetzt.

So, 18:32 Uhr, da sind wir bei den Veranstaltungstipps hier im Country-Cocktail auf Radio Ostfriesland. Fangen wir zunächst mal mit dem nächstliegenden an. Der betrifft den Mittwoch übermorgen für diejenigen, die da gerne mal 4 Stunden im Radio Country-Musik am Stück hören möchten. Die können das tun, wenn sie zwischendurch mal umschalten, denn auf Radio Jade in Wilhelmshaven gibt es zunächst mal von 20 bis 22 Uhr das Country Café. Und wenn Sie dann rüberschalten zu Bremen 1, dort gibt es dann noch die, den Musikclub Country von 22 bis 0 Uhr. Also, wenn Sie mögen, von 20 bis 0 Uhr durchgehend Country Musik im Radio und das auch noch moderiert, wohl gemerkt. So, das soll das gewesen sein. Dann haben wir natürlich unsere jährliche Veranstaltung, das große Rodeo-Wochenende, das Country Music Festival, nennen sie sich's, Junkern Beel. Das 46. mittlerweile, vom 31. Juli geht's los bis zum 2. August. 31. Juli ist der Freitag. Am Freitag dann Musik mit Open Road, am Samstag mit Lonnie Dale und jeweils mit Unterstützung dann von Christian Jansen, Support. Der stammt aus dem Emsland. Und dann am Sonntag natürlich die große Rodeo-Veranstaltung. Und an den beiden Tagen vorher oder nur am Samstag, das weiß ich im Moment gar nicht, natürlich dann die passenden Vorausscheidungen. Das heißt, da können Sie die ganzen Renndisziplinen sozusagen schon mal vorab sich anschauen. Und die in die Finals kommen, die werden dann am Sonntag nochmal in die Arena reiten und dort ihr Bestes geben. Das Ganze, wie gesagt, in Hilter im Emsland, in einer Schleife der Ems gelegen. Wirklich wunderschön, war schon ein paar Mal da. Für alle Campingfreunde einfach hinfahren und Zelt aufbauen. Muss natürlich Eintritt bezahlen, ist klar, aber nichts Zeltplatz reservieren oder Camper reservieren, wie auch immer. Da ist wahrlich Platz genug. Und es ist auch interessant anzuschauen, wer da alles so sein Lager aufschlägt und was für einen Aufwand die Leute teilweise treiben. Da werden anhängerweise Holz hingekarrt und dann wird da eine halbe Westernstadt zum Teil aufgebaut, die dann eigentlich nur für diejenigen ist, die da gerade mal campen, die 5 Leute oder wer auch immer das dann aufbaut. Also ist schon durchaus eine Reise wert am übernächsten Wochenende. Habe ich das jetzt richtig gesagt? Heute haben wir den 20.07. Genau, am übernächsten Wochenende, also am letzten Wochenende im Juli bzw. 1. im August, je nachdem, wie man denn will. So, das in Sachen Veranstaltungstipps. Wir könnten noch sagen, für alle Freunde von The Bossos, die treten am 9.8. in Bremen auf der Seebühne, aber das sage ich dann demnächst auch nochmal an. Aber wo wir jetzt gerade halt so bei Hilter- und Rodeo-Veranstaltungen waren, wäre eine passende Musik auch nicht schlecht. Ich bin jetzt mal dazu gekommen, Rodeo Man wieder auszupacken. Ronnie Dunn und Brooks & Dunn.

Ja, das war natürlich nicht Ronnie Dunn und Brooks & Dunn, sondern das war Ronnie Dunn und Garth Brooks mit dem Titel Rodeo Man. So, und jetzt kommen wir zu Luke Bryan. Und wenn wir den gehört haben, dann geht es zu einem wahrhaft unvergesslichen Konzertbesuch von eben jenem Luke Bryan. Da hat er sich richtig großzügig gezeigt. Warum, erzähle ich Ihnen gleich nach What Makes You Country. Wenn Sie sich da wiedererkennen, dann wissen Sie, Sie sind Country. Luke Bryan.

Ja, Luke Bryan und ein Konzertbesuch, den man garantiert nie vergessen wird. Bei seiner World on the Street Tour macht Luke Bryan nämlich am 10. Juli Halt in Moline im US-Bundesstaat Illinois. Und mitten in der Show fiel ihm ein Fan auf, der gemeinsam mit seiner Frau ausgelassen tanzte. Und zwar so ausgelassen, dass der allein schon die Stimmung im Saal ordentlich anheizte. Luke Bryan unterbrach dann mal kurzerhand seinen Auftritt und scherzte zunächst mal mit der Frau: Kennen Sie den Typen überhaupt? Und als sie dann lachend zustimmte, holte er den Mann, der Colin hieß, kurzerhand auf die Bühne. Und dort stellte sich heraus, dass Colin an diesem Tag nach eigener Aussage bereits 32 Bier getrunken hatte. Das hielt ihn dann allerdings nicht davon ab, gemeinsam mit Luke Bryan die Bühne zu rocken. Der Sänger gab ihm dann sogar noch eine kleine Anleitung zum Hüftschwung, bevor Colin dann mit einer beeindruckenden Tanzeinlage das Publikum begeisterte. Als Krönung spendierte Bryan ihm dann, also einem neuen Bühnenpartner sozusagen, ein Bierchen, was Colin dann direkt auf der Bühne auf Ex austrank. So viel Einsatz beeindruckten den Country-Star dann offenbar nachhaltig. Seine spontane Belohnung: Freikarten für alle Luke Bryan-Konzerte ein Leben lang. Wie das jetzt organisatorisch umgesetzt wird, bleibt zwar offen, aber wer Luke Bryan kennt, weiß, der Mann steht zu seinem Wort. Übrigens ist das jetzt schon das zweite Mal innerhalb weniger Wochen, dass ein großer Country-Star einem besonders treuen Fan ein lebenslanges Konzertticket schenkt. Erst kürzlich überraschte Jelly Roll nämlich während eines Konzerts eine Besucherin, die er bereits zum 6. Mal auf seiner Tour im Publikum entdeckt hatte. Er versprach ihr vor dem gesamten Publikum: Du wirst nie wieder Tickets zu einem meiner Konzerte kaufen. Das klingt jetzt fast wie eine Drohung, war aber eine Belohnung. Als Dank für ihre außergewöhnliche Treue hat sie jetzt lebenslang freien Eintritt zu Jelly Roll Konzerten. Und Justin Moore war es letztens jetzt etwas ruhiger geworden. Anfang Juli hatte er verkündet, dass er sich ein wenig um seine Gesundheit kümmern müsse. Am 9. Juli gab er wieder ein Konzert in Knoxville, Illinois und verkündete dort: Ich komme gerade aus der Reha. Dies ist mein 31. Tag, an dem ich nüchtern bin. Und ich werde versuchen, so vielen Menschen wie möglich zu helfen, von diesem Tag an bis zu meinem letzten Tag auf dieser Erde. Und ich will meinen Kindern ein besseres Vorbild sein. Ja, da hatte der Alkohol mal wieder zugeschlagen. My drinking got out of control, sagte er und stellte klar, dass er weiterhin Songs über das Trinken singen würde, mit dem Unterschied, dass er es jetzt selbst einstellt, beziehungsweise bereits vor über einem Monat eingestellt hat. Wollen wir mal hoffen, dass der gute Mann das auch durchhält. Justin Moore. Wir kennen ihn hier aus dieser Sendung mit einer Single, die wir jetzt mal wieder rausholen aus dem Archiv. He can't even bait a hook, Justin Moore.

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1: Ja, aber wirklich die aktuellsten von dieser Woche. Und was wir da gerade eben gehört haben, war ein Titel, der sich nicht verändert hat gegenüber der letzten Woche. Das war Jason Aldean mit Don't Tell on Me. Weil, wenn ich das jetzt so durchgucke und vergleiche mit von vor 3 Wochen, als wir das letzte Mal auf die Top 10 geguckt haben, hat sich nichts getan. Da ist nichts Neues drin. Tut mir leid, immer noch dasselbe wie gehabt. Und im Vergleich von dieser Woche zu letzter Woche ist es auch wieder ganz bescheiden. Also nur die Plätze 6 und 7 haben getauscht. Das heißt, Morgan Wallen mit Don't We ist jetzt auf der 6 und Luke Combs mit Be By You ist auf der 7. Das ist alles, was sich da getan hat in den Top 10. Das ist totenstill langweilig. Aber was soll's. Wir spielen trotzdem mal wieder die aktuelle Nummer 1. Da können wir immer noch ein bisschen was zu sagen, denn stimmt gar nicht. Falsch. Spiele ich nicht. Die hätte ich. Dann müsste ich nämlich Ella Langley spielen mit Shoes in Texas, die jetzt mittlerweile 28 plus 3, 31 Wochen auf der Nummer 1 steht. Und diese 31 Wochen wurden unterbrochen von Taylor Swift mit I Knew It, I Knew You. Und die gönnen wir uns an dieser Stelle nochmal, weil wir sie noch nicht so häufig gespielt haben wie Ella Langley. Hier ist Taylor Swift.

0: 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Ich wusste es auch, dass es irgendwann 19 Uhr wird und ich mich dann langsam in Richtung Abendbrot verdünnisieren darf. Pisch macht der Pokal, von daher passt das. Das war der Country Cocktail auf Radio Friesland. Am Mikrofon ein hungriger Stefan Speckmann, der jetzt hoffentlich gleich was kriegt und der nochmal auf das restliche Programm guckt und feststellt, gleich gibt's Radio Fabi mit meinem Kollegen Carsten Birkstedt. Der steht hier schon zu warten. Und dann um 21 Uhr gibt es nochmal die Movie Sounds mit Erik Jansen, Filmmusiken, Soundtracks und alles, was Sie rund ums Kino so wissen müssen. In dem Sinne wünsche ich noch einen schönen Abend, einen schönen restlichen Abend mit Radio aus Friesland. Den Country Cocktail können Sie wieder hören am kommenden Montag gegen 18 Uhr und 3 Minuten. Und den Rausschmeißer für heute, das ist ein schönes Duett von Drew Baldridge und Annie Wilson. Maker's Mark. In dem Sinne, schönen Abend. Tschüss. 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
1: Ich bin Thomas Brock. Wer folgt auf Jens Spahn an der Unionsfraktionsspitze? Das will die Bundestagsfraktion Mitte kommender Woche in einer Sondersitzung entscheiden.
2: CDU-Chef Merz hatte schon klargemacht, dass er den Posten schnell neu besetzen will. Bei den Spekulationen über die Nachfolge wird am häufigsten Kanzleramt Chef Frey genannt. Aber auch etwa CDU-Generalsekretär Linnemann oder Innenminister Dobrindt sind im Gespräch. Gut möglich, dass dann auch das Kabinett umgebildet wird. Vergangene Woche hatten Spahn und sein Ehemann bekannt gegeben, dass sie Eltern eines Sohnes geworden sind, mit Hilfe einer Leihmutter in den USA. Damit umgingen sie ein in Deutschland geltendes Verbot, das Spahn aber in der CDU mitgetragen hat. Am Samstag beugte er sich dann dem Druck und gab seinen Rücktritt bekannt. Ursula Winkler, Nachrichtenredaktion.
1: Der neue britische Premier Burnham hat die größten Veränderungen der letzten 40 Jahre angekündigt. Wir werden diesen Moment zu einem Wendepunkt für Großbritannien machen, sagte Burnham in der Downing Street, nachdem er von König Charles mit der Regierungsbildung beauftragt worden war. Als erstes werde er eine Anweisung erteilen, um die Obdachlosigkeit auf den Straßen im Land zu beenden. Burnham ist der Chef der sozialdemokratischen Labour-Partei. Der Ex-Bürgermeister von Manchester folgt seinem Parteikollegen Starmer, der im Juni seinen Rücktritt angekündigt hatte. Die Spritpreise sind über das Wochenende erneut gestiegen. Superbenzin der Sorte E10 kostete gestern im bundesweiten Schnitt 2,15 Euro pro Liter und damit 1,1 Cent mehr als am Freitag. Diesel verteuerte sich um 1,6 Cent auf rund 2,18 Euro.
3: Bei beiden Kraftstoffen war es der 8. Anstieg in Folge. Verglichen mit dem Preis vor 2 Wochen, als sich die Lage nach dem Ende des Tankrabatts ein wenig beruhigt hatte, ist E10 aktuell fast 14 Cent teurer, Diesel sogar 23 Cent. E10 ist außerdem nur noch gut 5 Cent von seinem Allzeithoch aus dem Jahr 2022 entfernt. Wichtigster Treiber dürfte der seit Anfang des Monats kräftig gestiegene Ölpreis sein. Thomas Bleski, Nachrichtenredaktion.
1: Die englische Fußballlegende Kevin Keegan ist tot. Der frühere HSV-Profi starb im Alter von 75 Jahren an den Folgen seiner Krebserkrankung. Keegan spielte von 1977 bis 1980 für den Hamburger SV und wurde 1979 mit dem Club Deutscher Meister. Außerdem war er lange beim FC Liverpool und später auch bei Newcastle United erfolgreich.
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1: Zum Wetter, die aktuelle Vorhersage des Deutschen Wetterdienstes. In der Nacht im Norden und Osten wolkig, von der Oder bis zum Erzgebirge noch etwas Regen, sonst meist gering bewölkt oder klar und trocken. Tiefstwerte frische 13 bis 6 Grad, an den Küsten um 15 Grad. Morgen tagsüber wechselnd bewölkt, im Nordosten und Südwesten oft sonnig, dabei meist trocken, nur an den Alpen einzelne Schauer. Höchsttemperaturen 19 bis 24, im Südwesten bis 27 Grad.
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5: Ja, moin moin und herzlich willkommen bei Radio Fabi hier auf Radio Ostfriesland. Ja, heute geht es um ein Thema, das viele Familien direkt betrifft. Auch wenn es auf den ersten Blick nach Verwaltung, Schulgesetz und Stundenplanung klingt, die Ganztagsschule an Grundschulen und die Betreuungssituation in Niedersachsen. Ab dem 1. August, das heißt also in knapp 2 Wochen, startet der Rechtsanspruch auf Ganztagsbetreuung für Grundschulkinder schrittweise hier bei uns in Niedersachsen. Zuerst gilt er für Kinder der 1. Klasse. Danach wächst er Jahr für Jahr weiter, bis schließlich alle Kinder der Klassen 1 bis 4 erfasst sind. Auf dem Papier klingt das natürlich erst einmal gut. Verlässliche Betreuung, bessere Vereinbarkeit von Familie und Beruf, mehr Bildungschancen für Kinder. Aber die entscheidende Frage lautet, was kommt wirklich bei den Familien an? Denn der Rechtsanspruch allein betreut kein Kind. Dafür braucht es Räume, Mittagessen, Personal, pädagogische Konzepte, Ferienangebote und eine gute Zusammenarbeit zwischen Schule, Jugendhilfe, Kommune, Vereinen und Familienbildung. Und genau hier wird es spannend aus meiner Sicht und schwierig. Gerade Familien in prekären Lebenssituationen sind auf verlässliche Betreuung besonders angewiesen. Wer alleinerziehend ist, wenig verdient, im Schichtdienst arbeitet, keinen familiären Rückhalt hat oder mit Behörden, Schulden oder Wohnungsproblemen kämpft, kann Betreuungsausfälle kaum auffangen. Für diese Familien ist der Ganztag nicht einfach ein nettes Zusatzangebot. Er kann darüber entscheiden, ob Eltern arbeiten können, ob Kinder Hausaufgabenhilfe bekommen, ob sie ein warmes Mittagessen haben, ob sie Sport, Musik oder Kreativangebote erleben und ob sie sich als und in Schule als stark und zugehörig erfahren. Deswegen fragen wir in dieser Stunde, was kann der Ganztag leisten, wo liegen die Risiken, was brauchen Kinder wirklich und wie kann Familienbildung helfen, damit wir genau die Familien durchs Raster fallen, die Unterstützung am dringendsten gebrauchen.

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Ja, Thema heute, Ganztagsbetreuung in Schule, Kita. Ja, wie sieht's aus mit der Betreuungslücke nach der Kita? Viele Eltern erleben den Bruch tatsächlich sehr deutlich. In der Kita gibt es oft relativ lange Betreuungszeiten. Dann kommt die Einschulung und plötzlich endet der Unterricht mittags. Für Familien ist das ein echter Einschnitt, denn das Kind ist jetzt älter, aber noch lange nicht selbstständig. Ein Grundschulkind kann nicht jeden Nachmittag allein zu Hause bleiben, sich selbst Essen machen, Hausaufgaben organisieren und seinen Tag sinnvoll strukturieren. Also ich gehe da mal von aus, dass die meisten das nicht können. Genau diese Lücke soll nun in Niedersachsen der Ganztagsanspruch schließen. Das ist familienpolitisch wichtig, denn ohne verlässliche Betreuung geraten vor allem Eltern unter Druck, die arbeiten müssen oder arbeiten wollen. Besonders hart trifft es an dieser Stelle die Alleinerziehenden. Wenn die Schule um 12.30 Uhr endet, der Arbeitsplatz aber bis 16 Uhr läuft, ist das kein kleines Organisationsproblem. Das ist eine tatsächlich strukturelle Falle. Dann werden Arbeitszeiten reduziert, Jobs werden nicht angenommen, Ausbildungen werden verschoben, die beruflichen Chancen gehen verloren und meistens trifft es Frauen besonders stark. Ja, Ganztag kann hier dann entlasten, aber nur, wenn er wirklich auch an der Stelle verlässlich ist. Verlässlich heißt nicht, vielleicht gibt es einen Platz. Verlässlich heißt auch nicht, heute findet Betreuung statt. Morgen fällt sie aus. Verlässlich heißt, Eltern können ihren Alltag planen, ohne ständig in Alarmbereitschaft zu sein. Und Kinder brauchen diese Verlässlichkeit genauso. Sie brauchen einen Tagesrhythmus, bekannte Bezugspersonen und klare Strukturen. Wenn Ganztag gut gemacht ist, kann er Familien stabilisieren. Wenn er schlecht gemacht ist, dann verlängert er wirklich nur den Stress.

Grundschule, die ja jetzt direkt nach den Sommerferien in den Grundschulen Niedersachsen mit der ersten Klasse anfängt. Ja, Ganztag darf keine Verwahrung sein. Ein wichtiger Punkt muss klar gesagt werden, dass die Ganztagsschule keine Aufbewahrung von Kindern sein darf. Es reicht nicht, Kinder nach dem Unterricht in einen Raum zu setzen, ein paar Spiele hinzulegen und zu hoffen, dass der Nachmittag irgendwie schnell vorbeigeht. Grundschulkinder brauchen Bewegung, sie brauchen Ruhe, brauchen freies Spiel. Sie brauchen aber auch Erwachsene, die Konflikte begleiten. Sie brauchen Unterstützung beim Lernen und sie brauchen das Gefühl, dass sie nicht nur funktionieren müssen. Ein guter Ganztag hat deshalb mehrere Bausteine. Erstens gutes Mittagessen. Das klingt tatsächlich banal, ist es aber nicht. Für manche Kinder ist das warme Essen in der Schule oder Betreuung die verlässlichste Mahlzeit des Tages. Zweitens die Lernzeit. Nicht als zweite Unterrichtsschicht, sondern als ruhige Begleitung. Viele Eltern können Hausaufgaben nicht jeden Tag leisten, nicht aus Desinteresse, sondern weil Zeit, Sprache, Kraft oder Bildungserfahrung fehlt. Drittens wären Freizeitangebote, Sport, Musik, Kunst, Natur, Theater, Werken, Lesen, Kochen. Genau solche Angebote öffnen Kinder Welten, die zu Hause nicht immer verfügbar sind. Und viertens die Beziehung. Kinder brauchen Erwachsene, die sie kennen, die merken, wenn etwas nicht stimmt, die Stärken sehen und nicht nur Defizite. Das ist besonders wichtig für Kinder aus belasteten Familien. Denn diese Kinder erleben oft, dass ihr Alltag von Mangel geprägt ist. Zu wenig Geld, zu wenig Platz, zu wenig Ruhe, zu wenig Unterstützung. Wären nur einige Punkte. Natürlich kann ein guter Ganztag das nicht wirklich auflösen, aber er kann ausgleichen. Er kann Kindern Stabilität bieten und geben. Und Stabilität ist für Bildung ein wirklich unterschätzter Faktor.

auch in dem Kontext zur Ganztagsbetreuung, die jetzt in Niedersachsen in den Grundschulen stattfindet, müssen wir aber auch über die soziale Wirklichkeit in unserem Land sprechen. Denn nicht jedes Kind kommt morgens mit denselben Voraussetzungen in die Schule. Manche Kinder haben ein eigenes Zimmer, Bücher, digitale Geräte, Eltern mit Zeit und Geld für Nachhilfe, Hobbys oder Ausflüge, Urlaube etc. Andere Kinder leben in beengten Wohnungen. Sie teilen sich ein Zimmer mit Geschwistern. Es gibt keinen ruhigen Arbeitsplatz. Das Geld reicht knapp bis Monatsende. Klassenfahrten, Sportverein oder Musikunterricht sind jedes Mal eine finanzielle Hürde, aber tatsächlich nicht machbar. Wichtig an dieser Stelle ist, das sagt nichts über die Liebe der Eltern zu ihren Kindern aus. Viele Eltern in schwierigen Lebenslagen kämpfen jeden Tag für ihre Kinder. Aber Armut macht Alltag enger. Sicherheit, Unsicherheit frisst Energie und Dauerstress verändert Familienleben. Und Kinder tragen diese Belastungen mit in die Schule. Ein Kind, das schlecht geschlafen hat, lernt schlechter. Ein Kind, das sich schämt, weil es kein Geld für den Ausflug hat, zieht sich zurück. Ein Kind, das zu Hause keine Hilfe bei Aufgaben bekommt, verliert schneller den Anschluss. Nicht, weil es dumm ist, sondern weil die Unterstützung fehlt. Und hier liegt eine große Chance des Ganztags. Wenn Schule am Nachmittag Förderung, Essen, Bewegung, Ruhe und verlässliche Beziehungen bietet, kann sie soziale Ungleichheit abmildern. Aber nur, wenn diese Zugangsangebote auch wirklich möglich sind bzw. dann auch zugänglich sind. Wenn Mittagessen zu teuer ist, fallen arme Familien raus. Wenn Informationen nur kompliziert verschickt werden, fallen Familien mit Sprachproblemen raus. Wenn Anmeldungen digital laufen, aber zu Hause kein Drucker, kein Laptop oder keine stabile Verbindung vorhanden ist, zum Internet etc., entstehen neue Hürden. Gerechtigkeit entsteht nicht automatisch durch ein Angebot. Gerechtigkeit entsteht erst, wenn Familien dieses Angebot auch wirklich nutzen können. Und gleich geht's weiter.

Ja, hier ist Radio Fabi. Mein Name ist Carsten Bergstedt und Sie hören uns live aus dem Studio Aurich. Ja, wir sprechen über die Ganztagsschule und hatten gerade das Thema prekäre Lebensverhältnisse, Bildungschancen etc. Ja, Zukunftschancen beginnen früh. Und manchmal wird so getan, als würden sich Zukunftschancen erst später entscheiden, in der weiterführenden Schule, bei der Ausbildung, beim Schulabschluss. Das stimmt nur teilweise. Natürlich ist kein Lebensweg mit 8 Jahren festgelegt. Aber in der Grundschule entstehen Grundlagen, Sprache, Selbstvertrauen, Lernfreude, Konzentration, soziale Sicherheit und das Gefühl, dazuzugehören. Ein Kind, das immer wieder erlebt, ich kann das, geht anders durchs Leben. Ein Kind, das immer wieder erlebt, ich bin zu langsam, zu schlecht, zu anstrengend, nimmt diese Erfahrung ebenfalls mit. Deshalb ist Ganztag pädagogisch so wichtig. Er bietet mehr Zeit, aber Zeit allein ist noch kein Wort. Entscheidend ist, was in dieser Zeit passiert. Wenn der Nachmittag nur aus Lärm, Warten und Erschöpfung besteht, bringt er wenig. Aber wenn er Kindern neue Erfahrungen ermöglicht, kann er viel verändern. Ein Kind entdeckt vielleicht beim Theater, dass es sich traut, vor anderen zu sprechen. Ein anderes merkt beim Fußball, dass es Teil eines Teams sein kann. Ein drittes Kind findet beim Lesen endlich ein Buch, das es interessiert. Ein viertes bekommt bei den Hausaufgaben zum ersten Mal regelmäßig Hilfe. Das sind keine kleinen Dinge, das sind Bausteine für Selbstvertrauen. Und Selbstvertrauen ist eine harte Bildungsressource. Kinder, die an sich glauben, bleiben eher dran. Sie fragen eher nach, sie probieren eher aus, sie entwickeln eher Ziele. Darum muss Ganztag mehr sein als Betreuungspolitik. Er ist Bildungspolitik, Sozialpolitik, Familienpolitik und Zukunftspolitik.

0: Kinder sind doch was Wunderbares, oder? Sie bringen Leben in die Bude und mischen so manche Familie richtig auf. Aber manche Eltern geraten an ihre Grenzen, nämlich dann, wenn Babys viel weinen. Was man dann tun kann, hat Vollrath Jansen für uns herausgefunden.
1: Babys weinen, schreien oder quengeln aus ganz verschiedenen Gründen, etwa um Aufmerksamkeit zu bekommen. Aber sie machen sich auch bemerkbar, wenn ihnen etwas wehtut. Sie spüren bereits sehr früh in ihrem Leben Schmerzen, sagt Erziehungsexpertin Silke Stuck.
2: Man hat herausgefunden, dass Ungeborene schon ab der 24. Schwangerschaftswoche Schmerzen empfinden können, also noch im Mutterleib. Das hat die Medizin für die Neugeborenen und für Frühchen natürlich stark verändert. Bis in die 1980er Jahre ist man davon ausgegangen, dass Neugeborene unempfindlich sind gegen Schmerzen und auch Kleinkinder Schmerzen schnell wieder vergessen würden.
1: Gibt es kleine Tricks, wie Eltern herausfinden können, wo und wie heftig die Schmerzen sind?
2: Das ist tatsächlich bei den Kleinsten ganz schön schwierig. Manchmal kann man es an der Art des Weinens versuchen herauszubekommen, wenn es zum Beispiel sehr jämmerlich oder sehr protestierend ist. Am deutlichsten ist es eigentlich, wenn sich die Kleinen wirklich durch gar nichts mehr beruhigen lassen und auch wirklich nicht mehr abzulenken sind.
1: Wie sollten sich Eltern denn verhalten, wenn ihr Baby quengelig ist und vielleicht Schmerzen hat?
2: Wenn es so unklare Schmerzen sind, dann können Eltern erstmal versuchen, ob sowas wie Zuwendung, eine Wärmflasche, ein Tee, sich dazusetzen oder ein Hörspiel, ob sowas helfen kann.
1: Und wenn diese Maßnahmen nicht helfen und das Kleine zum Beispiel Schnupfen hat?
2: Bei einer leichten Erkältung sollten die Eltern durchaus mal in die Apotheke gehen und sich da beraten lassen. Und dann auch, das haben mir die Experten wirklich nachdrücklich gesagt, genau auf die Dosierung achten. Viele Eltern neigen dazu, eher zu wenig zu geben oder die Hälfte. Die Dosierung auf den Packungsbeilagen machen wirklich Sinn.
1: In jedem Fall sollten Eltern aber auch zum Kinderarzt gehen, insbesondere bei sichtbaren Verletzungen. Wenn Sie mehr wissen wollen oder weitere Tipps brauchen, wenden Sie sich doch an die evangelische Familienbildungsstätte Emden. Dort hilft man Ihnen gerne weiter. Am besten, Sie rufen gleich morgen dort an.

Ja, Familienbildung als konkrete Hilfe für den Bereich auch Ganztagsschule. Weil jetzt kommt Familienbildung ins Spiel und unsere Sendung heißt ja auch Radio Fabi. Familienbildung wird oft unterschätzt und viele denken dabei an Elternkurse mit erhobenen oder nicht erhobenen Zeigefinger. Also ich glaube nicht, dass man das denkt, aber ich sage mal, das ist ein bisschen provokant, aber genau das darf sie nicht sein. Gute Familienbildung arbeitet anders. Sie ist niedrigschwellig, praktisch und respektvoll. Sie fragt nicht, was machen Eltern falsch, sondern sie fragt, was brauchen Familien, damit Alltag besser gelingt. An einer Ganztagsschule kann Familienbildung zum Beispiel Elterncafés anbieten. Dort können Eltern andere Eltern treffen, Fragen stellen, Kontakte aufbauen. Sie kann Informationsabende machen, aber bitte verständlich nicht in Behörden- oder Schuldeutsch. Sie kann Eltern unterstützen beim Thema Mediennutzung, Schlaf, Ernährung, Konflikte, Lernbegleitung oder der Übergang von der Kita in die Schule ist da ein ganz wichtiges Thema. Familienbildung kann helfen, wenn Eltern Anträge nicht verstehen. Bildung und Teilhabe, Mittagessen, Vereinsbeiträge, Lernförderung, Klassenfahrten und noch vieles mehr darüber hinaus. Familienbildung kann Familien beraten, ohne dass gleich das Jugendamt als Drohkulisse im Raum steht. Und sie kann Brücken bauen zwischen Eltern und Schule. Und so funktioniert und versteht sich natürlich auch Familienbildung hier in Ostfriesland. Das ist zentral, denn viele Missverständnisse entstehen nicht aus bösem Willen, sondern aus Unsicherheit. Eltern trauen sich nicht zu fragen, denn Schule interpretiert häufig Schweigen als Desinteresse. Dabei steckt dahinter vielleicht Scham, eine Sprachbarriere, schlechte eigene Schulerfahrung oder einfach schlicht Überforderung. Familienbildung kann hier übersetzen und sie tut das auch in der Regel und das im besten Sinn. Sie kann Schule familienfreundlicher machen, Eltern stärken, ohne sie bloßzustellen. Gerade in prekären Lebenslagen ist das entscheidend. Hilfe muss dort sein, wo Familien ohnehin sind. In der Schule, im Stadtteil, im Familienzentrum, im Gemeindehaus oder im Sportverein. Nicht irgendwo am anderen Ende der Stadt mit kompliziertem Anmeldeformular.

0: Ja, hier ist Radio Fabi, Thema Ganztagsschule. Und jetzt noch einmal ein kritischer Blick auf die Umsetzung und Qualität. Denn bei aller Hoffnung müssen wir realistisch bleiben. Der Ganztagsausbau wird nicht automatisch gut, nur weil er gesetzlich kommt. Es gibt tatsächlich aktuell, denke ich mal, handfeste Probleme. Erstens das Personal. Gute Ganztagsangebote brauchen Menschen. Und zwar Erzieherinnen, Sozialpädagogen, pädagogische Mitarbeitende, Honorarkräfte, Übungsleiter, Schulsozialarbeit. Und diese Menschen mit diesen Professionen fehlen vielerorts bereits jetzt. Dann das zweite Problem, Räume. Viele Schulen sind nicht dafür gebaut, dass Kinder dort den ganzen Tag verbringen. Ein Klassenraum ist kein Ruheraum, ein Flur kein Bewegungsraum, eine improvisierte Essensausgabe ist keine Mensa. Im Sommer mag das mit den Räumen und bei gutem Wetter noch möglich sein, aber denken wir mal hier in Ostfriesland an diese kalten Novembertage, feucht, nass, da muss man halt drinnen bleiben. Tja, drittens die Ferien. Der Rechtsanspruch betrifft grundsätzlich auch die Ferienzeiten. Gerade das ist für berufstätige Eltern natürlich essentiell wichtig. Aber Ferienbetreuung zu organisieren ist deutlich komplexer als ein normaler Schulnachmittag. Ja, und dann diese soziale Zugänglichkeit. Wenn Zusatzkosten entstehen, wenn Anträge kompliziert sind oder wenn Familien nicht aktiv angesprochen werden, profitieren am Ende wieder vor allem diejenigen, die sich ohnehin gut auskennen. Und dann spielt hier in Ostfriesland im ländlichen Raum auch die Erreichbarkeit eine Rolle. Ja, wie kommen die Kinder nach dem Ganztag nach Hause? Gibt es Busse? Können Eltern fahren? Was ist mit Familien ohne Auto? Das sind tatsächlich keine Details, sondern wirklich entscheidende Fragen. Wenn Ganztag schlecht umgesetzt wird, entsteht Frust bei Eltern, Kindern, Lehrkräften und dem Betreuungspersonal. Wenn Ganztag gut umgesetzt wird, kann er dagegen ein echter Gewinn sein. Doch dafür braucht es auch Ehrlichkeit und Geld. Man darf nicht so tun, als sei mit dem Rechtsanspruch wirklich alles gelöst. Der Anspruch ist der Anfang, die Qualität und die Ausstattung, um Fachkräfte zu bezahlen, da geht es tatsächlich auch um finanzielle Ausstattung, ist wirklich entscheidend.
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Ja, hier ist Radio Fabi und wir sind quasi kurz vom Ende dieser Stunde bei Radio Fabi auf Radio aus Friesland. Erstmal vielen Dank auch an Vollrad Jansen hier im Studio. Wieder mal ein toller Support. Ja, genau, was haben wir gesehen? Ganztagsschule ist viel mehr als eine organisatorische Antwort auf frühe Schulschlusszeiten. Sie kann Familien entlasten, sie kann Kindern neue Lernen und Lebenserfahrungen ermöglichen. Sie kann besonders dort helfen, wo Familien unter finanziellen, sozialem oder zeitlichem Druck stehen. Aber sie kann auch scheitern, wenn sie nur billig organisiert wird. Ein guter Ganztag braucht Fachkräfte, Räume, Mittagessen, verlässliche Zeiten, Ferienangebote, Kooperationen und eine klare pädagogische Haltung. Und er braucht Familienbildung als Partnerin, nah an den Eltern, praktisch im Alltag, ohne Scham und ohne erhobenen Zeigefinger. Wenn das gelingt, kann Ganztag in Niedersachsen Kindern echte Chancen eröffnen. Nicht jedem Kind dasselbe geben, sondern jedem Kind das, was es braucht, um wachsen zu können. Ja, das war Radio Fabi hier im Juli. Wir werden uns dann im August wiederhören. Ich danke Ihnen erstmal fürs Zuhören. Bleiben Sie munter, genießen Sie die Ferienzeit und bleiben Sie jetzt aber dran, weil jetzt erstmal Musik kommt und dann haben wir die Movie Sounds mit den neuesten Songs und Sounds aus dem Kino halt. Ja, also moin und bis zum nächsten Mal. Vielen Dank, bleiben Sie munter und behütet.

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1: Ich bin Thomas Brockt. Nach ihrer Rückkehr aus den USA sind Spaniens Fußball-Weltmeister von König Felipe empfangen worden. Er gratulierte dem Team im Königlichen Palast in Madrid und sprach von einem epischen Triumph einer legendären und historischen Mannschaft. Felipe war mit der königlichen Familie gestern auch im Stadion mit dabei, als die Spanier im Finale gegen Argentinien siegten. Heute Abend wird die Mannschaft noch in Madrid mit den Fans feiern. Wer folgt auf Jens Spahn an der Unionsfraktionsspitze? Das will die Bundestagsfraktion Mitte kommender Woche in einer Sondersitzung entscheiden.
2: CDU-Chef Merz hatte schon klargemacht, dass er den Posten schnell neu besetzen will. Bei den Spekulationen über die Nachfolge wird am häufigsten Kanzleramt Chef Frey genannt. Aber auch etwa CDU-Generalsekretär Linnemann oder Innenminister Dobrindt sind im Gespräch. Gut möglich, dass dann auch das Kabinett umgebildet wird. Vergangene Woche hatten Spahn und sein Ehemann bekannt gegeben, dass sie Eltern eines Sohnes geworden sind, mit Hilfe einer Leihmutter in den USA. Damit umgingen sie ein in Deutschland geltendes Verbot, das Spahn aber in der CDU mitgetragen hat. Am Samstag beugte er sich dann dem Druck und gab seinen Rücktritt bekannt. Ursula Winkler, Nachrichtenredaktion.
1: Andy Burnham ist neuer Premierminister von Großbritannien. König Charles beauftragte den Chef der sozialdemokratischen Labour-Partei mit der Regierungsbildung.
3: Andy Burnham gilt als neue Hoffnung der Labour-Partei. Der frühere Bürgermeister von Manchester soll 2 Jahre nach dem Wahlsieg von Vorgänger Starmer die politische Wende schaffen. Auf den neuen Premier warten viele Probleme. Eine schwache Wirtschaft, Wohnungsnot, hohe Energiekosten und wachsende soziale Ungleichheit. Burnham kündigte mehr staatlichen Einfluss bei Wasser, Energie, Wohnungsbau und Nahverkehr an und versprach, die politische Macht stärker auf die Regionen zu verteilen. Eine Rückkehr Großbritanniens in die Europäische Union schließt auch Andy Burnham aus. Aus London, Philipp Detlefs.
1: In dem Waldbrandgebiet in Spanien spitzt sich die Lage weiter zu. Das seit Donnerstag nordöstlich der Hauptstadt Madrid wütende Feuer breitet sich sehr schnell aus. Inzwischen sollen schon 26.000 Hektar verbrannt sein. Das ist doppelt so viel wie noch gestern. Auch in Frankreich kämpft die Feuerwehr im Süden des Landes und auf der Mittelmeerinsel Korsika weiter gegen mehrere Brände. Im Süden und Südosten Europas wird derweil eine neue Hitzewelle erwartet.
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1: Zum Wetter die aktuelle Vorhersage des Deutschen Wetterdienstes. In der Nacht im Norden und Osten wolkig, von der Oder bis zum Erzgebirge noch etwas Regen, sonst meist gering bewölkt oder klar und trocken. Tiefstwerte frische 13 bis 6 Grad, an den Küsten um 15 Grad. Morgen tagsüber wechselnd bewölkt, im Nordosten und Südwesten oft sonnig, dabei meist trocken, nur an den Alpen einzelne Schauer. Höchsttemperaturen 19 bis 24, im Südwesten bis 27 Grad.
0: Das waren die Nachrichten.

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1: Ich bin Thomas Brock. Die Bundesregierung plant trotz der zuletzt wieder stark gestiegenen Spritpreise derzeit keine neuen Entlastungen für Autofahrer. Man habe Entlastungsmaßnahmen beendet und momentan sehe man keine neuen, sagte ein Regierungssprecher heute in Berlin.
2: Seit Beginn des Monats greift der Tankrabatt nicht mehr und zuletzt ist auch der Ölpreis kräftig nach oben gegangen. An den Preistafeln der Tankstellen zeigt sich das deutlich. Die Preise steigen und steigen. Der ADAC rechnet bald mit einem neuen Preisrekord bei E10, sollte sich die Lage nicht ändern. Auch der Regierungssprecher verweist bei den Preisschwankungen auf die Lage im Irankrieg. Damit werde man noch eine Weile leben müssen, sagte er. Er versicherte, die Bundesregierung werde die Entwicklung genau beobachten. Ursula Winkler, Nachrichtenredaktion.
1: Die Unions-Bundestagsfraktion wird nächste Woche Mittwoch zu einer Sondersitzung zusammenkommen, um über die Nachfolge des zurückgetretenen Jens Spahn an der Fraktionsspitze zu entscheiden. Das kündigte Bundeskanzler Merz in Abstimmung mit CSU-Chef Söder an. An einem gemeinsamen Personalvorschlag werde derzeit noch gearbeitet, hieß es. Im Gespräch sind unter anderem Kanzleramtschef Frei, CDU-Generalsekretär Linnemann und Bundesinnenminister Dobrindt. Andy Burnham ist neuer Premierminister in Großbritannien. König Charles beauftragte den Chef der sozialdemokratischen Labour-Partei mit der Regierungsbildung. Anschließend hielt Burnham in der Downing Street seine Antrittsrede.
3: Burnham versprach, die soziale Krise im Land anzugehen. Als erste große Aufgabe will er die Wohnungslosigkeit beenden. Außerdem kündigte er schnelle Hilfe gegen die hohen Lebenshaltungskosten an. Denkbar sind niedrigere Bustarife und Entlastungen bei den Energiepreisen. Wirtschaftspolitisch verspricht der neue Premier weniger Zentralismus und Privatisierung, dafür mehr regionale Machtverteilung. Dabei will er die Schuldenregeln einhalten und vorhandene Ausgaben neu gewichten. Aus London, Philipp Detlefs.
1: Nach ihrer Rückkehr aus den USA sind Spaniens Fußball-Weltmeister von König Felipe empfangen worden. Er gratulierte dem Team im Königlichen Palast in Madrid und sprach von einem epischen Triumph einer legendären und historischen Mannschaft. Felipe war mit der königlichen Familie gestern auch im Stadion mit dabei, als die Spanier im Finale gegen Argentinien siegten. Heute Abend wird die Mannschaft noch in Madrid mit den Fans feiern.
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1: Zum Wetter die aktuelle Vorhersage des Deutschen Wetterdienstes. In der Nacht im Norden und Osten wolkig, von der Oder bis zum Erzgebirge noch etwas Regen, sonst meist gering bewölkt oder klar und trocken. Tiefstwerte frische 13 bis 6 Grad, an den Küsten um 15 Grad. Morgen tagsüber wechselnd bewölkt, im Nordosten und Südwesten oft sonnig, dabei meist trocken, nur an den Alpen einzelne Schauer. Höchsttemperaturen 19 bis 24, im Südwesten bis 27 Grad.
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Mit Bonnie Tyler und ihrem Here She Comes aus der 80er-Jahre-Version des Science-Fiction-Klassikers Metropolis begrüße ich euch zur 669. Movie Sounds hier bei Radio Ostfriesland. Was habe ich heute für euch im Programm? Für den neuseeländischen Schauspieler Sam Neill und die walsische Sängerin Bonnie Tyler sind die letzten Vorhänge gefallen. Tom Hanks feierte seinen 70. Geburtstag und passend dazu kommt Toy Story 5 in die Kinos. Dann erscheint Spider-Man Brand New Day und in der Kategorie Filme, die es nie auf die Leinwand geschafft haben, kommen wir zu der nie verwirklichten Version des Spider-Man-Films von James Cameron aus den 90ern. Und dazu gibt es natürlich jede Menge Filmmusik. Und damit geht es ja auch jetzt direkt weiter. Jerry Goldsmith mit dem Main-Titel aus Omen 3 The Final Conflict. Ein Film, wo Sam Neill eine seiner ersten Hauptrollen gespielt hat. Hier bei den Movie Sounds bei Radio Ostfriesland.

Jerry Goldsmith mit dem Theme aus Omen 3, The Final Conflict. Bei uns hieß der damals Barbara's Baby. Ihr hört die Movie Sounds bei Radio Ostfriesland. Und in der Hauptrolle in Omen 3 war damals ein junger Sam Neill in einer seiner ersten Hauptrollen zu sehen. Am 13. Juli ist für den neuseeländischen Schauspieler Sam Neill im Alter von 78 Jahren dann der letzte Vorhang gefallen. Für viele wird er immer Dr. Alan Grant aus den Jurassic Park Filmen bleiben. Doch seine Karriere war weit vielfältiger. Zu seinen bekanntesten Arbeiten zählen unter anderem der Actionfilm Escape Plan, das Piano oder sein Auftritt neben Sir Sean Connery in Jagd auf Roter Oktober. Er arbeitete mit Regisseuren wie John Carpenter, Steven Spielberg, Chris Columbus und Robert Redford zusammen. Auch im Fernsehen hinterließ er einen bleibenden Eindruck, etwa mit seiner Rolle in der Erfolgsserie Peaky Blinders. 1986 stand Sam Neill sogar kurz davor, James Bond zu werden. Seine Probeaufnahmen für The Living Daylights überzeugten, doch Produzent Albert A. Broccoli entschied sich letztlich für einen britischen Darsteller, Timothy Dalton. Der Karriere von Sam Neill tat das keinen Abbruch. Über Jahrzehnte hinweg gehörte er zu den prägendsten Charakterdarstellern des internationalen Kinos. In Deutschland wurde er meist von Wolfgang Kondros synchronisiert. 2022 machte Sam Neill öffentlich, dass er an Krebs erkrankt war. Nach einer Behandlung schien die Krankheit zunächst unter Kontrolle zu sein. Am 13. Juli starb er schließlich im Alter von 78 Jahren an den Folgen einer Lungenentzündung. Mit ihm verliert die Filmwelt einen außergewöhnlichen Schauspieler, dessen Rollen viele Generationen begleitet haben. In Erinnerung an Sam Neill hören wir jetzt das berühmte Jurassic Park Theme von John Williams hier bei den Movie Sounds bei Radio Ostfriesland.

Bonnie Tyler mit Here Against the Wind hier bei den Movie Sounds bei Radio Ostfriesland. Ja, und mit Bonnie Tyler hat die Musikwelt eine der markantesten Stimmen des Rock und Pop verloren. Die walsische Sängerin starb am 8. Juli 2026 im Alter von 75 Jahren in einem Krankenhaus im portugiesischen Faro. Neben ihrem Welthit Total Eclipse of the Heart bleibt sie Filmfans vor allem durch ihre unvergesslichen Songs für die große Leinwand in Erinnerung. Mit Holding Out for a Hero aus dem Film Footloose schuf sie einen der bekanntesten Filmsongs der 80er Jahre. Auch Titel wie Here She Comes aus Metropolis oder Against the Wind aus dem Tatort Der Fall Schimanski machten sie zu einer festen Größe in der Welt der Filmmusik. Ihre unverwechselbare raue Stimme wird unvergessen bleiben. In 2 Wochen gibt's dann in der Show das Porträt, ein Special über Bonnie Tyler. Also heute in 14 Tagen um 20 Uhr natürlich auf den Wellen von Radio Ostfriesland. Hier bei den Movie Sounds erinnern wir jetzt aber an Bonnie Tyler mit ihrem wohl bekanntesten Filmsong Holding Out for a Hero. Und danach kommen wir zu einem Geburtstag.

hört die Movie Sounds bei Radio Ostfriesland und am 9. Juli feierte einer der größten und beliebtesten Stars Hollywoods seinen 70. Geburtstag. Tom Hanks. Seit mehr als 4 Jahrzehnten begeistert er das Publikum mit Rollen, die Filmgeschichte geschrieben haben. Ob als Forrest Gump, als Anwalt Andrew Beckett in Philadelphia, Captain Miller in Der Soldat James Ryan, Chuck Noland in Castaway verschollen, Astronaut Jim Lovell in Apollo 13 oder Gefängniswärter Paul Edgecombe in The Green Mile. Tom Hanks hat unzähligen Figuren Leben eingehaucht. Und als Stimme von Sheriff Woody begleitet er den Toy Story-Film bis heute ganze Generationen. Für seine Leistung wurde er mit 2 Oscars als bester Hauptdarsteller ausgezeichnet. Zunächst für Philadelphia und ein Jahr später für Forrest Gump. Damit gehört er zu den wenigen Schauspielern, die diese Auszeichnung 2 Jahre in Folge gewinnen konnten. Doch Tom Hanks ist nicht nur vor der Kamera erfolgreich. Mit That Thing You Do gab er 1996 sein Regiedebüt. Später folgte Larry Crone. Als Produzent war er außerdem maßgeblich an preisgekrönten Miniserien wie Band of Brothers, The Pacific oder Masters of the Air beteiligt. Tom Hanks wurde 70, ein Schauspieler, der seit Jahrzehnten zu den prägendsten Gesichtern des Kinos gehört. Passend dazu gibt's jetzt Musik aus zwei seiner unvergesslichen Filme. Und zwar hören wir gleich Hold on Tight vom Electric Light Orchestra aus seiner Regiearbeit Larry Crone. Und vorher hören wir noch Bruce Springsteen mit Streets aus Philadelphia. Hier bei den Movie Sounds bei Radio Ostfriesland.

0: Dirty Movie Sounds bei Radio Ostfriesland und wir kommen jetzt zur ersten Neuvorstellung für heute. Bereits vor 31 Jahren kam der erste Film der Toy Story-Reihe in die Kinos und wurde zu einem riesigen Erfolg. Die Fortsetzungen ließen nicht lange auf sich warten. Nur nach Teil 2 wurde die Wartezeit etwas länger. Aber jetzt, nach 7 Jahren, kommt die lang erwartete Fortsetzung Toy Story 5 in die Kinos. Der neueste Teil wird auch etwas kritisch. So geht es darum, dass viele elektronische Geräte traditionelles Spielzeug ablösen und die Kinder zunehmend abhängig von den Geräten werden. Jetzt müssen Woody, Buzz, Lightyear und Co. mit kreativen und herzergreifenden Ideen versuchen, die Kinder wieder für das Spielen mit richtigem Spielzeug zurückzugewinnen. Ab dem 23. Juli dann in den ostfriesischen Kinos Toy Story 5. Und hier bei den Movie Sounds hören wir jetzt Randy Newman mit I Can't Let You Throw Yourself Away aus Toy Story 4.
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Und hier bei den Movie Sounds kommen wir jetzt zum nächsten Rückkehrer. Die fröhliche Spinne aus der Nachbarschaft ist wieder da. Im vierten Solo-Abenteuer, wenn man es so nennen kann, hat die Welt vergessen, wer Spider-Man ist. Und die Geschichte basiert auf dem Comic Spider-Man Brand New Day. Und Spidey ist diesmal nicht allein, denn er bekommt Unterstützung vom Punisher Frank Castle und dem unglaublichen Hulk Bruce Banner. Tom Holland, aktuell auch in The Odyssey im Kino, ist erneut in der Hauptrolle zu sehen und spielt die Rolle insgesamt jetzt schon zum siebten Mal. An seiner neuen Seite erneut dabei Zendaya. John Bernthal ist als Punisher dabei und Mark Ruffalo bekommt Wutanfälle als Hulk alias Bruce Banner. Ab Mittwoch, dem 29. Juli, läuft dann Spider-Man Brand New Day in den ostfriesischen Kinos. Und Musik gibt's hier bei den Movie Sounds jetzt aus dem aktuellen Film, und zwar die Suit Brand New Day aus Spider-Man, dem neuesten Teil von Michael Giacchino.

0: Und hier bei den Movie Sounds kommen wir jetzt mal wieder zu der Kategorie Filme, die es nie auf die Leinwand geschafft haben. Und da nächste Woche Spider-Man Brand New Day anläuft, schauen wir heute mal auf den gescheiterten Spider-Man-Film aus den 90er Jahren zurück. Und der hatte das Zeug zu einem echten Blockbuster gehabt. James Cameron sollte die Regie führen. Der Mann, der uns Terminator 2, Aliens und später Titanic und Avatar geschenkt hat. Dabei begann die Geschichte schon einige Jahre früher. Bereits Mitte der 80er wollte Canon Films Spider-Man ins Kino bringen. Es wurden Drehbücher geschrieben, Ideen gesammelt und Pläne geschmiedet. Doch Canon geriet finanziell ins Staucheln und das Projekt verschwand erst einmal wieder in den Spinnengeweben von Hollywood. Anfang der 90er landeten die Rechte schließlich bei Carolco Pictures, dem Studio hinter Actionhits wie im Terminator 2, Total Recall oder Basic Instinct. Und Carolco verpflichtete ausgerechnet James Cameron. Er schrieb ein eigenes Drehbuchkonzept und plante einen Spider-Man, der deutlich düsterer und erwachsener werden sollte als alles, was man bis dahin von Comic-Verfilmung kannte. Gedreht werden sollte der Film direkt nach Camerons Erfolgsfilm True Lies. Als Peter Parker schwebte Cameron Leonardo DiCaprio vor, damals gerade auf dem Weg zum Superstar. Und auch Arnold Schwarzenegger wurde immer wieder als Dr. Octopus gehandelt.
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0: Nur eine Geschichte hält sich bis heute hartnäckig, obwohl sie wahrscheinlich gar nicht stimmt. Jack Nicholson als Green Goblin. Klingt großartig, aber dafür gibt es bis heute keine verlässlichen Belege. Und das Verrückte daran, in Cameroons eigener Version wäre Green Goblin und Dr. Octopus ohnehin gar nicht die Hauptgegner gewesen. Stattdessen sollten Electro und Sandman gegen Spider-Man antreten, allerdings völlig neu interpretiert. Eigentlich sollte es dann Mitte der 90er Jahre losgehen. Doch dann kam Hollywood, wie es in Hollywood eben manchmal ist. Es entbrannte ein regelrechter Krieg um die Filmrechte. Mehrere Studios und Produzenten waren überzeugt, Spider-Man gehöre ihnen. Es wurde geklagt, gestritten und verhandelt. Und zwar so lange, bis Carolco 1995 Insolvenz anmelden musste. Kurz darauf geriet auch Marvel selbst in finanzielle Schwierigkeiten. Während alle noch um Verträge kämpften, machte James Cameron einfach etwas anderes. Er drehte stattdessen einen kleinen Film über ein Schiff, das gegen einen Eisberg fährt. Der Rest ist Geschichte. Titanic wurde zum größten Kinoerfolg seiner Zeit. Als die Rechte schließlich Ende der 90er Jahre geklärt waren, war Cameron längst weitergezogen. Sony übernahm das Projekt. Sam Raimi setzte sich auf den Regiestuhl und 2002 kam schließlich Spider-Man mit Tobey Maguire in die Kinos. Und ganz verschwunden sind Camerons Ideen trotzdem nicht. Die genetisch veränderte Spinne, die modernisierte Ursprungsgeschichte und sogar die organischen Netzschüsse schafften es später in Raimis Film. James Camerons Spider-Man bleibt bis dahin einer der spannendsten Filme, die niemals gedreht wurden. Und ganz ehrlich, wer hätte Leonardo DiCaprio als Spider-Man, Jack Nicholson als diabolisch lachenden Green Goblin und Arnold Schwarzenegger mit vier mechanischen Armen nicht zumindest gerne einmal gesehen? Wäre bestimmt ein cooler Ritt geworden, aber die Version von Sam Raimi war auch gigantisch. Und auf Spider-Man 2 hören wir jetzt die Spidey-Suit hier bei den Movie Sounds bei Radio Ostfriesland.

Aktuell ist Matt Damon in Christopher Nolans The Odyssey zu sehen. Und da redet er schon über sein nächstes Projekt. Seit 2002 war Damon in 4 von 5 Jason Bourne-Filmen zu sehen. Jetzt sieht es aktuell so aus, dass er die Rolle erneut aufnehmen wird. Regie soll der Deutsche Edward Berger führen, der bereits mit Im Westen nichts Neues und Konklave beeindruckendes Kino geschaffen hat. Wann für den nächsten Bourne-Film die Kameras anrollen, ist aber noch nicht bekannt. Vor über 40 Jahren eroberte ein Horrorkiller die Filmwelt. Die Rede ist von Freddy Krueger, der in den Träumen für grausige Albträume sorgte, die blutig enden. 8-mal sorgte die Reihe für Horror, im letzten sogar gemeinsam mit Jason aus Freitag der 13. 2010 gab es dann ein Remake, das aber nicht ankam. Jetzt wird erneut an einer Neuauflage gearbeitet. Wie das Ganze dann aussehen soll, ist noch nicht bekannt, nur dass Freddy zurückkommen wird. Und wenn wir schon bei Freddy Krueger sind, hier bei den Movie Sounds, jetzt kommt er, gemeinsam mit den Fat Boys, Are You Ready for Freddy?

Und das war auch schon wieder eine Stunde Movie Sounds hier bei Radio Ostfriesland. Am Mikrofon verabschiedet sich Erik Jansen und der war auch für den Inhalt der Movie Sounds verantwortlich. Wir hören uns in 14 Tagen wieder. Das ist dann der 3. August, wie immer um 21 Uhr. Und eine Stunde vorher gibt's noch eine neue Ausgabe von Das Porträt. Bis dahin, macht's gut und tschüss.

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1: Ich bin Tine Klimach. Wer übernimmt nach Jens Spahn die Unionsfraktionsspitze? Das soll in einer Sondersitzung in der nächsten Woche entschieden werden, wie die Deutsche Presseagentur aus Präsidiumskreisen erfuhr.
2: Aktuell wird über mehrere mögliche Spahn-Nachfolger spekuliert. Etwa Kanzleramtschef Frei wird oft genannt oder Generalsekretär Linnemann. Der Posten könnte auch erstmalig an eine Frau oder an die CSU gehen, denn auch Gesundheitsministerin Wacken und Innenminister Dobrindt sind im Gespräch. Sollte ein amtierendes Kabinettsmitglied in Spahns Fußstapfen an der Fraktionsspitze treten, wäre noch ein weiterer Umbau nötig. Dann dreht sich auch im Kabinett das Personalkarussell. Aus Berlin, Ursula Winkler.
1: Die Bundesregierung plant trotz der zuletzt wieder stark gestiegenen Spritpreise derzeit keine neuen Entlastungen für Autofahrer. Man habe Entlastungsmaßnahmen beendet und momentan sehe man keine neuen, sagte ein Regierungssprecher in Berlin. Er verwies auf Schwankungen des Spritpreises je nach Lage im Irankrieg und der Straße von Hormuz. Damit werde man noch eine Weile leben müssen. Seit Anfang Juli sind die Spritpreise stark gestiegen. Diesel etwa hat sich innerhalb von 2 Wochen um 23 Cent verteuert. In dem Waldbrandgebiet in Spanien spitzt sich die Lage weiter zu. Das nordöstlich der Hauptstadt Madrid wütende Feuer breitet sich immer weiter aus. Inzwischen sollen schon 26.000 Hektar verbrannt sein. Das ist doppelt so viel wie noch gestern. Auch in Frankreich kämpft die Feuerwehr im Süden des Landes und auf der Mittelmeerinsel Korsika weiter gegen mehrere Brände.
3: In Spanien mussten inzwischen rund 1.200 Menschen aus 30 gefährdeten Ortschaften evakuiert werden. Vor allem der starke Wind von rund 50 Kilometern pro Stunde facht die Flammen bisher immer wieder an. Hunderte Einsatzkräfte und rund 45 Löschflugzeuge sind im Einsatz und haben bisher ein Übergreifen der Flammen auf Ortschaften verhindert. Auch in Frankreich kämpft die Feuerwehr im Hinterland von Saint-Tropez gegen einen allerdings viel kleineren Brand. 4 Häuser und 15 Autos wurden zerstört. Aus Paris, Michael Evers.
1: Zum Sport. Nach ihrer Rückkehr aus den USA sind Spaniens Fußball-Weltmeister von König Felipe empfangen worden. Er gratulierte dem Team im Königlichen Palast in Madrid und sprach von einem epischen Triumph einer legendären und historischen Mannschaft. Felipe war mit der königlichen Familie gestern auch im Stadion mit dabei, als die Spanier im Finale gegen Argentinien siegten. Heute Abend wird die Mannschaft noch in Madrid mit den Fans feiern.
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1: Das Wetter, die aktuelle Vorhersage des Deutschen Wetterdienstes. In der Nacht im Norden und Osten wolkig, von der Oder bis zum Erzgebirge noch etwas Regen, sonst meist leicht bewölkt oder klar und trocken. Tiefstwerte frische 13 bis 6 Grad, an den Küsten um 15 Grad. Später am Tag wechselnd bewölkt, im Nordosten und Südwesten oft sonnig. Dabei meist trocken, nur an den Alpen einzelne Schauer. Höchsttemperaturen 19 bis 24 Grad, im Südwesten bis 27 Grad.
0: Das waren die Nachrichten.

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1: Ich bin Tine Klimach. Die Unionsbundestagsfraktion wird nächste Woche Mittwoch zu einer Sondersitzung zusammenkommen, um über die Nachfolge des zurückgetretenen Jens Spahn an der Fraktionsspitze zu entscheiden. Das kündigte der CDU-Vorsitzende und Bundeskanzler Friedrich Merz an. Im Gespräch sind unter anderem Kanzleramtschef Thorsten Frey, CDU-Generalsekretär Carsten Lindemann und Bundesinnenminister Alexander Dobrindt. Wohnen zur Miete ist in Deutschland deutlich teurer geworden. Nach Angaben des Instituts der Deutschen Wirtschaft Köln lagen die Angebotsmieten im zweiten Quartal bundesweit 4% über dem Vorjahreszeitraum.
2: Vor allem in vielen Großstädten haben die Mieten kräftig zugelegt. Gleichzeitig ist dort das Mietangebot deutlich geschrumpft. Begründung des IW: Viele Menschen bleiben in ihren Wohnungen, weil sie ältere Mietverträge mit günstigen Mieten nicht aufgeben wollen. Anders sieht es beim Kauf von Immobilien aus. Die Preise legten bundesweit nur moderat zu. Gleichzeitig gibt es deutlich mehr Angebote. Das sei vor allem eine Folge der gesunkenen Nachfrage und längerer Vermarktungszeiten, heißt es. David Riemer, Nachrichtenredaktion.
1: Andy Burnham ist neuer Premierminister des Vereinigten Königreichs. König Charles beauftragte den Chef der sozialdemokratischen Labour-Partei mit der Regierungsbildung. Anschließend hielt Burnham in der Downing Street seine Antrittsrede und verkündete seinen 10-Jahres-Plan.
3: Burnham versprach, die soziale Krise im Land anzugehen. Als erste große Aufgabe will er die Wohnungslosigkeit beenden. Außerdem kündigte er schnelle Hilfe gegen die hohen Lebenshaltungskosten an. Denkbar sind niedrigere Bustarife und Entlastungen bei den Energiepreisen. Wirtschaftspolitisch verspricht der neue Premier weniger Zentralismus und Privatisierung, dafür mehr regionale Machtverteilung. Dabei will er die Schuldenregeln einhalten und vorhandene Ausgaben neu gewichten. Auch bei der Öl- und Gasförderung ist ein Kurswechsel geplant. Aus London, Philipp Detlefs.
1: Zum Sport. Fußball-Superstar Lionel Messi hat sich erstmals nach dem verlorenen WM-Finale zu Wort gemeldet und seine Zukunft im Trikot von Argentiniens Nationalteam offen gelassen. Der Schmerz sei unermesslich und diese Wunde brauche Zeit zum Heilen, schrieb der 39-Jährige am Tag nach dem 0:1 gegen den neuen Weltmeister Spanien bei Instagram. Das Turnier in Amerika war bereits seine 6. WM. Vieles sah nach Abschied aus, als Messi vor den eigenen Fans weinte.
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1: Das Wetter, die aktuelle Vorhersage des Deutschen Wetterdienstes. In der Nacht im Norden und Osten wolkig, von der Oder bis zum Erzgebirge noch etwas Regen, sonst meist leicht bewölkt oder klar und trocken. Tiefstwerte frische 13 bis 6 Grad, an den Küsten um 15 Grad. Später am Tag wechselnd bewölkt, im Nordosten und Südwesten oft sonnig. Dabei meist trocken, nur an den Alpen einzelne Schauer. Höchsttemperaturen 19 bis 24 Grad, im Südwesten bis 27 Grad.
0: Das waren die Nachrichten.

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1: Ich bin Tine Klimach. Nach dem Rücktritt von Unionsfraktionschef Jens Spahn kommt die CDU-CSU-Bundestagsfraktion nächste Woche zu einer Sondersitzung zusammen, um über seine Nachfolge zu entscheiden. Sachsen-Anhalts Ministerpräsident Sven Schulze wünscht sich eine rasche Klärung der Nachfolge.
2: Für mich Erwartungshaltung im Wahlkampf ist, dass wir nicht permanent mit Themen aus Berlin unseren Wahlkampf überlagert sehen und dass wir Wahlkampf auch mal machen können, ohne dass wir permanent an den Wahlkampfständen immer auf Berliner Themen angesprochen werden.
1: Und das gelte nicht nur für ihn, sondern auch für die Wahlkämpfer in Berlin und Mecklenburg-Vorpommern. In Sachsen-Anhalt wird am 6. September ein neuer Landtag gewählt. Am 20. September wird dann in Berlin und in Mecklenburg-Vorpommern gewählt. Die Spritpreise sind über das Wochenende erneut gestiegen. Superbenzin der Sorte E10 kostete gestern im bundesweiten Tagesdurchschnitt 2,15 Euro pro Liter und damit 1,1 Cent mehr als am Freitag. Diesel verteuerte sich um 1,6 Cent auf rund 2,18 Euro pro Liter.
3: Bei beiden Kraftstoffen war es der 8. Anstieg in Folge. Verglichen mit dem Preis vor 2 Wochen, als sich die Lage nach dem Ende des Tankrabatts ein wenig beruhigt hatte, ist E10 aktuell fast 14 Cent teurer, Diesel sogar 23 Cent. E10 ist außerdem nur noch gut 5 Cent von seinem Allzeithoch aus dem Jahr 2022 entfernt. Wichtigster Treiber dürfte der seit Anfang des Monats kräftig gestiegene Ölpreis sein. Der ADAC sagt, sollte die Entwicklung anhalten, könnte der bisherige Höchstwert bei E10 überschritten werden. Thomas Leskin, Nachrichtenredaktion.
1: Bei der Gedenkveranstaltung der Bundesregierung zum Jahrestag des gescheiterten Stauffenberg-Attentats auf Adolf Hitler ist es zu einem Eklat wegen eines Kranzes gekommen. Ein Großneffe des evangelischen Theologen und NS-Widerstandskämpfers Dietrich Bonhoeffer versuchte einen Kranz der AfD-Bundestagsfraktion an der Gedenkstätte im Bendlerblock in Berlin zu entfernen. Sicherheitsmitarbeiter gingen dazwischen. Bei dem Handgemenge wurde der Kranz beschädigt. Zum Sport. Mehr als 1 Million Menschen haben den frisch gekrönten spanischen Fußball-Weltmeistern in Madrid einen triumphalen Empfang bereitet. Bei der Parade im offenen Bus durch das Zentrum der Metropole jubelten die begeisterten Menschen ihren Helden um Rodri, Torres und Jungstar Yamal zu. Die Spieler tanzten, sangen und stellten immer wieder den gewonnenen WM-Pokal zur Schau. Trotz Hitze feierten Fans und Team bis tief in die Nacht.
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1: Das Wetter, die aktuelle Vorhersage des Deutschen Wetterdienstes. In der Nacht im Norden und Osten wolkig, von der Oder bis zum Erzgebirge noch etwas Regen, sonst meist leicht bewölkt oder klar und trocken. Tiefstwerte frische 13 bis 6 Grad, an den Küsten um 15 Grad. Später am Tag wechselnd bewölkt, im Nordosten und Südwesten oft sonnig. Dabei meist trocken, nur an den Alpen einzelne Schauer. Höchsttemperaturen 19 bis 24 Grad, im Südwesten bis 27 Grad.
0: Das waren die Nachrichten.

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1: Ich bin Tine Klimach. Wer folgt auf Jens Spahn an der Unionsfraktionsspitze? Das will die Bundestagsfraktion Mitte kommender Woche in einer Sondersitzung entscheiden. An einem gemeinsamen Personalvorschlag werde derzeit noch gearbeitet, hieß es von der Union.
2: CDU-Chef Merz hatte schon klargemacht, dass er den Posten schnell neu besetzen will. Bei den Spekulationen über die Nachfolge wird am häufigsten Kanzleramt Chef Frei genannt. Aber auch etwa CDU-Generalsekretär Linnemann oder Innenminister Dobrindt sind im Gespräch. Gut möglich, dass dann auch das Kabinett umgebildet wird. Vergangene Woche hatten Spahn und sein Ehemann bekannt gegeben, dass sie Eltern eines Sohnes geworden sind, mit Hilfe einer Leihmutter in den USA. Damit umgingen sie ein in Deutschland geltendes Verbot, das Spahn aber in der CDU mitgetragen hat. Am Samstag beugte er sich dann dem Druck und gab seinen Rücktritt bekannt. Aus Berlin, Ursula Winkler.
1: Wenige Stunden nach seiner Ernennung hat der britische Premierminister Andy Burnham mit Bundeskanzler Merz telefoniert. Beide hätten den Wunsch ausgedrückt, die enge Zusammenarbeit zwischen beiden Ländern fortzusetzen, erklärte die Bundesregierung am Abend in Berlin. Mit Blick auf den Krieg in der Ukraine waren sich Merz und Burnham einig, die Ukraine weiter umfassend zu unterstützen und den Druck auf Russland zu erhöhen. Spanien steuert mit Temperaturen von bis zu 44 Grad auf die dritte Hitzewelle dieses Sommers zu. Vor allem im südöstlichen Teil des Landes, im Nordosten und im Inneren Mallorcas könnte es gefährlich heiß werden, warnt der staatliche spanische Wetterdienst. Auch in einem weiteren beliebten Reiseland schwitzen die Urlauber. Griechenland erlebt den ersten großen Hitzeschub des Sommers.
3: Besonders das Festland leidet. Vielerorts zeigen die Thermometer über 40 Grad. Auf den meisten Inseln bleibt es mit 35 Grad etwas erträglicher. Ärzte raten, viel Wasser zu trinken und möglichst schattige Orte aufzusuchen. Mehrere griechische Städte haben deshalb zwischen 9 und 21 Uhr klimatisierte Hallen und öffentliche Räume geöffnet. Aus Athen, Takisafos.
1: In Italien ist es nach dem Tod eines Einwanderers aus Marokko bei einem Polizeieinsatz in mehreren Städten zu Protesten gekommen. In der Universitätsstadt Bologna, wo der 42-Jährige am Sonntag starb, versammelten sich mehrere tausend Menschen in der Innenstadt. Im Anschluss an die Kundgebung gab es Krawalle. Die Polizei setzte daraufhin Wasserwerfer und Tränengas ein. Mindestens 11 Menschen wurden verletzt.
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1: Das Wetter, die aktuelle Vorhersage des Deutschen Wetterdienstes. In der Nacht im Norden und Osten wolkig, von der Oder bis zum Erzgebirge noch etwas Regen, sonst meist leicht bewölkt oder klar und trocken. Tiefstwerte frische 13 bis 6 Grad, an den Küsten um 15 Grad. Später am Tag wechselnd bewölkt, im Nordosten und Südwesten oft sonnig. Dabei meist trocken, nur an den Alpen einzelne Schauer. Höchsttemperaturen 19 bis 24 Grad, im Südwesten bis 27 Grad.
0: Das waren die Nachrichten.

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1: Ich bin Tine Klimach. Spaniens Fußballweltmeister sind mit einer großen Party in ihrer Heimat empfangen worden. Bei einer Parade durch die Straßen von Madrid feierten die Spieler mit ihren Fans. Auch der spanische König Felipe hat noch einmal gratuliert.
2: Ein Triumphzug im offenen Bus mit der Aufschrift Könige der Welt, ein mehrstündiges Konzert auf Madrids Prunkplatz Cibeles und 2 Millionen enthusiastische Fans. Spaniens Nationalelf hat den 2. WM-Titel mit einer rauschenden Fiesta gefeiert. Von einem epischen Triumph sprach König Felipe und sagte, ihr habt für ganz Spanien gewonnen, mit dem Kopf und mit dem Herzen. Auch Regierungschef Pedro Sánchez lobte den Teamgeist und machte neuen Druck. Wenn Spanien 2030 die WM ausrichte, könne man nun ja den 3. Titel anstreben. Aus Spanien, Julia Macher.
1: Die Nachfolge von Jens Spahn wird in der kommenden Woche entschieden. Die Bundestagsfraktion der Union kommt Mittwoch nächster Woche zu einer Sondersitzung zusammen, um eine neue Fraktionsspitze zu wählen. Noch ist unklar, wer sein Nachfolger wird. Spahn war am Wochenende zurückgetreten. Offen ist noch die Frage, ob Spahn im Bundestag bleibt oder ob er sein Mandat niederlegt. Wohnen zur Miete ist in Deutschland deutlich teurer geworden. Nach Angaben des Instituts der deutschen Wirtschaft Köln lagen die Angebotsmieten im 2. Quartal bundesweit 4% über dem Vorjahreszeitraum.
3: Vor allem in vielen Großstädten haben die Mieten kräftig zugelegt. Gleichzeitig ist dort das Mietangebot deutlich geschrumpft. Begründung des IW, viele Menschen bleiben in ihren Wohnungen, weil sie ältere Mietverträge mit günstigen Mieten nicht aufgeben wollen. Anders sieht es beim Kauf von Immobilien aus. Die Preise legten bundesweit nur moderat zu. Gleichzeitig gibt es deutlich mehr Angebote. Das sei vor allem eine Folge der gesunkenen Nachfrage und längerer Vermarktungszeiten, heißt es. David Riemer, Nachrichtenredaktion.
1: Die EU verhängt eine Millionenstrafe gegen den Online-Marktplatz AliExpress wegen des Verkaufs illegaler Produkte. Der chinesische Online-Riese muss 550 Millionen Euro zahlen, unter anderem weil gefälschte Kleidung, unsicheres Spielzeug und gefährliche Kosmetika wochenlang nicht von den Plattformen genommen wurden, wie die Europäische Kommission mitteilte.
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1: Das Wetter, die aktuelle Vorhersage des Deutschen Wetterdienstes. Heute Nacht und in der Früh ist es in der Mitte und in der Osthälfte teils stärker, sonst oft locker bewölkt. Frühwerte 14 bis 16 Grad, an den Küsten etwas milder. Tagsüber dann wechselnd bewölkt, teils auch sonnig. An den Alpen sind später auch einzelne Schauer möglich. Mit Temperaturen bis zu 24 Grad, im Südwesten bis 26 Grad.
0: Das waren die Nachrichten.